0: Ach, da freuen sich nicht bloß die Fans von Barry Manilow, die Fannylows, sondern auch alle anderen. Mandy in der ARD-Hitnacht. Kurzer Blick auf die Uhr. 2.10 Uhr ist es. So, ich wünsche gutes Durchhalten in dieser Nacht. Bei was immer Sie jetzt um diese Uhrzeit auch gerade tun.
1: Ja, hier ist der Nachtschwärmer aus dem Nachtcafé in Berlin. Ich habe gerade gefrühstückt. Das gab Riesenbulette und Pflaumenkuchen. Jetzt wartet noch selbst der Macht der Gurkensalat von meiner schwarzen Rose auf mich.
0: Liebe alles daran. Riesenbulette, Pflaumenkuchen und Gurkensalat. Ich wünsche ein schönes Frühstück.
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0: Und wenn Sie auch was hinterlassen wollen auf unserer neuen Mailbox hier, ne, Sie wissen das, 0800 80 80 110.

Wir kommen zur Geschichte des Tages. Und die steht jetzt schon fest. An diesem 5. August um 2.22 Uhr und 22 Sekunden. Schnapszahlen, na, wenn das nicht passt. Und also ein Schnaps gab es mit Sicherheit auch bei einer Familie in Italien. Denn, kann's kurz machen, die sind Lottomillionär geworden. Und was muss man machen? Man muss mit dem Lottoschein dann irgendwie zur Stelle gehen oder das irgendwie vorweisen, dass man auch wirklich diesen Lottoschein hat. Und sie haben den checken lassen, diesen Lottoschein, weil sie einfach jede Woche mit denselben Zahlen spielen. Und dieses Gerät an dieser Lottostelle hat erstmal einen Fehler gemeldet, hat gesagt, nee, das ist kein Gewinn, Klammer auf, kein Gewinn, den wir hier auszahlen können, Klammer zu. Und deswegen sind sie nach Hause gegangen, haben gesagt, ja gut, haben wir halt nichts gewonnen, ist ja nicht schlimm, haben den Schein weggeworfen. Dann kommt auf einmal die Familie und sagt, habt ihr schon gesehen, unsere Zahlen haben gewonnen, ihr spielt doch immer mit denselben Zahlen, wir sind Millionär. Und dann suchen die diesen Lottoschein wieder im Müll. Und der Müll ist aber in der Zwischenzeit abgeholt worden. Also, es geht um 1 Million Euro. Was haben sie gemacht? Sie haben die städtischen Betriebe angerufen in Italien, wo die ganze Geschichte spielt, und haben gesagt, Leute, unser Lottoschein ist jetzt gerade abgeholt worden in einem von euren Müllfahrzeugen, und die Geschichte geht dann wirklich gut zu Ende. Die Firma hat sich drauf eingelassen und so ein kompletter Mülllaster wurde durchsucht. Und was soll man sagen? Dieser Lottoschein wurde gefunden. Absolut irre. Kostet ein Heidengeld das Ganze, aber boah, ist jetzt ja egal. Geld hat diese Familie jetzt ja nun auf jeden Fall. Boah, die Geschichte des Tages, der verlorene Lottoschein im Müllauto wieder aufgetaucht.

0: Natalie Cole, Miss You Like Crazy, das ist die ARD-Hitnacht. Und da ist es 2.32 Uhr, wir schauen auf die Straßen. Das ist überschaubar, da haben wir zum einen die A30 Amsterdam Richtung Rheine zwischen Schüttorf Nord und Salzbergen bis 5 Uhr beidseitig gesperrt und die A61 Koblenz Richtung Ludwigshafen zwischen Laudert und Rheinböllen nach einem Unfall auch gesperrt. Sieht also so aus, als wäre auch der Elbtunnel in Richtung Norden wieder offen. Sehr gut. Können Sie gerne mal ein Zeichen geben, wenn Sie durchgefahren sind und alles wieder funktioniert, alles wieder frei ist, auf unserer 0800 80 80 110. Dankeschön.
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0: Mit Markus Poschlott. Grüße aus Magdeburg. Gleich mit Udo Lindenberg, aber vorher mit

0: In der ARD-Hitnacht ist es 2.40 Uhr und Sie sind weiterhin gut auf dem Bein.
1: Hallo Markus, hier ist der Mario, beheimatet in Berlin, in Deutschland zu Hause. Ich grüße neben dem Kühlschrank sitzend, vor dem Bett kauernd und gleichzeitig aus dem Fenster schauend, nennt sich Bezeichnung LKW-Fahrer. Alle meine Kollegen der lenkenden Zunft und alle, die wach geblieben sind und heute Geburtstag auch haben. Und die ersten Gratulanten ihres Geburtstags sind. Ja. Danke für die tolle Musik. Und ganz besonderer Gruß geht an Thomas raus, der derzeit auf der A2 ums Nachhausefahren kämpft. Tschö,
0: tschö. Tschö, und Dankeschön für die Nachricht. Und wenn Sie auch noch eine Nachricht hinterlassen wollen, gerne doch 0800

0: Ziel ist das mit Love's Divine. Das ist die ARD-Hitnacht. Es ist 2 Uhr und 52. Jetzt auf die Sekunde genau. So, wir kommen jetzt zu 1-2 Tippmusik, wie wir mal so schön sagen. Es gibt eine tanzbare Nummer aus dem Jahr 1985 von CC Catch. Und hinter CC Catch steckte Caroline Katharine Müller. Entdeckt natürlich von Dieter Bohlen, der hat das Ganze auch mitproduziert. Aber Caroline Katharine, also CC Catch, sie steckt dahinter und hat sich damals, wie das in den 80ern so oft typisch war, eben einen Künstlernamen gegeben. Eine, ja, muss man sagen, eines der bekanntesten Gesichter der Euro-Disco-Szene damals der 80er Jahre. Und CC Catch hatten wirklich eine Menge Hits, aber der gehört mit zu den größten. Deswegen jetzt auch alle Zeit, dass der jetzt hier endlich mal läuft bei uns in der ARD-Hitnacht. CC Catch, I can lose my heart tonight. In diesem Sinne.
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1: Um 3 Uhr mit Milat Kupay. Der Innenausschuss des Bundestags hat sich in einer Sondersitzung mit dem tödlichen Anschlag beim Christopher Street Day in Berlin befasst. Bundesinnenminister Dobrindt sowie Vertreter der Sicherheitsbehörden informierten die Abgeordneten über den Stand der Ermittlungen. Aus der Nachrichtenredaktion Marei Beermann.
2: Der Fall beschäftigt die Politik auch deshalb, weil der spätere Attentäter den Sicherheitsbehörden bekannt war. Er galt als Gefährder. Außerdem hatte sich das gemeinsame Terrorabwehrzentrum mit ihm befasst. In der Sitzung ging es unter anderem um die Frage, warum der mutmaßliche Täter zuvor auf Beschluss eines Berliner Gerichts aus der Haft entlassen worden war. Alle drei Oppositionsparteien, Linke, Grüne und AfD, kritisierten, dass viele Fragen nicht beantwortet wurden. Konkrete Beschlüsse gab es nicht.
1: Die EU-Staaten versprechen Konsequenzen aus den Geschehnissen in Ceuta. Sie haben sich auf eine Art Frühwarnsystem verständigt. Dazu gehört zum Beispiel, Social Media stärker zu beobachten, um offenbar organisierte Aktionen wie zuletzt rechtzeitig zu erkennen. Vergangene Woche waren nach spanischen Angaben mehr als 70.000 Menschen aus Marokko nach Ceuta gekommen. So gut wie alle sind mittlerweile wieder zurück. In ihrer Videokonferenz haben sich die EU-Staaten auch solidarisch mit Spanien gezeigt. Wegen der vierten Hitzewelle des Sommers hat Italien für alle 27 Großstädte des Landes die höchste Warnstufe ausgerufen. Laut Gesundheitsministerium signalisiert die Alarmstufe Rot einen potenziellen Gesundheitsnotstand und ein ernstes Risiko für die gesamte Bevölkerung. Die Temperaturen sind in einigen Regionen Italiens auf bis zu 40 Grad Celsius geklettert. Nachts wird es kaum kühler als 25 Grad. FIFA-Chef Infantino gerät nach seinem gescheiterten Investorenplänen offenbar intern unter Druck. Britische Medien berichten, Infantino habe wichtige Mitarbeiter heute zu einer Krisensitzung nach Marokko geladen. Worum es gehen soll, ist unklar. Aus der Sportredaktion Peter Schulz.
3: Infantino hatte zuletzt für eine Welle der Empörung in der Fußballwelt gesorgt, als geheime Pläne zum Verkauf von WM-Rechten an Investoren bekannt wurden. Auch wichtige Vertraute distanzierten sich in den vergangenen Tagen von Infantino, darunter FIFA-Generalsekretär Matthias Grafström und FIFA-Direktor Arsène Wenger. In Rabat ist der Hauptsitz der FIFA für Afrika. Dort findet im März 2027 der 77. FIFA-Kongress mit der wichtigen Präsidentenwahl statt. Marokko ist darüber hinaus Co-Gastgeber der WM 2030.
1: Das waren die Nachrichten. Und das Wetter in Deutschland. Am Tage zeitweise freundlich, gebietsweise Schauer und Gewitter. Höchstwerte 22 Grad auf den Nordseeinseln bis 35 Grad an der Donau. Und auch am Donnerstag 20 bis 32 Grad. Es ist 3.03 Uhr.
4: Und das ist der Verkehrsservice in der ARD-Hitnacht. Mit der A30 Amsterdam Richtung Rheine zwischen Schüttorf Nord und Salzbergen bis um 5 noch gesperrt. Und die A61 Koblenz Richtung Ludwigshafen zwischen Laudert und Rheinböllen nach einem Unfall noch gesperrt. Gute Fahrt für Sie.
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4: Mit Markus Poschlott. Ich grüße Sie aus Magdeburg recht herzlich und habe hier eine gute Laune-Nummer für Sie. Von Hall and Oates. Die kommen jetzt hier mit ihrem Maneater. Und da ist es 3.03 Uhr.

0: viele Grüße auf die Autobahnen im Land. Das ist die ARD-Hitnacht. Wenn Sie gerade auch auf einer Autobahn schön unterwegs sind, vielleicht haben Sie auch eines von diesen neueren Autos, das das Fernlicht selber regelt. Also wenn vor Ihnen alles frei ist, schaltet das Auto das Fernlicht an. Ist ein Auto vor Ihnen oder kommt Ihnen eins entgegen, dann schaltet das Auto das Fernlicht automatisch aus. Eigentlich eine praktische Funktion, aber auf der Autobahn für Lkw-Fahrer, die Ihnen quasi auf der anderen Spur entgegenkommen, ist das Ganze dann eher schwierig, sagt auch Andreas.
1: Wenn man hier im Lkw unterwegs ist, sitzt man ja auch noch ein bisschen höher. Und wenn so ein Fahrzeug auf der Gegenfahrbahn mit intelligentem Lichtsystem einem entgegenkommt, blendet das ungemein. Ja, und viele Fahrer bemerken das nicht und könnten das ja theoretisch manuell ausschalten. Es wäre natürlich besser, wenn sie das tun würden auf der Autobahn.
0: Also, das Fernlicht kann die Lkw-Fahrer blenden. Also überprüfen Sie doch einfach mal Ihren Fernlichtassistenten, wenn es denn sowas gibt. Die Lkw-Fahrer unter Paragraph 1 der StVO. Die danken es Ihnen.
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Gleich ist es soweit. Ich spiele uns das einzige Vater-Tochter-Duett, das Platz 1 der US-Charts erreicht hat. Jetzt werden Sie sagen, ach klar, er kommt jetzt hier mit Nancy Sinatra und Frank Sinatra mit Something Stupid. Ja, und das stimmt auch. Der Song ist natürlich 1967 ein großer Hit gewesen, obwohl auch nur gecovert, also auch nicht von einem von den beiden. Originalversion stammt von C. Carson Parks, die Originalversion von Something Stupid. Naja, und manchmal ist es aber so, dass die Cover dann erfolgreicher werden. So war es auch mit Frank Sinatras Version. Und dann kam etliche Jahre später nochmal eine Version im November 2000 raus von Robbie Williams und Kylie Minogue. Und die hören wir jetzt auch. Und die hat auch nochmal richtig Punkte gebracht. War auch in diesem Jahr, im Jahr 2000, so ein heimlicher Weihnachtssong, obwohl mit Weihnachten hat die Nummer ja eigentlich gar nichts zu tun. Robbie Williams, Kylie Minogue, das Cover des Covers. Hier ist Something Stupid.

0: Es ist 3.32 Uhr. Und damit Zeit für den Verkehrsservice in der ARD-Hitnacht. Die A30 Amsterdam Richtung Rheine zwischen Schüttorf Nord und Salzbergen bis 5 Uhr beidseitig gesperrt. Und die A61 Koblenz Richtung Ludwigshafen zwischen Laudert und Rheinböllen nach einem Unfall ebenfalls gesperrt. Ich wünsche da, wo es geht, eine gute Fahrt.
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0: Mit Markus Poschlott, ich grüße aus Magdeburg. Hallo.

0: auch gerade sehen, den Sternenhimmel, Hubert K. hier in ihrer ARD-Hitnacht. Da ist es 3.40 Uhr. Guten Morgen.
1: Guten Morgen, ihr lieben Zuhörer und Zuhörerinnen. Ich bin der Dominik aus Kassel-Brauckel und wünsche euch alle eine gute Fahrt, dass ihr gut auf Arbeit ankommt, einen ruhigen Dienst und dass ihr wenig Stress habt. Danke für die tolle Musik, danke für die tolle Unterhaltung, danke für deinen Humor. Ach. Ich wünsche allen LKW-Fahrern, ob groß, ob klein, liebe Grüße. Passt auf euch auf, ihr werdet gebraucht. Und eine ruhige Nacht.
0: Jawohl, ihr werdet gebraucht. Macht schön sachte, nicht bloß auf den Straßen. Auch für alle, die jetzt unterwegs sind, für die jetzt der Dienst bald beginnt, die jetzt schon mit den Schlappen bei diesen Temperaturen durchs Treppenhaus kommen. Das hört man jetzt hier. Diana Ross.

die Spice Girls mit Viva Forever. Es ist 10 Minuten vor 4, gleich wieder die Nachrichten, da werden wir wieder auf den neuesten Stand gebracht. Und bis dahin gibt's Musik unter anderem von Robin Gibb. Hier ist er mit Juliet. Das ist die ARD-Hitnacht.

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1: Um 4 Uhr mit Milad Kupay. FIFA-Präsident Infantino gerät wegen seines gescheiterten Investorendeals immer mehr unter Druck. Englische Medien berichten, er habe seine wichtigsten Mitarbeiter für heute zu einem Krisentreffen nach Marokko beordert. Aus der Nachrichtenredaktion Thomas Kuhlmann.
2: Bis vor kurzem wirkte es noch so, als sei für Infantino alles aufgegangen. Mega-WM, Milliardengewinn, über 200 Unterstützer für seine Wiederwahl. Doch sein schon zurückgezogener Plan, Teile der WM-Rechte zu verkaufen, hat ihn jetzt mehr als angreifbar gemacht. Bis in den späten Abend hat Infantino auf Social Media WM-Fotos und Briefe seiner Unterstützer gepostet. Vorher hatten sich auch Leute aus seinem engsten FIFA-Umfeld distanziert. In den obersten Gremien des Weltfußballverbandes sind die Funktionäre offenbar auch wütend, weil Infantino den Teilverkauf der Fußball-WM an Investoren aus dem Trump-Umfeld heimlich eingefädelt hatte.
1: Nach dem tödlichen Anschlag auf den Christopher Street Day in Berlin sind weiter viele Fragen offen. Bundesinnenminister Dobrindt und die deutschen Sicherheitsbehörden haben den Bundestag über den Stand der Ermittlungen informiert. Aus der Nachrichtenredaktion Marei Beermann.
3: Der Fall beschäftigt die Politik auch deshalb, weil der spätere Attentäter den Sicherheitsbehörden bekannt war. Er galt als Gefährder. Außerdem hatte sich das gemeinsame Terrorabwehrzentrum mit ihm befasst. In der Sitzung ging es unter anderem um die Frage, warum der mutmaßliche Täter zuvor auf Beschluss eines Berliner Gerichts aus der Haft entlassen worden war. Alle drei Oppositionsparteien, Linke, Grüne und AfD, kritisierten, dass viele Fragen nicht beantwortet wurden. Konkrete Beschlüsse gab es nicht.
1: Britische Sicherheitsforscher haben eine neue alarmierende Fähigkeit von künstlicher Intelligenz entdeckt. In einem Test versuchte ein KI-Modell nicht nur öffentlich zugängliche Software zu hacken, sondern auch einen Menschen per E-Mail zu manipulieren. Demnach erschuf das Modell der Firma Anthropic dafür Fake-Identitäten und versendete Phishing-Mails. Die Forscher entdeckten das erst im Nachhinein. Sie hatten zudem nicht erwartet, dass die KI sich gegen Menschen richten würde. Anthropic verwies darauf, dass dem Modell keine Einschränkungen zur Internetnutzung vorgegeben worden sei. Wegen der vierten Hitzewelle des Sommers hat Italien für alle 27 Großstädte des Landes die höchste Warnstufe ausgerufen. Laut Gesundheitsministerium signalisiert die Alarmstufe Rot einen potenziellen Gesundheitsnotstand und ein ernstes Risiko für die gesamte Bevölkerung. Die Temperaturen sind in einigen Regionen Italiens auf bis zu 40 Grad Celsius geklettert. Nachts wird es kaum kühler als 25 Grad. Das waren die Nachrichten. Und das Wetter in Deutschland, tagsüber viel Sonne, gebietsweise aber auch Schauer oder Gewitter, 22 Grad an der Nordsee bis 35 Grad an der Donau. Und auch am Donnerstag bis 32 Grad. Und die Zeit 4.03 Uhr.
4: Und das ist der Verkehrsservice in der ARD-Hitnacht. Mit einer Meldung von der A30 Amsterdam Richtung Rheine zwischen Schüttorf Nord und Salzbergen. Noch eine gute Stunde bis 5 Uhr. Die Vollsperrung beidseitig. Ich wünsche dir gute Fahrt.
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4: Mit Markus Poschlott. Ich grüße aus Magdeburg ins ganze Land.

0: Das fragen Snow Patrol und die Antwort ist ja. Das ist die ARD Hitnacht, 4.11 Uhr und lieben Dank, dass Sie sich so fleißig an dieser Sendung beteiligen, denn Sie haben mir heute sehr geholfen in dieser Nacht, denn ich habe vorhin Quatsch erzählt und ich habe währenddessen ich geredet habe, gemerkt habe, halt, hier stimmt irgendwas nicht, irgendwas ist gerade falsch, ich wusste aber nicht was, aber Gott sei Dank. Sie sind die Schlauen, Sie haben das ganz genau mitbekommen und mir auch geschrieben, Sören zum Beispiel, lieben Dank an diese Mail. Ich habe vorhin zu Something Stupid, zu dem Song moderiert, erzählt, ne? Frank Sinatra und Tochter und so weiter und 2000 und den Song haben wir vorhin gespielt, Robbie Williams und was habe ich gesagt? Kylie Minogue. Und dabei habe ich schon gedacht, was stimmt hier nicht, irgendwas ist falsch. Es ist natürlich Nicole Kidman. Das hat Sören mir nochmal geschrieben, ist jetzt in meinem Kopf abgespeichert. Es steht bei mir übrigens natürlich auch auf dem Monitor, aber wenn es einmal im Kopf falsch ist, dann ist es irgendwo irgendeine Synapse falsch abgespeichert. Also Robbie Williams gemeinsam mit Nicole Kidman. Danke, dass Sie das nochmal so nett korrigiert haben. Und wenn Sie auch schreiben wollen, können Sie das gerne machen. Ja, die Sendung hier auch per Mail erreichbar. ard-hitnacht@mdr.de oder natürlich seit gestern auch telefonisch. Können uns auch anrufen und uns eine Nachricht hinterlassen auf unserem AB. Kostenfreie Nummer 0800 80 80 110. Bin gespannt, ob jetzt ein paar Leute, die gerade munter werden, die jetzt gerade aufstehen, ob die schon es schaffen, ein Telefon zu bedienen. 0800 80 80 110.
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0: Das hier ist Lee and Rhymes mit How Do I Live. Und damit ist es 4.12 Uhr.

Christian Cormiel, Paul Simon in der ARD-Hitnacht. Es ist 4.23 Uhr unserer Zeit. Ich weiß jetzt nicht, wie spät es in Melbourne ist, aber Nele schreibt uns gerade, da ist schon fast Lunchtime, also Mittagszeit. Deswegen gehen mal viele Grüße nach Australien. Auch da wird die ARD-Hitnacht gehört. Freut uns sehr. Wir schicken viele Grüße rüber nach Down Under und hören Anymotion. Die kommen allerdings aus Amerika. Mit iEngineer und

4:29 Uhr. Achtung, es gibt einen Falschfahrer in Hannover auf der B3 auf dem Messeschnellweg zwischen Missburg und Mittelfeld. Da kommt Ihnen der Falschfahrer entgegen. Bitte fahren Sie äußerst rechts und überholen Sie nicht. Nochmal auf der B3 Hannover Messeschnellweg, Falschfahrer zwischen Missburg und Mittelfeld. Bitte rechts fahren, nicht überholen und das Radio anlassen. Wir melden, sobald die Gefahr vorüber.

0: Es ist kurz nach 4:30. Das ist der Verkehrsservice in der ARD-Hitnacht. Achtung, der Falschfahrer ist weiterhin unterwegs in Hannover auf dem Messeschnellweg zwischen Missburg und Mittelfeld. Kommt Ihnen der Falschfahrer entgegen, bitte fahren Sie äußerst rechts, überholen Sie nicht und lassen Sie das Radio an. Wir melden, sobald die Gefahr vorüber ist, nochmal Falschfahrer in Hannover auf dem Messeschnellweg zwischen Missburg und Mittelfeld. Obacht bitte. Die A27 Walsrode Richtung Bremen ist im Bremer Kreuz nach einem Unfall gesperrt und die A30 Amsterdam Richtung Rheine zwischen Schüttorf Nord und Salzbergen bis 5:00 noch eine gute halbe Stunde beidseitig gesperrt. Gibt eine Umleitung über Schüttorf, die A31 Salzbergen und Neumehring, da kommen sie auch an. Ich wünsche eine gute Fahrt.
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0: Mit Markus Poschlott, ich grüße Sie aus Magdeburg. Guten Morgen.

0: starke Nummer von Heinz Rudolf Kunze. Wir sind wir. Und das hier in der ARD-Hitnacht. 4.40 Uhr ist es an diesem Mittwochmorgen, 5. August 2026. Happy Birthday an Helene Fischer, hat heute Geburtstag, wird 42 Jahre. Wir wünschen alles Gute. Und wenn ich heute so ein bisschen mal durch die Tagestermine hier gucke, dann sehe ich auch heute, was ist heute? Heute ist Arbeite wie ein Hund-Tag. Feiert angeblich irgendwie die harte Arbeit von Arbeitshunden, ne? Also die ist ja ganz wichtig, sind im Rettungsdienst, Blindenhunde und so weiter. Aber es leitet sich auch so ein bisschen von der Redewendung ab, wie ein Hund arbeiten. Das sagt man auch ab und zu. Ah, ich weiß nicht, ich halte es da einfach irgendwie lieber mal so ein bisschen wie der gute alte Reinhard May.
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0: Das ist genau der Plan.
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4.45 Uhr. Hier kommt die Entwarnung. Kein Falschfahrer mehr in Hannover unterwegs auf dem Messeschnellweg. Haben Sie wieder freie Fahrt. Kein Falschfahrer mehr zwischen Miesburg und Mittelfeld. Ich wünsche Ihnen eine gute Fahrt.

0: Das ist der ganz frühe Mittwochmorgen, 4.52 Uhr. Sie hören die ARD-Hitnacht und es ist schön, dass alle hier am Start sind.
1: Hallo, hi. Hier ist die Vera aus Castrop-Rauxel.
0: Guten Morgen.
1: Ich wünsche allen Hörern und Hörerinnen einen wunderschönen Tag und allen, die jetzt auf der Straße unterwegs sind, eine stressfreie und gute Fahrt.

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1: Um 5 Uhr mit Milat Kupay. FIFA-Präsident Infantino gerät wegen seines gescheiterten Investorendeals immer mehr unter Druck. Englische Medien berichten, er habe seine wichtigsten Mitarbeiter für heute zu einem Krisentreffen nach Marokko beordert. Aus der Nachrichtenredaktion Thomas Kuhlmann.
2: Bis vor kurzem wirkte es noch so, als sei für Infantino alles aufgegangen. Mega-WM, Milliardengewinn, über 200 Unterstützer für seine Wiederwahl. Doch sein schon zurückgezogener Plan, Teile der WM-Rechte zu verkaufen, hat ihn jetzt mehr als angreifbar gemacht. Bis in den späten Abend hat Infantino auf Social Media WM-Fotos und Briefe seiner Unterstützer gepostet. Vorher hatten sich auch Leute aus seinem engsten FIFA-Umfeld distanziert. In den obersten Gremien des Weltfußballverbandes sind die Funktionäre offenbar auch wütend, weil Infantino den Teilverkauf der Fußball-WM an Investoren aus dem Trump-Umfeld heimlich eingefädelt hatte.
1: Im Prozess gegen die rechtsextreme Terrorgruppe Letzte Verteidigungswelle will das Hanseatische Oberlandesgericht heute die Urteile sprechen. Angeklagt sind 8 zum Teil minderjährige mutmaßliche Neonazis. Der jüngste war bei den Taten erst 14 Jahre alt, der älteste 21. Aus Hamburg, Elke Spanner.
3: Die Bundesanwaltschaft hat schwere Vorwürfe gegen die Jugendlichen und jungen Männer erhoben. Sie sollen Mitglieder einer terroristischen Vereinigung sein oder diese unterstützt haben. 4 von ihnen sind zudem wegen versuchten Mordes angeklagt, andere wegen Beihilfe dazu. Die Gruppe Letzte Verteidigungswelle hatte laut Anklage zum Ziel, das politische System in Deutschland zu stürzen. Die Bundesanwaltschaft hat den Angeklagten einen Brandanschlag auf ein Kulturzentrum in Brandenburg zugerechnet, außerdem einen versuchten Anschlag auf eine Flüchtlingsunterkunft in Thüringen. Die mutmaßlichen Neonazis sollen sich über Chatgruppen organisiert haben.
1: Der Hauptgeschäftsführer der Bundesvereinigung der Deutschen Arbeitgeberverbände, Kampeter, hat den Widerstand gegen die geplante Abschaffung der abschlagsfreien Frührente kritisiert. Dass zentrale Elemente des Rentenpakets schon wieder in Frage gestellt würden, bevor sie überhaupt umgesetzt seien, mache ihn fassungslos. Das sagte Kampeter der Bild-Zeitung. Zuletzt hatten vor allem die ostdeutschen Ministerpräsidenten von CDU und SPD gegen den Kernpunkt der geplanten Rentenreform mobil gemacht. Britische Sicherheitsforscher haben eine neue alarmierende Fähigkeit von künstlicher Intelligenz entdeckt. In einem Test versuchte ein KI-Modell nicht nur öffentlich zugängliche Software zu hacken, sondern auch einen Menschen per E-Mail zu manipulieren. Demnach erschuf das Modell der Firma Anthropic dafür Fake-Identitäten und versendete Phishing-Mails. Die Forscher entdeckten das erst im Nachhinein. Sie hatten zudem nicht erwartet, dass die KI sich gegen Menschen richten würde. Das waren die Nachrichten. Und das Wetter in Deutschland, tagsüber viel Sonne, gebietsweise auch Schauer, Temperaturen bei 22 bis 35 Grad. Und die Zeit, es ist 5.03 Uhr.
4: Und das ist der Verkehrsservice in der ARD-Hitnacht. So, da haben wir keine Störungsmeldung mehr. Nochmal die Entwarnung. In Hannover, dem Messeschnellweg, kein Falschfahrer mehr zwischen Miesburg und Mittelfeld. Das war's. Da wünsche ich eine gute Fahrt in diesen Mittwochmorgen.
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4: Mit Markus Poschlott und besten Grüßen aus Magdeburg.

von wegen Monday, Monday, Wednesday, Wednesday. 5.10 Uhr ist es an diesem Mittwochmorgen, an diesem 5. August. Sie hören die ARD-Hitnacht und für den Fall, dass Sie gerade im Bad stehen und der Bademantel ein bisschen lockerer sitzt. Sie wissen, was zu tun ist. Kommen Sie gut in diesen Mittwoch.

Billy Ocean ist das mit European Queen. Den Song werden die Fans heute Abend auch hören, denn Billy Ocean ist heute Abend live zu sehen in London. Und zwar ist er das Warm-up, ist er sozusagen die Vorband für Mr. Tiger Tom Jones. Der spielt heute Abend sein Konzert und Billy Ocean ist derjenige, der für die gute Stimmung vorab sorgen wird. Das ist die ARD-Hitnacht um 5:22 Uhr.

0: Das singen die Stranglers. Always the Sun. Und damit ist es 5:30. Guten Morgen, das ist der Verkehrsservice in der ARD-Hitnacht mit der A98 Schaffhausen-Weil am Rhein. Hier ist der Bürgerwaldtunnel in beiden Richtungen gesperrt, da wurde die Höhenkontrolle ausgelöst. Ansonsten aber freie Fahrt in diesen schönen Mittwochmorgen.
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0: Mit Markus Poschlott, ich grüße Sie recht herzlich. Hier aus dem Studio von MDR Sachsen-Anhalt in Magdeburg. Und die Grüße gehen raus ins ganze Land. Jetzt mit den Dire Straits.

0: singen die Backstreet Boys um 5.38 Uhr. Guten Morgen in der ARD-Hitnacht. Was war das für eine schöne Nacht, die wir heute hier gemeinsam miteinander hatten? Schon um kurz nach 1 Uhr gab es ein ganz besonderes Frühstück.
1: Ja, hier ist der Nachtschwärmer aus dem Nachtcafé in Berlin. Ich habe gerade gefrühstückt. Das gab Riesenbulette und Pflaumenkuchen. Jetzt wartet noch selbst der Machter Gurkensalat von meiner schwarzen Rose auf mich.
0: Fantastisch. Riesenbulette. Dazu Pflaumenkuchen und Gurkensalat. Das war das Frühstück heute. Gab's schon sehr früh. Und wir haben auch noch einen schönen Geburtstag gefeiert.
2: Hallo Markus und hallo das Team. Ich habe es geschafft, ohne mich anzustrengen, dass ich pünktlich um Mitternacht wach geworden bin, da ich ab heute ein Jahr älter geworden bin. Und habe mich gefreut, dass ich der erste Gratulant für meinen Geburtstag bin.
0: Was für eine schöne Formulierung. Ich bin der erste Gratulant von meinem Geburtstag. Wenn Sie auch heute Geburtstag haben oder wen kennen, alles Gute und ganz viel Gesundheit. Das

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Ultravox mit Him ist das hier in der ARD Hitnacht. Und diese Sendung geht so langsam aber sicher zu Ende. Nur noch 7 Minuten, dann ist hier Schicht im Schacht. Aber es geht ja weiter. Ich wünsche allen jetzt einen schönen Tag, einen schönen Mittwoch und den Kollegen, die jetzt übernehmen, eine schöne Radiosendung. Bis zum nächsten Mal. Tschüss und einen guten Tag.

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1: Mit Dominik Frei. Einen schönen guten Morgen. Ein Werbegrafiker hat mal zu mir gesagt, die Christen haben ein beneidenswert gutes Logo. Ich habe ihn fragend angeguckt und er hat geantwortet, ja klar, das Kreuz kann man super wiedererkennen, ist schnell und einfach mit zwei Strichen gezeichnet und es steckt dazu noch voller Inhalt. Außerdem ein Symbol, mit dem man Zustimmung signalisiert. Jeder, der sich mit etwas einverstanden erklärt, muss ein Kreuzchen machen. Stimmt, so habe ich das noch nie gesehen. Das Kreuz als ein Ja. Einfach gemalt, hoher Wiedererkennungswert und voller Geschichten, die dahinter stecken. Es ist schon erstaunlich, dass es das Kreuzzeichen zum Hauptsymbol des Christentums gebracht hat. Denn eigentlich hat es ja einen grausamen Ursprung. Die Römer haben mit dem Kreuz viele ihrer Gefangenen gefoltert und hingerichtet. Einer davon war Jesus. Aber ganz eng mit seinem Tod ist eben auch die Auferstehung verbunden. Ohne Sterben kein Auferstehen. Deshalb hat das Kreuzzeichen für mich weniger einen grausamen, sondern eher einen hoffnungsvollen Charakter. Der Werbegrafiker hatte schon recht. Zwei Striche und ein Kreuz ist gemalt. Und genau diese beiden Striche, der eine von oben nach unten und der andere von rechts nach links, die zeigen so schön die beiden Dimensionen, die dahinter stecken. Der Längsstrich könnte bedeuten, dass es eine Verbindung zwischen Gott und den Menschen und auch andersrum gibt. Ich bete zu ihm, er begleitet mich. Ich verehre ihn, er hat sich klein gemacht und ist in Jesus Mensch geworden. Das ist die spirituelle Dimension des Christentums, der Längsstrich. Und dann die Querrichtung. Sie weist darauf hin, dass wir Menschen untereinander gut in Kontakt bleiben und einander unterstützen sollen. Dass wir zusammen feiern, uns gemeinsam freuen können, uns helfen, miteinander reden, etwas auf die Beine stellen können. Für mich die fürsorgliche und gemeinschaftliche Dimension meiner Religion. Die beiden super berühmten Striche, Längsbalken und Querbalken, sie weisen also auf die beiden Grundpfeiler des Christentums hin. Mit Gott und mit den Menschen in Kontakt bleiben. Vielleicht denken Sie daran, wenn Sie das nächste Mal ein Kreuz oder ein Kreuzchen machen. Dominik Frei aus Baden-Baden von der Katholischen Kirche.
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2: Um 6 Uhr mit Jörg Dinkel. Guten Morgen. FIFA-Chef Infantino hat offenbar eine Krisensitzung des Weltfußballverbandes einberufen. Ab heute wird die Kurt-Schumacher-Brücke zwischen Mannheim und Ludwigshafen komplett gesperrt. Das Wetter, Sonne und Wolken, später in Württemberg örtlich Gewitter, Höchstwerte 28 bis 34 Grad. FIFA-Präsident Infantino hat offenbar eine Krisensitzung einberufen. Nach britischen Medienberichten sollen wichtige Mitarbeiter des Fußball-Weltverbandes heute in die marokkanische Hauptstadt Rabat kommen. Worum es bei dem Treffen genau geht, ist bislang unklar. Peter Schulz berichtet.
3: Infantino hatte zuletzt für eine Welle der Empörung in der Fußballwelt gesorgt, als geheime Pläne zum Verkauf von WM-Rechten an Investoren bekannt wurden. Auch wichtige Vertraute distanzierten sich in den vergangenen Tagen von Infantino, darunter FIFA-Generalsekretär Matthias Grafström und FIFA-Direktor Arsène Wenger. In Rabat ist der Hauptsitz der FIFA für Afrika. Dort findet im März 2027 der 77. FIFA-Kongress mit der wichtigen Präsidentenwahl statt. Marokko ist darüber hinaus Co-Gastgeber der WM 2030.
2: Die Grünen fordern angesichts der anhaltenden Hitze und Dürre in Deutschland einen Krisengipfel im Kanzleramt. Fraktionschefin Dröge sagte, Kanzler Merz müsse das Thema zur Chefsache machen. Er ignoriere die Folgen der Klimakrise komplett, das sei fahrlässig. Bundesverkehrsminister Bilger hat für morgen eine Fachkonferenz zu den historisch niedrigen Wasserständen einberufen. Wer daran teilnehmen wird, ist aber noch unklar. Die Kurt-Schumacher-Brücke zwischen Mannheim und Ludwigshafen wird ab heute komplett für den Verkehr gesperrt. Grund sind Schäden an der Brücke. Gabriela Becker-Jahn berichtet.
4: Ursprünglich war man davon ausgegangen, dass die Kurt-Schumacher-Brücke während der Bauarbeiten an der Hochstraße Nord weitgehend offen bleiben wird. Am Donnerstag vergangener Woche hatte die Stadt Ludwigshafen dann überraschend bekannt gegeben, dass die Brücke für Pkw und Lkw in beiden Richtungen gesperrt werden muss. Grund dafür ist, dass die Zufahrt zur Hochstraße Nord, der sogenannte Nordbrückenkopf, in einem schlechteren Zustand ist als gedacht. Die Kurt-Schumacher-Brücke bleibt voraussichtlich 4 Jahre gesperrt. Fußgänger und Radfahrer können sie aber weiter nutzen.
2: In Italien hat eine Frau ihren Lottoschein im Wert von 1 Million Euro versehentlich in den Müll geworfen. Der Grund war ein Missverständnis. Auf dem Spielschein stand nicht auszahlbar. Die Gewinnerin dachte deshalb, der Schein sei wertlos. Tatsächlich war der Gewinn nur zu hoch, um ihn direkt auszahlen zu lassen. Als der Fehler auffiel, kontaktierte die Frau die Müllabfuhr. Mehrere Mitarbeiter durchsuchten in einer Sortieranlage stundenlang den Inhalt eines Müllwagens und fanden den Lottoschein schließlich. Der Millionengewinn kann nun an die Gewinnerin überwiesen werden. Das waren die Nachrichten für Baden-Württemberg. Abschließend die Zeit, es ist 6.03 Uhr.
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5: Vorsicht auf der A98 Stockach Richtung Schaffhausen. Zwischen Stockach Ost und Kreuz Hegau sind Fahrradfahrer unterwegs. Im Westerwald ist die Landesstraße zwischen Niedermühlen und Rott in beiden Richtungen voraussichtlich bis 9 Uhr gesperrt. Grund ist ein Polizeieinsatz. Fahren Sie vorsichtig. Kommen Sie gut an Ihr Ziel.
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5: In Neckargemünd bewölkt und 24 Grad und das um 6 Uhr. Überlingen bedeckt 21 Grad. In Gerolstein sind es 19 Grad unter einem klaren Himmel. Nierstein bedeckt 24 Grad. Heute scheint die Sonne zu einigen Wolken. In den meisten Regionen bleibt es trocken. Einzelne Schauer und Gewitter entwickeln sich am Abend und am Nachmittag, vor allem im Osten und im Südosten Baden-Württembergs. Der Wind, der weht nur schwach, bringt also keine Abkühlung und die Temperaturen steigen auf 27 Grad im Siegerland und bis 34 Grad am Kaiserstuhl. Morgen oft freundliches Sommerwetter, ganz im Südosten Baden-Württembergs stärker bewölkt und etwas Regen oder Gewitter bis 30 Grad und zum Freitag wird es dann ein bisschen kühler.
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5: Ja, einen schönen guten Morgen. Freue mich, dass wir gemeinsam in den Mittwoch starten. Und ich habe hier natürlich alle Fenster offen, um ein bisschen morgen frische Luft abzukriegen. Weil auch das SWR4-Studio bewegt sich so zwischen Dampfbad und Biosauna. Ich hoffe, Sie können heute Morgen ein bisschen durchatmen.
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einer der ganz großen 80er-Hits von Tina Turner im schönsten Musikmix. Und jetzt der 60er-Oldie von den Beach Boys. Um gleich 12 Minuten nach 6. Schönen guten Morgen.

0: Klingt das schön nach Urlaub, oder? 6.14 Uhr ist es gleich, das SWR 4 am Mittwochmorgen. Wir sind in der Woche, in der alle Bundesländer gemeinsam Sommerferien haben. Also auch wir im Südwesten. Und jeder von uns hat ja so diese eine Urlaubsgeschichte, die er seit Jahren immer wieder gern erzählt. Wir sind gespannt, welche es bei Ihnen ist. Schreiben Sie uns gerne über swr4.de. Bei mir ist ein paar Jährchen her der Urlaubsflug mit unseren kleinen Kindern nach Griechenland in ein ganz beschauliches kleines Hotel. Sehr nette Besitzer, die kannten wir schon. Nur als wir mit Kindern und Koffern da standen, haben die etwas irritiert geguckt und ein bisschen hilflos. Die hatten nämlich unsere Buchung verschusselt. Kein Zimmer frei, mitten in der Hochsaison, im ganzen Ort alles dicht. Aber die Hotelbesitzer haben dann kurzerhand ihr eigenes Haus für uns geräumt. Da durften wir 2 Wochen wohnen und im Hotelpool mit unseren Kindern planschen. Kostenlos, das war dann Ehrensache. Eine unvergessliche Geschichte, die wir uns immer wieder erzählen, mit großer Freude. Und jetzt sind Sie dran. Wir freuen uns auf Ihre Urlaubsgeschichte, über die Sie heute noch so richtig schön schmunzeln können.
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0: Schönen guten Morgen. Um gleich 7:07 hier ist SWR 4 mit dem Blick auf die A5 Karlsruhe Richtung Frankfurt. Zwischen Langenmöhrfelden und Zeppelinheim steht ein defekter PKW und zwar auf der rechten Spur. Fahren Sie hier bitte vorsichtig.
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genialer Sicht, Raoli. Von Elvis Presley hier in SWR 4. Was ist heute Morgen los vor Ihrer Haustür? Was sind die wichtigsten Themen in der Region? Das sagen wir Ihnen gleich um 6:30. Hier ist SWR 4 und der gemeinsame Start in den Mittwoch.

0: hier, zwischen den Äpfeln. 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
2: Es ist 6.30 Uhr.
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4: Mit Ninia Degen, guten Morgen. Hitze und Trockenheit sorgen für schlechtere Maisernte in der Region. Suchaktion nach vermisstem Mann im Äpplesee in Rheinstetten erfolgreich. Das Wetter, viel Sonne bei höchstens 28 bis 34 Grad. Trotz Rekordhitze und geringer Niederschläge sind die Erträge bei der Weizenernte entlang der Rheinschiene noch überwiegend zufriedenstellend. Beim Mais rechnet die ZG Raiffeisen in Karlsruhe aber mit Trockenschäden und einer rund 30% geringeren Ernte. Dazu kommt noch extremes Niedrigwasser im Rhein, was den Getreideabtransport erschwert, sagt Richard Volz, Agrargeschäftsbereichsleiter.
5: Wir haben historisch tiefe Pegelstände. Die Herausforderung ist auf der anderen Seite, dass wir eine Maisernte erwarten, auch hier erfassen müssen in Karlsruhe, und dass diese Maisernte rund 4 bis 5 Wochen früher kommen wird. Das heißt, wir müssen mit diesen niedrigen Pegelständen räumen und die Schiffe können bei weitem nicht so viel mitnehmen, wie es normalerweise der Fall wäre. Wir werden alles dran setzen, was es an Kontrakten, was es an LKWs, was es an Schiffen gibt, Vollgas. Und wenn die Maisernte kommt, werden wir anfangen und parallel auch noch verladen. Es muss funktionieren.
4: Wegen der anhaltenden Trockenheit appelliert das Regierungspräsidium an die Anwohner von Bächen und Flüssen, kein Wasser mehr zu entnehmen. Gewässersysteme wie Kraichbach, Kriegbach, Saalbach und Saalbachkanal könnten in nächster Zeit trocken fallen. Heiner Kuhnold berichtet.
6: Auch in diesem Jahr sei damit zu rechnen, dass ganze Gewässerabschnitte austrocknen, mit allen Folgen für die Umwelt. Sauerstoffmangel im Wasser hatte in vergangenen Jahren etwa zu einem Fischsterben geführt. Der Landesbetrieb Gewässer beim Regierungspräsidium weist darauf hin, dass jede weitere Wasserentnahme die aktuelle Lage verschlechtern könne. Auch die Einleitung belastender Stoffe wie Reinigungs- oder Pflanzenschutzmittel könne Bachsysteme zum Umkippen bringen. Kurzfristige Maßnahmen zur Entlastung der Gewässer verschärften die Situation im Zweifel eher. Das haben Untersuchungen am Saalbach ergeben. Ein großflächiger Rückschnitt von Wasserpflanzen etwa verstärke die Sonneneinstrahlung, fördere das Algenwachstum im Bach und habe einen weiteren Sauerstoffmangel zur Folge.
4: Am Äpplesee in Rheinstetten ist gestern kurzzeitig ein Mann vermisst worden. Laut Polizei war seine Kleidung am Ufer gefunden worden. Der Mann soll etwa 2 Stunden vorher ins Wasser gegangen sein. Daraufhin habe man die Suche nach ihm eingeleitet. Nach etwa einer halben Stunde gab es dann Entwarnung. Einsatzkräfte fanden ihn mit seinem Schlauchboot wohlbehalten an einer anderen Stelle des Baggersees.
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4: Heute ist es erst wolkig, vereinzelt kann es auch Schauer geben. Später scheint dann aber die Sonne und es bleibt dabei überwiegend trocken. Mit maximal 28 bis 34 Grad ist es heute nicht mehr ganz so heiß wie gestern. Morgen und am Freitag wird es dann wieder freundlich in der Region mit Sonne und lockeren Wolken. Die Temperaturen liegen dann nur noch bei knapp unter der 30-Grad-Marke.
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2: Vorsicht auf der A66 Frankfurt Richtung Wiesbaden zwischen Frankfurt-Ludwig-Landmann-Straße und Nordwestkreuz Frankfurt. Da liegt ein Eimer auf der linken Spur. Vorsicht auf der A5 Karlsruhe Richtung Frankfurt zwischen Langenmöhrfelden und Zeppelinheim. Da steht ein defekter PKW auf der rechten Spur. Im Westerwald ist die Landesstraße zwischen Niedermühlen und Rott in beiden Richtungen voraussichtlich bis 9 Uhr gesperrt. Grund ist ein Polizeieinsatz.
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2: Schönen guten Morgen. Wir freuen uns sehr über Ihre Urlaubsgeschichten, die Sie nie vergessen werden. Auf Facebook schreibt Hans Götz aus Gernsheim am Rhein. 1983 habe ich Urlaub in Spanien gemacht, bin in Gernsheim auf die Sparkasse gegangen und habe Peseten gekauft. Der Kassierer sagte, oh, ich fahre auch nach Spanien. 2 Wochen später haben wir uns zufällig auf einem Supermarktparkplatz im Wiener Ross getroffen. Sehr schön. Und mehr Urlaubsgeschichten heute hier bei uns.
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grooven ganz entspannt in den Mittwochmorgen mit Bob Marley um 20 vor 7. Und wir schauen gleich mal, ob wir heute oder in den nächsten Tagen dann mal ein bisschen zum Durchatmen kommen. Ist ein bisschen Abkühlung in Sicht. Hören wir gleich von unserem Wetterexperten Stefan Bender. Hier ist SWR 4. Schönen guten Morgen.

0: war gestern wieder ein sehr kraftvoller Sommertag, oder? So zwischen Dampfbad und Biosauna. Sehr heiß, sehr schwül und deshalb die wichtigste Frage an unseren Wetterexperten Stefan Bender. Wird's heute ein bisschen entspannter? Schönen guten Morgen, Stefan.
1: Ja, guten Morgen, Jörg. Ja, tatsächlich. Es wird insgesamt wird es 2-3 Grad kühler als gestern.
0: Wow.
1: Und das, ja, genau. Wow. Das bedeutet nämlich im Klartext 27 bis 34 Grad. Schön angenehm.
0: Na gut, aber vielleicht als Folgefrage, wird die Luft ein bisschen trockener, also ist die Schwüle ein bisschen raus?
1: Genau, das ist der Punkt. Die Schwüle ist in den weiten Teilen draußen und das bedeutet dann vom Siegerland, vom Westerwald bis zur Kurpfalz, bis zum Neckar hin trockenes Wetter, Sonne und Wolken. Und ganz im Süden, da klemmt es noch ein bisschen. Südlich der Donau ist die Luft noch schwül, in Oberschwaben am Bodensee, im Allgäu gibt es auch noch am Nachmittag Gewitter.
0: Soll ich dich nach Regen fragen oder ist es eine Frage, die dich eher belastet in diesen
1: Tagen? Ich muss es einfach sagen, es ist nichts in Sicht. Also vielleicht morgen noch ein Gewitter im Allgäu, an den Alpen. Aber ansonsten trockenes Wetter auch morgen, auch am Freitag, am Samstag, am Sonntag. Sonntagabend gibt es eine kleine Chance auf ein paar Schauer, aber bis dahin geht es trocken weiter. Wenigstens wird es noch ein bisschen kühler. Am Freitag in der Früh gibt es Chancen, dass wir in der Eifel bei 8 Grad landen.
0: Da will ich hin. Da will ich hin, auf jeden Fall.
1: Ja, ich auch.
0: Stefan, ich danke dir für den Moment und du guckst weiter nach dem schönen Landregen, den wir jetzt langsam mal brauchen. 7:15, hier ist SWR 4. Schönen guten Morgen.

Cooler 80er-Hit von Human League im schönsten Musikmix. Kommen Sie gut in den Mittwochmorgen. Und es ist viel los im Südwesten. Das Wengertfest am Wartberg im Main-Tauberkreis startet heute. Und in Jockrim in der Südpfalz gibt es das 30. internationale Stabhochsprung-Meeting. Los geht's da um 17:30 heute Abend im Stadion an der Ludwigstraße. Genießen Sie den Sommer mit SWR 4. Ciao.

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1: Mit Dominik Frei. Einen schönen guten Morgen. Ein Werbegrafiker hat mal zu mir gesagt, die Christen haben ein beneidenswert gutes Logo. Ich habe ihn fragend angeguckt und er hat geantwortet, ja klar, das Kreuz kann man super wiedererkennen, ist schnell und einfach mit zwei Strichen gezeichnet und es steckt dazu noch voller Inhalt. Außerdem ein Symbol, mit dem man Zustimmung signalisiert. Jeder, der sich mit etwas einverstanden erklärt, muss ein Kreuzchen machen. Stimmt, so habe ich das noch nie gesehen. Das Kreuz als ein Ja. Einfach gemalt, hoher Wiedererkennungswert und voller Geschichten, die dahinter stecken. Es ist schon erstaunlich, dass es das Kreuzzeichen zum Hauptsymbol des Christentums gebracht hat. Denn eigentlich hat es ja einen grausamen Ursprung. Die Römer haben mit dem Kreuz viele ihrer Gefangenen gefoltert und hingerichtet. Einer davon war Jesus. Aber ganz eng mit seinem Tod ist eben auch die Auferstehung verbunden. Ohne Sterben kein Auferstehen. Deshalb hat das Kreuzzeichen für mich weniger einen grausamen, sondern eher einen hoffnungsvollen Charakter. Der Werbegrafiker hatte schon recht. Zwei Striche und ein Kreuz ist gemalt. Und genau diese beiden Striche, der eine von oben nach unten und der andere von rechts nach links, die zeigen so schön die beiden Dimensionen, die dahinter stecken. Der Längsstrich könnte bedeuten, dass es eine Verbindung zwischen Gott und den Menschen und auch andersrum gibt. Ich bete zu ihm, er begleitet mich. Ich verehre ihn, er hat sich klein gemacht und ist in Jesus Mensch geworden. Das ist die spirituelle Dimension des Christentums, der Längsstrich. Und dann die Querrichtung. Sie weist darauf hin, dass wir Menschen untereinander gut in Kontakt bleiben und einander unterstützen sollen. Dass wir zusammen feiern, uns gemeinsam freuen können, uns helfen, miteinander reden, etwas auf die Beine stellen können. Für mich die fürsorgliche und gemeinschaftliche Dimension meiner Religion. Die beiden super berühmten Striche, Längsbalken und Querbalken, sie weisen also auf die beiden Grundpfeiler des Christentums hin. Mit Gott und mit den Menschen in Kontakt bleiben. Vielleicht denken Sie daran, wenn Sie das nächste Mal ein Kreuz oder ein Kreuzchen machen. Dominik Frei aus Baden-Baden von der Katholischen Kirche.
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2: Um 7 Uhr mit Jörg Dinkel. Guten Morgen. Eine KI hat offenbar Menschen Phishing-Mails geschickt. Die SRH-Hochschulen aus Heidelberg schließen mehrere Standorte. Das Wetter, Sonne und Wolken, später in Württemberg örtlich Gewitter, Höchstwerte 28 bis 34 Grad. Britische Sicherheitsforscher haben eine neue alarmierende Fähigkeit von künstlicher Intelligenz entdeckt. In einem Test versuchte die KI, eine Sicherheitslücke in Software einzuschleusen. Aus der Nachrichtenredaktion Jost Schmidt.
3: Die Forscher hatten der KI für den Test Zugang zum Internet gegeben. Dabei sollte sie Werkzeuge aus dem Netz nutzen, um eine Aufgabe zu lösen. Das Modell ging aber deutlich weiter als erwartet und zeigte Fähigkeiten, mit denen die Forscher nicht gerechnet hatten. Zum Beispiel erstellte die KI falsche Identitäten und versuchte, Menschen mit Phishing-Mails zu täuschen. Die Forscher warnen jetzt, dass solche Möglichkeiten bei echten Cyberangriffen missbraucht werden könnten.
2: FIFA-Präsident Infantino hat offenbar eine Krisensitzung einberufen. Nach britischen Medienberichten sollen hochrangige Mitarbeiter des Fußball-Weltverbandes heute in die marokkanische Hauptstadt Rabat kommen. Infantino stand zuletzt wegen Berichten über Pläne zum Verkauf von WM-Rechten an Investoren in der Kritik. Auch einige seiner Vertrauten sollen sich von ihm distanziert haben. Wegen der anhaltenden Trockenheit wird an einigen Wasserkraftwerken im Land weniger Strom produziert. Der Wassermangel in den Flüssen schlage sich bereits jetzt deutlich auf die Produktion der Laufwasserkraftwerke nieder, so der Energieversorger NBW. An kleineren Zuflüssen seien einige Anlagen bereits außer Betrieb genommen worden, so zum Beispiel an Kocher, Enz, Jagst, Nagold oder an der Unteren Argen. Der SRH-Konzern mit Sitz in Heidelberg will einige seiner Hochschulen im Bundesgebiet schließen und deshalb auch Stellen abbauen. Laut SRH ist davon unter anderem der Standort Stuttgart betroffen. Einzelheiten von SWR-Reporter Matthias Wiest.
4: Man werde sich vom bisherigen Expansionskurs verabschieden, schreibt die SRH nach eigenen Angaben mit 11.000 Studierenden, einer der größten Anbieter für private Hochschulbildung in Deutschland. Deshalb werden Niederlassungen in Bremen, Fürth, Hamburg, Köln, München und Stuttgart in den kommenden 2 Jahren geschlossen. Dadurch fallen 200 Stellen weg. Betriebsbedingte Kündigungen soll es aber nicht geben. Übrig bleiben die sogenannten Kernstandorte mit Hochschulen in Heidelberg, Berlin, Dresden, Leipzig und Gera.
2: Die Kurt-Schumacher-Brücke zwischen Mannheim und Ludwigshafen wird im Laufe des Vormittags komplett für den Verkehr gesperrt. Grund sind Schäden an der Brücke. Die Sperrung wird voraussichtlich 4 Jahre dauern. Ursprünglich war man davon ausgegangen, dass die Kurt-Schumacher-Brücke während der Bauarbeiten an der Hochstraße Nord in Ludwigshafen weitgehend offen bleiben kann. Dann waren aber weitere Schäden entdeckt worden. Das waren die Nachrichten für Baden-Württemberg, die Zeit. Es ist 7.03 Uhr.
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5: Vorsicht auf der A8 München Richtung Stuttgart. Zwischen Oberelchingen und Ulm-Ost liegt ein Plastikteil auf der linken Spur. Vorsicht auf der A8 München Richtung Stuttgart. Zwischen Eichelberg und Kirchheim-Tech-Ost eine ungesicherte Unfallstelle, ebenfalls auf der linken Spur. Vorsicht auf der B41 Idar-Oberstein Richtung Bad Sobernheim. Zwischen Monzingen und Bad Sobernheim eine ungesicherte Unfallstelle. A5 Kassel Richtung Frankfurt. Zwischen Bad Homburger Kreuz und Frankfurt-Westhafen 5 Kilometer stockender Verkehr wegen Reinigungsarbeiten. Und zwar auf dem linken und dem mittleren Fahrstreifen. A8 München Richtung Stuttgart. Zwischen Esslingen und Stuttgart-Degerloch Fahrbahnerneuerung. 9 Kilometer streckenweise stockender Verkehr. A8 Karlsruhe Richtung Stuttgart. Zwischen Pforzheim-West und Pforzheim-Süd 5 Kilometer Stau. Dauert bis zu 25 Minuten länger. B10 Ulm Richtung Stuttgart. Zwischen Göppingen-Zentrum-Ost und Uhingen 4 Kilometer Stau. 20 Minuten plus. Die B34 Schaffhausen-Basel ist zwischen Bad Säckingen und Wehrbrennet B518 in Öfflingen nach einem Unfall in beiden Richtungen gesperrt. Bitte weiträumig umfahren. Im Westerwald ist die Landesstraße zwischen Niedermühlen und Rott in beiden Richtungen voraussichtlich bis 9 Uhr gesperrt. Grund ist ein Polizeieinsatz. In Stuttgart-Vaihingen ist zwischen der Zuseestraße und dem Österfeldtunnel in beiden Richtungen die Ampelanlage außer Betrieb. Bitte Vorsicht an der Kreuzung. Fahren Sie generell vorsichtig und kommen Sie gut an. 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
5: In Schramberg aktuell Wolken und 20 Grad. In Heilbronn bewölkt 21 Grad. Hermeskeil meldet Sonnenschein und 20 Grad. Kandel schon 24 Grad und Wolken. Und die Aussichten hat Stefan Bender für uns.
6: Guten Morgen. Es bleibt heute 1 oder 2 Grad kühler als gestern, aber dennoch hochsommerlich. Je nach Höhenlage werden später 27 bis 33 Grad erreicht. Die Luft ist ein bisschen trockener. Zwischen dem Kraichgau und dem Hanauer Land oder auch im Nordschwarzwald gibt es meist nur lockere Wolken. Das Gewitterrisiko ist gering und oft scheint die Sonne. Auch morgen und am Freitag ist kein Regen in Sicht. Nachts wird es deutlich frischer als zuletzt und tagsüber gibt es moderate Sommertemperaturen.
5: Dankeschön, Stefan.
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5: Guten Morgen, wir sprechen über ganz besondere Urlaubsgeschichten. Mal lustig, mal kurios. Geschichten, über die man auch Jahre später noch spricht und schmunzelt oder den Kopf schüttelt. Warum zum Beispiel wurde mein Kollege Alex an der Autobahnraststätte vergessen, als er 7 Jahre alt war? Das hören wir hier nach 3 Hits. Und los geht's mit Neil Diamond.
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Guten Morgen zusammen mit dem 60er Oldi, der mir immer wieder ein Lächeln ins Gesicht zaubert. Gibt so richtig schönen Schwung. Ich hoffe, Ihnen geht's genauso. Und jetzt holen wir die Mundharmonika raus, machen ganz entspannt das Fenster auf, atmen die frische Luft ein und genießen den Moment der Ruhe vom Westerwald bis Freiburg. Einen schönen Mittwoch Ihnen allen mit dem 80er-Hit von Dionne Warwick in SWR 4.

0: Guten Morgen, hier ist SWR 4. Es ist mittlerweile 7:15. Vorsicht auf der A61 Koblenz Richtung Ludwigshafen. Zwischen Worms, Mörstadt und Worms eine ungesicherte Unfallstelle auf der rechten Spur. Sie erzählen uns heute Ihre Urlaubsgeschichten. Geschichten, die Sie nie vergessen werden und über die Sie heute herzhaft lachen können. Daniela schreibt auf unserer Facebook-Seite, dass Sie zelten waren. Es fängt auf einmal so an zu schütten, dass Papa im strömenden Regen einen Graben ums Zelt buddelt, damit das Wasser abfließt. Und weil Papa klitschnass war, muss er die viel zu kleine Regenjacke seiner Tochter anziehen. Bilder, die bis heute viele Lacher sorgen. Auch mein Kollege Alex Funke hat eine legendäre Urlaubsgeschichte. Alex, du wurdest als kleiner Bub mal an der Raststätte auf dem Weg in den Urlaub vergessen. Ich hätte nicht gedacht, dass sowas tatsächlich passieren kann.
1: Ja, ich kenne keine Statistik, oft gibt's das wahrscheinlich nicht, aber bei mir war es tatsächlich so, ich war, schätze ich mal, 7, wir waren in den Sommerferien mal wieder auf dem Weg nach Kärnten, irgendwann ist mein Vater rausgefahren, weil wir tanken mussten, Pinkelpause, was auch immer, ich bin ausgestiegen, mein Vater hat gedacht, der Kleine ist bei der Mama, die dachte, mein Vater hat mich bestimmt wieder auf die Rückbank gesetzt.
0: Dem war aber nicht so.
1: Nee, dem war nicht so, meine Eltern sind losgefahren und waren, so haben sie es zumindest erzählt, hinterher gerade wieder auf der Autobahn, also Beschleunigungsstreifen raus, Autobahn. Und dann kannst du ja in dem Moment erstmal nicht wenden, als sie es gemerkt haben. Und die waren wahrscheinlich erstmal genauso panisch wie ich da an der Raststätte. Ja,
0: fürchterlich. Was macht man dann? Handy gab es damals noch nicht.
1: Nee, also meine Eltern sind dann weitergefahren bis zur nächsten Ausfahrt, haben gewendet, sind wieder zurückgekommen. Mir kam es natürlich wie eine Ewigkeit vor. Ja. Wahrscheinlich war es am Ende nur eine Viertelstunde oder so. Und an der Raststätte, so habe ich das zumindest in Erinnerung, haben sich auch sofort Leute um mich gekümmert. Und ich bin mir sehr sicher, ich glaube, meiner Mutter ist das heute noch peinlich. Und ich hoffe, sie hört heute ausnahmsweise mal kein SWR4.
0: Und bei dir hat es irgendwelche Spätschäden hinterlassen? Träumst du da manchmal noch davon?
1: Nee, das Thema ist jetzt tatsächlich nach langer Zeit mal wieder bei mir aufgetaucht. Ich habe das verdrängt, aber mal sehen, was das jetzt mit mir macht, nachdem ihr mich wieder dran erinnert habt.
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0: Schöner Wachmacher von Eddie Cochran hier in SWR 4. Ihnen einen guten Morgen.
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0: Es ist 7.30 Uhr.
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2: Mit Ninia Degen, guten Morgen. Trockenheit hat Folgen für Stromerzeugung auch an Flüssen in der Region. Suchaktion nach vermisstem Mann im Epplesee in Rheinstetten war erfolgreich. Das Wetter, viel Sonne bei höchstens 28 bis 34 Grad. Niedrige Wasserstände am Rhein bremsen laut NBW die Stromproduktion des Rheinkraftwerks Iffezheim. Auch andere, kleinere Anlagen arbeiten nur eingeschränkt. Johanna Kerschbaum.
3: Der Energieversorger produziert in seinen Laufwasserkraftwerken deutlich weniger Strom, weil viele Flüsse zu wenig Wasser führen. Das teilte das Unternehmen mit. Einige kleinere Anlagen, etwa an Kocher, Enz, Jagst, Nagold oder Unterer Argen, sind demnach bereits ganz oder teilweise vom Netz. Insgesamt lagen die Laufwasserkraftwerke der ENBW bis Ende Juni nur bei rund 80% der üblichen Strommenge. Im Juni sogar bei 63%. Auch größere Anlagen am Rhein und Neckar verfehlen deutlich ihre sonstige Produktion.
2: Trotz Rekordhitze und geringer Niederschläge sind die Erträge bei der Weizenernte entlang der Rheinschiene noch überwiegend zufriedenstellend. Beim Mais rechnet die ZG Raiffeisen in Karlsruhe aber mit Trockenschäden und einer rund 30% geringeren Ernte. Dazu kommt noch extremes Niedrigwasser im Rhein, was den Getreideabtransport erschwert, sagt Richard Volz, Agrargeschäftsbereichsleiter.
4: Wir haben historisch tiefe Pegelstände. Die Herausforderung ist auf der anderen Seite, dass wir eine Maisernte erwarten, auch hier erfassen müssen in Karlsruhe, und dass diese Maisernte rund 4 bis 5 Wochen früher kommen wird. Das heißt, wir müssen mit diesen niedrigen Pegelständen räumen und die Schiffe können bei weitem nicht so viel mitnehmen, wie es normalerweise der Fall wäre. Wir werden alles dran setzen, was es an Kontrakten, was es an LKWs, was es an Schiffen gibt. Vollgas. Und wenn die Maisernte kommt, werden wir anfangen und parallel auch noch verladen. Es muss funktionieren.
2: Gestern Nachmittag hat eine etwa 2 Hektar große Wiese in der Karlsruher Nordweststadt gebrannt. Laut Feuerwehr hatte sich das Feuer schnell ausgebreitet und drohte auf einen Garten und eine Straßenbahnstrecke überzugreifen. Die Feuerwehr konnte es schnell löschen. Verletzt wurde niemand. Die Brandursache ist noch unklar. Am Epplesee in Rheinstetten ist gestern kurzzeitig ein Mann vermisst worden. Laut Polizei war seine Kleidung am Ufer gefunden worden. Der Mann soll etwa 2 Stunden vorher ins Wasser gegangen sein. Daraufhin habe man die Suche nach ihm eingeleitet. Nach etwa einer halben Stunde gab es dann Entwarnung. Einsatzkräfte fanden den Mann mit seinem Schlauchboot wohlbehalten an einer anderen Stelle des Baggersees.
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2: Heute ist es erst wolkig, vereinzelt kann es auch Schauer geben. Später scheint dann die Sonne, es bleibt dabei überwiegend trocken. In der Region mit maximal 28 bis 34 Grad ist es heute nicht mehr ganz so heiß wie gestern. Morgen und am Freitag freundlich mit Sonne und lockeren Wolken. Die Temperaturen liegen dann nur noch bei knapp unter der 30-Grad-Marke.
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0: Vorsicht auf der A61 Koblenz Richtung Ludwigshafen zwischen Worms-Mörstadt und Worms, eine ungesicherte Unfallstelle auf der rechten Spur. A5 Kassel Richtung Frankfurt zwischen Bad Homburger Kreuz und Frankfurt Westhafen, 6 Kilometer stockender Verkehr. Unfallstelle ist geräumt. A671 Mainz Richtung Wiesbaden zwischen Mainspitz-Dreieck und Hochheim Süd, 1 Kilometer Stau. Wegen Brückenarbeiten ist da die linke Spur gesperrt. A8 München Richtung Stuttgart zwischen Wendlingen und Stuttgart-Degerloch Fahrbahnerneuerung, 10 Kilometer streckenweise stockender Verkehr, 20 Minuten dauert das länger. A8 Karlsruhe Richtung Stuttgart, zwischen Pforzheim-West und Pforzheim-Ost, 2 Kilometer Stau, dauert eine Viertelstunde länger. B10 Ulm Richtung Stuttgart, zwischen Eislingen-West und Uhingen, 4 Kilometer Stau, 20 Minuten die Verzögerung. Die B34 Schaffhausen-Basel ist zwischen Bad Säckingen und Wehrbrennend B518 in Öflingen nach einem Unfall in beiden Richtungen gesperrt. Bitte weiträumig umfahren. Eine Vorabinfo, die B44 Ludwigshafen-Mannheim wird ab 9 Uhr in beiden Richtungen gesperrt. In Richtung Mannheim ist sie ja schon seit dem Wochenende gesperrt. Sowohl die Kurt-Schumacher-Brücke zwischen den beiden Städten als auch die Hochbrücke Nord in Ludwigshafen werden in den kommenden Jahren saniert bzw. ersetzt. Ich wünsche Ihnen gute Fahrt.
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0: Wir erfreuen uns heute an Ihren Urlaubsgeschichten, Geschichten, die hängen bleiben. Bianca Münster schreibt, wir haben 1992 in der Bretagne in einem Straßencafé gesessen, als plötzlich eine Polizeieskorte und ein so Rolls-Royce direkt an uns vorbeifuhren. Drin saß Queen Mom mit einem mintfarbenen Hütchen. Ich dachte, wir sind bei der französischen Version von Versteckte Kamera. Aber es stellte sich raus, dass sie auf dem Weg nach Concarneau war und in der Bretagne ein kleines Besüchlein gemacht hat. unvergesslich. Na, Ihre Urlaubsgeschichten heute bei uns. Wünsche Ihnen einen schönen guten Morgen.
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Kommen Sie gut in den Mittwochmorgen und nach dem 60er-Uli. Jetzt Zeit für einen 80er-Hit. Toto mit ihrem legendären Werk Africa in SWR 4. Es ist 20 vor 8. Schönen guten Morgen.

0: Einen schönen guten Morgen wünsche ich Ihnen. Angenehmen Start in den Mittwoch und wir freuen uns schon drauf. In exakt 30 Tagen ist es soweit.
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0: 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Nick Kershaw, Sie können bei uns Tickets gewinnen, hat auch schon Petra Buschmann aus Worms geschafft. Sie erlebt Nick Kershaw live. Da kommen dann Erinnerungen an die Tanzschulen-Diskos hoch. Hören wir gleich von Petra, die da wirklich einiges erlebt hat. Ich hoffe, dass wir sie hören können. Petra, wo ist Petra? Ist gerade verschütt gegangen. Wir kümmern uns gleich drum und reden dann nochmal mit Petra drüber über die wunderbare Disco-Zeit. Sie geht jedenfalls zu Nick Kershaw. Freuen wir uns sehr drauf, das SWR 4 Festival. 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Und um Petra kümmern wir uns gleich, den hören wir auf jeden Fall hier in SWR 4.

0: Wunderbar verträumt, Amanda Lear hier in SWR 4. Es ist 8:11 und ihr habt es gesagt über unseren SWR 4 WhatsApp-Kanal. Können Sie Tickets gewinnen für die großartigen Konzerte beim SWR 4 Festival? Petra zum Beispiel hat sich Karten für Nick Kershaw geschnappt. Nick Kershaw, da kommen Erinnerungen an die 80er Jahre hoch oder an die Tanzschulen-Discos.
1: Ja, das war immer dann samstags, war zum Beispiel in Neustadt-Disco und sonntags nochmal in Landau und dann fuhr man dann samstags erst nach Neustadt und sonntags nochmal nach Landau extra nur um tanzen zu gehen.
0: Genau, das war dann auch die Zeit der ersten Liebeleien.
1: Ja, der erste Freund, das war eigentlich mein damaliger Tanzpartner beim Abschlussball und der hat sehr gut getanzt und ja, dann wurde eine Freundschaft draus. Also mein erster Partner war das damals.

Schönen guten Morgen mit SWR4 und Vorsicht auf der A6 Heilbronn Richtung Nürnberg. Zwischen Pretzfeld und Öhringen steht ein defekter LKW und es liegen Reifenteile auf der Fahrbahn. Fahren Sie vorsichtig, kommen Sie gut an.

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8: Um 8 Uhr mit Jörg Dinkel. Guten Morgen. Die Hitze könnte für steigende Preise an den Tankstellen sorgen. Die Kurt-Schumacher-Brücke zwischen Mannheim und Ludwigshafen wird heute für 4 Jahre gesperrt. Das Wetter, Sonne und Wolken später in Württemberg, örtlich Gewitter, Höchstwerte 28 bis 34 Grad. Wegen der anhaltenden Trockenheit und Hitze könnten Benzin und Diesel in Deutschland noch teurer werden. Davon geht das Institut der deutschen Wirtschaft aus. Aus der Nachrichtenredaktion Christina Trautwein.
9: Wegen des niedrigen Wasserstands des Rheins können Frachtschiffe mit Treibstoff aktuell nur noch eingeschränkt fahren. Händler müssten jetzt kurzfristig auf andere Transportwege ausweichen. Und die seien meist teurer, erklärt Ökonom Schäfer vom Institut der deutschen Wirtschaft im Spiegel. Das könnte sich dann auch auf die Preise an der Zapfsäule auswirken. Auch anderen EU-Ländern setzt die extreme Hitze weiter zu. Italien hat für alle 27 Großstädte des Landes die höchste Hitzewarnstufe ausgerufen. Österreich meldet einen neuen Temperaturrekord. In Wien wurden gestern 41 Grad gemessen.
8: Britische Sicherheitsforscher haben eine neue, alarmierende Fähigkeit von künstlicher Intelligenz entdeckt. In einem Test versuchte ein KI-Modell nicht nur, öffentlich zugängliche Software zu hacken, sondern erschuf auch Fake-Identitäten und versendete Phishing-Mails. In Deutschland werden immer mehr Unternehmen gegründet. Das geht aus Zahlen der Deutschen Industrie- und Handelskammer hervor, über die Rheinische Post berichtet. Demnach gab es im vergangenen Jahr 20.000 Unternehmensgründungen mehr als im Jahr davor. Allerdings sieht die DIHK keinen breiten unternehmerischen Aufbruch in Deutschland. Grund für eine Unternehmensgründung sei häufig die Sorge um den eigenen Arbeitsplatz. Die Kurt-Schumacher-Brücke zwischen Mannheim und Ludwigshafen wird ab heute komplett für den Verkehr gesperrt. Grund sind Schäden an der Brücke. Gabriela Becker-Jahn berichtet.
10: Ursprünglich war man davon ausgegangen, dass die Kurt-Schumacher-Brücke während der Bauarbeiten an der Hochstraße Nord weitgehend offen bleiben wird. Am Donnerstag vergangener Woche hatte die Stadt Ludwigshafen dann überraschend bekannt gegeben, dass die Brücke für Pkw und Lkw in beiden Richtungen gesperrt werden muss. Grund dafür ist, dass die Zufahrt zur Hochstraße Nord, der sogenannte Nordbrückenkopf, in einem schlechteren Zustand ist als gedacht. Die Kurt-Schumacher-Brücke bleibt voraussichtlich 4 Jahre gesperrt. Fußgänger und Radfahrer können sie aber weiter nutzen. Die Umleitungen werden laut Stadt ausgeschildert.
8: Der Karlsruher Tennisprofi Jannik Hanfmann hat beim Tennisturnier in Montreal für eine Überraschung gesorgt. Er bezwang French Open-Finalist Lavio Cobolli aus Italien mit 7:6 und 7:6. Hanfmann hat damit die dritte Runde erreicht. Der an Nummer 1 gesetzte French Open-Sieger Alexander Zverev startet erst heute in das Turnier. Das waren die Nachrichten für Baden-Württemberg. Die Zeit, es ist 8.03 Uhr.
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11: Vorsicht, auf der 6 Heilbronn Richtung Nürnberg zwischen Bretzfeld und Öhringen steht ein defekter LKW und es liegen Reifenteile auf der Fahrbahn. A671 Mainz Richtung Wiesbaden zwischen Mainspitz-Dreieck und Hochheim Süd, 1 Kilometer Stau wegen Brückenarbeiten, ist da die linke Spur gesperrt. A8 München Richtung Stuttgart zwischen Wendlingen und Stuttgart-Degerloch Fahrbahnerneuerung, 10 Kilometer streckenweise stockender Verkehr, fast eine halbe Stunde plus. A8 Karlsruhe Richtung Stuttgart zwischen Pforzheim-West und Pforzheim-Ost, Baustelle 5 Kilometer stockender Verkehr dauert eine Viertelstunde länger. B10, Ulm Richtung Stuttgart, zwischen Eislingen West und Uhingen, 3 Kilometer Stau, 20 Minuten die Verzögerung. Die B34 Schaffhausen-Basel ist zwischen Bad Säckingen und Wehrbrennet, B518 in Üfflingen, nach einem Unfall in beiden Richtungen gesperrt. Bitte weiträumig umfahren. Eine Vorabinfo, die B44 Ludwigshafen-Mannheim wird ab 9 Uhr in beiden Richtungen gesperrt. In Richtung Mannheim ist sie ja schon seit dem Wochenende gesperrt. Sowohl die Kurt-Schumacher-Brücke zwischen den beiden Städten als auch die Hochbrücke Nord in Ludwigshafen werden in den kommenden Jahren saniert bzw. ersetzt. 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
11: In Backnang aktuell Wolken, 21 Grad, Rottweil bewölkt 19, Andernach im Sonnenschein bei 19 Grad und Bad Marienberg meldet uns Sonnenschein und 18 Grad. Und jetzt zu Stefan Bender, unserem Wetterexperten.
12: Guten Morgen. Es bleibt heute 1 oder 2 Grad kühler als gestern, aber dennoch hochsommerlich. Je nach Höhenlage werden später 27 bis 33 Grad erreicht. Die Luft ist ein bisschen trockener. Zwischen dem Kraichgau und dem Hanauer Land oder auch im Nordschwarzwald gibt es meist nur lockere Wolken. Das Gewitterrisiko ist gering und oft scheint die Sonne. Auch morgen und am Freitag ist kein Regen in Sicht. Nachts wird es deutlich frischer als zuletzt und tagsüber gibt es moderate Sommertemperaturen.
11: Ich danke dir, Stefan.
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11: Schönen guten Morgen. Wir freuen uns weiter über Ihre Urlaubsgeschichten. So Geschichten, die Sie seit Jahren immer wieder gern erzählen. Da so eine Geschichte ist zum Beispiel die von Ulrike Mohr. Sie schreibt auf unserer Facebook-Seite, mein Ex-Mann half einem einheimischen Portugiesen, der zu viel Schnaps getrunken hatte, mit so viel Schwung aufs Pferd, dass dieser auf der anderen Seite wieder runterfiel. Er hatte einfach zu viel Medronio getrunken und kam letztlich nie auf seinem Pferd an. Mehr Geschichten gleich hier bei uns. Vorher ein toller 70er-Classic.
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darf auch mal gekuschelt werden bei dieser 80er Ballade von Chicago. Wunderschön. Und damit wir jetzt alle dann aber auch wieder in Schwung kommen, gibt's zum Kaffee den 60er Oldie von den Beatles. Lady Madonna im schönsten Musikmix. Hier ist SWR 4 am Mittwochmorgen. Ihnen einen guten Start. Lady

0: 14 nach 8 ist es. Sie sind bei SWR 4. Es ist Urlaubszeit im Südwesten und wir sammeln heute in SWR 4 lustige Geschichten, die Sie mal auf Reisen erlebt haben. Gabriela Hilf aus Dannstadt-Schauernheim zum Beispiel in der Pfalz war in Japan und wollte dort unbedingt mal mit Stäbchen essen. Dafür hat sie im Hotelzimmer erstmal geübt.
1: Ich habe mir also ein Menü gestellt, extra auch nochmal mit Stäbchen und habe angefangen, wie ich das eigentlich von zu Hause gewöhnt bin, erstmal mit der Suppe. Da war so eine klare Brühe mit Zitrone und Gewürzen drin, kein Löffel dabei. Und dann habe ich das Schälchen genommen und habe es ausgetrunken. Hat nicht sonderlich geschmeckt. Ich fand es ein bisschen sehr fad.
0: Naja, macht ja nichts. Ging ja ums Stäbchen üben. Der nächste Tag dann Ernstfall. Gabriela im japanischen Restaurant und sie bestellt wieder ein Menü.
1: Es kam wieder dieses Schälchen gleich als erstes auf den Tisch. Ich wollte schon gerade wieder zu dem Schälchen greifen und da habe ich gemerkt, nee, die anderen, die machen das jetzt nicht, sondern die fingen gleich an zu essen. Da habe ich gedacht, aha. Die essen die Suppe wahrscheinlich hinterher.
0: Also gut, erst die Hauptspeise, dann die Suppe. Aber...
1: Da sehe ich, wie die anderen anfingen, sich da die Hände nochmal zu waschen in dem Wasser. Dann war mir klar, dass das Wasser, was ich einen Tag vorher getrunken habe, auch nur das Handwaschwasser war.
0: Also gerade noch rechtzeitig bemerkt und sich nicht blamiert im japanischen Restaurant. Danke, Frau Hilfe, die schöne Geschichte. Und wir freuen uns auf weitere lustige Geschichten, die Sie schon auf Reisen erlebt haben und die in Ihrer Familie mittlerweile Kultstatus haben und immer wieder erzählt werden. Gern an uns schicken über swr4.de. Ich wünsche Ihnen guten Morgen.

0: 70er Classic von Charlie Dorje in SWR 4 Pilot of the Airwaves. Es ist 8.22 Uhr. Oh, und da blitzt was auf meinem Verkehrsbildschirm. Schauen wir schnell drauf. Vorsicht im Schwarzwald-Barkreis auf der Alemannenstraße. Zwischen Furtwangen und Schönenbach sind Rinder auf der Fahrbahn. Hier bitte besonders gut aufpassen.
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0: Sehr entspannt. Roxy Music am Mittwochmorgen und jetzt ist es exakt 8.30 Uhr.
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2: Mit Ninja Degen, guten Morgen. Revisionsprozess wegen Kindesmissbrauchs geht in Karlsruhe zu Ende. Trockenheit hat Folgen für Stromerzeugung an Flüssen in der Region. Das Wetter viel Sonne bei höchstens 28 bis 34 Grad. Vor dem Landgericht in Karlsruhe geht voraussichtlich heute ein Revisionsprozess wegen Kindesmissbrauchs zu Ende. Der Prozess musste neu verhandelt werden, weil der Bundesgerichtshof das erste Urteil gegen den Angeklagten aus Pforzheim aufgehoben hatte. Annika Just.
3: Angeklagt ist ein Mann, der unter anderem seine 6-jährige Tochter missbraucht haben soll. Der Bundesgerichtshof hatte das Urteil aus dem ersten Prozess aufgehoben, weil mildernde Umstände von den Richtern nicht ausreichend berücksichtigt worden sein sollen. So hatte der Angeklagte mit den Ermittlern kooperiert und ein Geständnis abgelegt. Im ersten Prozess war er zu 5 Jahren und 6 Monaten mit anschließender Sicherungsverwahrung verurteilt worden. Jetzt fordert die Staatsanwaltschaft das gleiche Strafmaß, allerdings ohne Sicherungsverwahrung. Die Verteidigung fordert 4 Jahre und 11 Monate.
2: Niedrige Wasserstände am Rhein bremsen laut NBW die Stromproduktion des Rheinkraftwerks Iffezheim. Auch andere kleinere Anlagen arbeiten nur eingeschränkt. Johanna Kerschbaum.
4: Der Energieversorger produziert in seinen Laufwasserkraftwerken deutlich weniger Strom, weil viele Flüsse zu wenig Wasser führen. Das teilte das Unternehmen mit. Einige kleinere Anlagen, etwa an Kocher, Enz, Jagst, Nagold oder Unterer Argen, sind demnach bereits ganz oder teilweise vom Netz. Insgesamt lagen die Laufwasserkraftwerke der ENBW bis Ende Juni nur bei rund 80% der üblichen Strommenge. Im Juni sogar bei 63%. Auch größere Anlagen am Rhein und Neckar verfehlen deutlich ihre sonstige Produktion.
2: Gestern Nachmittag hat eine etwa 2 Hektar große Wiese in der Karlsruher Nordweststadt gebrannt. Laut Feuerwehr hatte sich das Feuer schnell ausgebreitet und drohte auf einen Garten und eine Straßenbahnstrecke überzugreifen. Die Feuerwehr konnte es schnell löschen, verletzt wurde niemand, die Brandursache ist noch unklar. Am Epplesee in Rheinstetten ist gestern kurzzeitig ein Mann vermisst worden. Laut Polizei war seine Kleidung am Ufer gefunden worden. Der Mann soll etwa 2 Stunden vorher ins Wasser gegangen sein. Daraufhin habe man die Suche nach ihm eingeleitet. Nach etwa einer halben Stunde gab es dann Entwarnung. Einsatzkräfte fanden den Mann mit seinem Schlauchboot wohlbehalten an einer anderen Stelle des Baggersees.
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2: Heute ist es erst bewölkt und kann den einen oder anderen Schauer geben. Später scheint dann die Sonne. Es bleibt dabei überwiegend trocken. Mit höchstens 28 bis 34 Grad ist es nicht mehr ganz so heiß wie gestern. Morgen und am Freitag dann wieder freundlich mit Sonne und dazu lockeren Wolken. Die Temperaturen liegen dann noch bei knapp unter 30 Grad.
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0: Vorsicht, auf der B30 Biberach Richtung Ulm zwischen Laupheim Süd und Ulm-Donaustetten liegen Plastikteile auf der Fahrbahn. A6 Heilbronn Richtung Nürnberg zwischen Kreuz Weinsberg und Öhringen steht ein defekter LKW. 5 Kilometer Stau, fast eine halbe Stunde Wartezeit. A671 Mainz Richtung Wiesbaden zwischen Mainspitz-Dreieck und Hochheim Süd. 1 Kilometer Stau wegen Brückenarbeiten, ist da die linke Spur gesperrt. A8 München Richtung Stuttgart zwischen Wendlingen und Stuttgart-Degerloch Fahrbahnerneuerung. 12 Kilometer stockender Verkehr aktuell, dauert bis zu 25 Minuten länger. A81 Stuttgart Richtung Singen zwischen Gärtringen und Schönbuchtunnel 3 Kilometer Stau. B10 Ulm Richtung Stuttgart zwischen Göppingen Zentrum West und Uhingen 3 Kilometer Stau auch hier. Die B34 Schaffhausen Basel ist zwischen Bad Säckingen und Wehrbrennet nach einem Unfall in beiden Richtungen gesperrt. Bitte weiträumig umfahren. Und die Vorabinfo, die B44 Ludwigshafen Mannheim wird ab 9 Uhr in beiden Richtungen gesperrt. In Richtung Mannheim ist sie ja schon seit dem Wochenende gesperrt. Sowohl die Kurt-Schumacher-Brücke zwischen den beiden Städten als auch die Hochbrücke Nord in Ludwigshafen werden in den kommenden Jahren saniert bzw. ersetzt. Und noch ganz aktuell reingekommen die A5 Basel Richtung Karlsruhe zwischen Efringen-Kirchen und Hartheim-Heitersheim. 4 Kilometer Stau, die Verzögerung jetzt bis zu 20 Minuten. Fahren Sie vorsichtig.
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0: Und wir haben hier so Spaß. Ihre lustigsten, Ihre kuriosesten Urlaubsgeschichten heute bei uns. Karin zum Beispiel hat mir geschrieben über swr4.de. Wir fuhren zum Almabtrieb nach Obermeiselstein. Da bekamen die Kinder Durst und wir mussten in die nächste Wirtschaft. Wir sahen Sonnenschirme auf einer Terrasse und einen Mann. Wir gingen hin, setzten uns und wurden sofort gefragt, was wir wünschen. Okay, wir haben was bestellt. Und da sagte der alte Mann, ihr wisst schon, wo ihr seid. Nö, beim Bürgermeister auf der Terrasse. War uns das peinlich, aber es war dann doch noch eine große Gaudi. Karin, so eine schöne Urlaubsgeschichte, die immer weiterlebt. Danke dafür.
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So schön geht's in dem Mittwochmorgen mit SWR 4. Und heute ist übrigens wieder Funzelabend auf der Madenburg in Eschbach. Ganz tolles Ambiente mit Kerzen, Fackeln und schöner Burgbeleuchtung. Los geht's heute Abend um 6. Und wer es spektakulärer mag, es gibt auch andere Veranstaltungen noch im Südwesten, die sich wirklich lohnen. Zum Beispiel am Stuttgarter Stadtpalais. Da gibt's ein 38 Meter langes Wasserbecken. Richtig schöne Strandparty kann man da machen. 8:41 Uhr ist es. Guten Morgen.

0: Ich gleich 8.44 Uhr, Straße habe ich für Sie im Blick. Zum Beispiel die A81 Heilbronn Richtung Stuttgart in Höhe Pleidelsheim. Ein defektes Fahrzeug auf der rechten Spur. Hier bitte besonders gut aufpassen. Es ist eine Meldung reingekommen, dass wohl in Baden-Württemberg ein Hitzerekord geknackt wurde, beziehungsweise dass es in diesem Sommer so viele Hitzetage gab wie noch nie. Stefan Bender, unser Wetterexperte, das gilt wohl für Baden-Württemberg. Wie sieht es denn in Rheinland-Pfalz aus? Auch Rekord gebrochen?
1: Ja, die Anzahl der Hitzetage, also Tage über 30 Grad, wird wahrscheinlich auch in Rheinland-Pfalz gebrochen. Wir haben jetzt in der Eifel bisher 27 Tage mit Temperaturen über 30 Grad, im Nahenland 28, in der Vorderpfalz 29. Und das sieht nach einem Rekord aus, zumal ja heute noch dazu kommt und in den nächsten Tagen ist das auch noch nicht gegessen.
0: Genau, da sind wir schon beim Blick in die nahe

0: Zukunft, wirkliche Abkühlung kannst du uns nicht versprechen. Ich glaube, so 2-3 Grad geht's runter, oder?
1: Ja, das ist so in etwa die Masse, die Vorgabe. Heute in der Schneifel 27 Grad, aber im Wonnegau und der Kurpfalz in der Ottener auch wieder 34. Das ist schon 3 Grad kühler als gestern, aber immer noch heiß. Es gibt ein kleines Gewitterrisiko südlich der Donau, ansonsten aber trockenes Wetter heute den ganzen Tag lang.
0: Und wenn wir schon bei trocken sind, ist die Luft denn langsam zumindest, ganz langsam nicht mehr so schwült. Das ist ja das, was das Ganze so anstrengend macht.
1: Genau, das ist auch der Punkt. Morgen ist die Schwüle fast weg. Im Allgäu gibt es noch ein paar Gewitter, aber ansonsten eine trockene Luft. Das hat natürlich einen großen Nachteil. Es gibt keinen Regen, den bräuchten wir ja auch. Also morgen bleibt es trocken und am Freitag auch.
0: Wir bräuchten den tatsächlich. Ich träume mittlerweile schon von diesem Landregen, diesem langen anhaltenden. Muss ich aber noch ein bisschen weiter träumen, denke ich mal.
1: Ja, das wird erstmal nix.
0: Alles klar. Ich danke dir, Stefan. Jetzt ist es gleich 8:46 Uhr.

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16: Um 9 Uhr mit Jörg Dinkel. Guten Morgen. Die Hitze könnte sich auf die Benzinpreise auswirken. Die neue E-Auto-Prämie ist schon 100.000 Mal abgerufen worden. Das Wetter, häufig Sonne, später örtlich Gewitter. 28 bis 34 Grad. Wegen der anhaltenden Trockenheit und Hitze könnten Benzin und Diesel in Deutschland noch teurer werden. Davon geht das Institut der Deutschen Wirtschaft aus. Aus der Nachrichtenredaktion Christina Trautwein.
17: Wegen des niedrigen Wasserstands des Rheins können Frachtschiffe mit Treibstoff aktuell nur noch eingeschränkt fahren. Händler müssten jetzt kurzfristig auf andere Transportwege ausweichen. Und die seien meist teurer, erklärt Ökonom Schäfer vom Institut der Deutschen Wirtschaft im Spiegel. Das könnte sich dann auch auf die Preise an der Zapfsäule auswirken. Auch anderen EU-Ländern setzt die extreme Hitze weiter zu. Italien hat für alle 27 Großstädte des Landes die höchste Hitzewarnstufe ausgerufen. Österreich meldet einen neuen Temperaturrekord. In Wien wurden gestern 41 Grad gemessen.
16: Russland hat die ukrainische Hauptstadt Kiew erneut mit ballistischen Raketen angegriffen. Das teilte Bürgermeister Klitschko mit. Dabei sind nach ukrainischen Angaben mindestens 14 Menschen getötet und 27 weitere verletzt worden. Bei dem Angriff konnte die Armee nach eigenen Angaben keine einzige russische Rakete abschießen. Präsident Zelensky hatte Europa und die USA zuletzt noch einmal darum gebeten, der Ukraine weitere Patriot-Flugabwehrraketen zu liefern, um das Land besser gegen Angriffe mit ballistischen Raketen schützen zu können. Rund 3 Monate nach dem Start der neuen E-Auto-Prämie wurden schon mehr als 100.000 Anträge eingereicht. Das geht aus aktuellen Zahlen des zuständigen Bundesamts für Wirtschaft und Ausfuhrkontrolle hervor, über die das Handelsblatt berichtet. Aus der Wirtschaftsredaktion Christoph Geismeier.
18: Über 90% der Anträge für die E-Auto-Prämie betreffen rein elektrische Fahrzeuge. Der Rest verteilt sich auf Plug-in-Hybride oder E-Autos mit Reichweitenverlängerer. Dabei zeigt die Auswertung der bisher eingegangenen Anträge auch, welche Einkommensgruppen die E-Auto-Prämie besonders stark nachfragen. Demnach stammt über die Hälfte der 100.000 Anträge aus Haushalten mit einem zu versteuernden Jahreseinkommen bis 45.000 Euro. Eine weitere starke Gruppe stammt aus Haushalten, die zwischen über 45.000 bis 60.000 Euro zu versteuerndes Jahreseinkommen haben.
16: Der Verband Süddeutscher Zuckerrübenanbauer erwartet wegen der Hitze und Trockenheit ein Drittel weniger Rüben als im Vorjahr. Das könnte Folgen für die Produktion der Südzucker AG mit Sitz in Mannheim haben. Die konkreten wirtschaftlichen Folgen für das Unternehmen sind laut einem Sprecher erst nach dem Sommer absehbar. Langfristig rechnet Südzucker mit einer kürzeren Zeit für die Verarbeitung der Rüben. Das könnte auch den Schichtbetrieb in den Zuckerfabriken verkürzen. Das waren die Nachrichten, die Zeit. Es ist 9:03 Uhr.
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7: Vorsicht auf der A3 in Nürnberg Richtung Würzburg zwischen Wiesentheid und Kitzingen-Schwarzach. Ein Plastikteil auf der linken Spur. Vorsicht auf der A81 Heilbronn Richtung Stuttgart. Bei Pleidelsheim steht ein defekter Bus auf der rechten Spur. Vorsicht auf der B30 Ravensburg Richtung Friedrichshafen. Bei Ravensburg Nord ein defekter PKW auf der Überleitung zur B32 Richtung Ravensburg. Vorsicht auf der B10 Stuttgart Richtung Ulm zwischen Deizisau West und Plochinger Dreieck. Ein defektes Fahrzeug auf der rechten Spur. Dann gehen wir auf die A5 Basel Richtung Karlsruhe, zwischen Dreieck Neuenburg und Hartheim-Heitersheim, Schutzplankenerneuerung. Die rechte Spur ist gesperrt, 5 Kilometer Stau, dauert bis zu 25 Minuten länger. A6 Heilbronn Richtung Nürnberg, zwischen Kreuz-Weinsberg und Öhringen, 6 Kilometer Stau. Der defekte LKW wurde abgeschleppt, hoffentlich rollt's da dann bald wieder. A8 München Richtung Stuttgart, zwischen Wendlingen und Stuttgart-Degerloch, Fahrbahnerneuerung, 12 Kilometer stockender Verkehr, Verzögerung bis zu 25 Minuten. A81 Stuttgart Richtung Singen zwischen Hildritzhausen und Schönbuchtunnel. 3 Kilometer Stau, eine Viertelstunde dauert's da. Die B34 Schaffhausen-Basel ist zwischen Bad Säckingen und Wehrbrennet nach einem Unfall in beiden Richtungen gesperrt. Bitte weiträumig umfahren. Die B44 Ludwigshafen-Mannheim ist ab jetzt in beiden Richtungen gesperrt. Sowohl die Kurt-Schumacher-Brücke zwischen den beiden Städten als auch die Hochbrücke Nord in Ludwigshafen werden in den kommenden Jahren saniert bzw. ersetzt. Ich wünsche Ihnen gute Fahrt.
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7: Weinheim meldet uns aktuell Wolken und 25 Grad. In Lörrach leichte Bewölkung, 22 Grad. Bad Dürkheim leicht bewölkt, 24 Grad. 21 Grad aktuell in Bad Ems. Auch dort leichte Bewölkung. Und wie es weitergeht, sagt uns Stefan Bender.
10: Guten Morgen. Es bleibt heute 1 oder 2 Grad kühler als gestern, aber dennoch hochsommerlich. Je nach Höhenlage werden später 27 bis 33 Grad erreicht. Die Luft ist ein bisschen trockener. Zwischen dem Kraichgau und dem Hanauer Land oder auch im Nordschwarzwald gibt es meist nur lockere Wolken. Das Gewitterrisiko ist gering und oft scheint die Sonne. Auch morgen und am Freitag ist kein Regen in Sicht. Nachts wird es deutlich frischer als zuletzt und tagsüber gibt es moderate Sommertemperaturen.
7: Dankeschön, Stefan.
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7: Ich wünsche Ihnen einen schönen guten Morgen und wir haben so viel Spaß mit Ihren Urlaubsgeschichten, mit den Kuriosen, die man sich noch jahrelang erzählt. Roswitha Schmidt zum Beispiel hat geschrieben, wir haben ein nettes Urlaubserlebnis, waren mit einer Reisegruppe in Portugal, haben mittags zusammen in einem Restaurant gegessen und zum Abschluss bekamen wir alle einen Schnaps. Ein sehr nettes älteres Ehepaar sagte ganz trocken, den trinken wir nicht, das ist Medizin. Und haben sich die Knie damit eingerieben. Wir hatten so einen Spaß, am Tisch lag eine Frau zu unter dem Tisch und hat das Ganze dann fotografiert. Also auch so eine Geschichte, die einfach weiterlebt. 8:56 wünsche Ihnen einen guten Start in den Mittwoch.
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Der Sommer 1980 war es. Olivia Newton-John und das Electric Light Orchestra. Xanadu. Jetzt ein bisschen Lagerfeueratmosphäre mit Gitarrenzupfen. Toller Oldie aus den 60ern von Harry Nilsson hier in SWR 4.

0: Es ist 8:45. Kommen Sie gut in den Mittwoch. Am besten gleich mal mit Tickets für Weltstars im Südwesten.
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2: Ja, man hört den Sänger halt gern, macht schöne Musik. Ich meine, direkt gesehen oder so hat man ihn noch nicht, nur dann halt übers Fernsehen oder Radio. Er ist in unserem Alter.
0: Erinnern Sie sich denn noch, wann Sie Johnny Logan so ein bisschen für sich entdeckt haben, was das für eine Zeit war?
2: Ja gut, es war dann in den 80er Jahren, wo er dann halt durch die Eurovision bekannt worden ist.
0: Genau, er hat ja den Grand Prix gewonnen. Okay. Und in was für eine Lebensphase waren Sie damals?
2: Damals in der 80er, kann ich nicht sagen, wir sind diesen Monat 55 Jahre verheiratet, mein Mann und ich, und haben zwei Kinder gehabt. Ja, mein Mann hat ein eigenes Geschäft gehabt und da waren wir halt fest eingebunden in dem, war unsere Situation damals.
0: Ja. Und da hat dann aber so eine schöne Musik hat dann wahrscheinlich gut getan, um dem anstrengenden Alltag auch mal ein bisschen zu entfliehen, könnte ich mir vorstellen.
2: Genau so ist es, ja, wenn man dann halt Musik gehört hat oder so und SWR 4, das wäre man sowieso der ganze Tag.
0: Und zum Konzert, darf Ihr Mann mit zum Konzert oder muss der daheim bleiben?
2: Mein Mann darf mit zum Konzert, ja natürlich. Ja, weil mein Mann ein lieber Mensch ist und weil er halt dabei sein soll. Wenn wir was unternehmen, machen wir das gemeinsam.
0: Ja, so soll es doch sein. Wunderbar. 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Und hier ist Johnny Logan in SWR 4. Gleich ist es 8:50.

Toms, guten Morgen. Ja, es wäre vier und Sie kennen das wahrscheinlich. Manchmal reichen zwei Takte von einem Lied und man ist in Gedanken in einem ganz besonderen Moment. Bei SWR4-Hörer Olli aus Kaiserslautern ist das Lied Pata Pata, das Erinnerungen weckt. Das war nämlich das Auszugslied bei seiner Hochzeit. Na Mensch, da kommen doch sicher schöne Erinnerungen hoch bei diesem 60er-Oldie. Ich wünsche Ihnen einen guten Morgen.

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Guten Morgen. Ganz kurz der Blick auf die B312 Stuttgart-Metzingen. Zwischen B297 Neckar-Teilfingen und Riederich liegt eine Holzlatte auf der Fahrbahn. Bitte vorsichtig fahren. Kommen Sie gut an Ihr Ziel.

0: Es ist 9.30 Uhr.
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2: Mit Ninja Degen, guten Morgen. Revisionsprozess wegen Kindesmissbrauchs geht in Karlsruhe zu Ende. Bäckerei in Kall für Nachwuchsgewinnung im Ausland ausgezeichnet. Das Wetter viel Sonne bei höchstens 28 bis 34 Grad. Vor dem Landgericht in Karlsruhe geht voraussichtlich heute der Revisionsprozess wegen Kindesmissbrauchs zu Ende. Der Prozess musste neu verhandelt werden, weil der Bundesgerichtshof das erste Urteil gegen den Angeklagten aus Pforzheim aufgehoben hatte. Annika Just.
3: Angeklagt ist ein Mann, der unter anderem seine 6-jährige Tochter missbraucht haben soll. Der Bundesgerichtshof hatte das Urteil aus dem ersten Prozess aufgehoben, weil mildernde Umstände von den Richtern nicht ausreichend berücksichtigt worden sein sollen. So hatte der Angeklagte mit den Ermittlern kooperiert und ein Geständnis abgelegt. Im ersten Prozess war er zu 5 Jahren und 6 Monaten mit anschließender Sicherungsverwahrung verurteilt worden. Jetzt fordert die Staatsanwaltschaft das gleiche Strafmaß, allerdings ohne Sicherungsverwahrung. Die Verteidigung fordert 4 Jahre und 11 Monate.
2: Niedrige Wasserstände am Rhein bremsen laut NBW die Stromproduktion des Rheinkraftwerks Iffezheim. Auch andere kleinere Anlagen arbeiten nur noch eingeschränkt. Johanna Kerschbaum.
4: Der Energieversorger produziert in seinen Laufwasserkraftwerken deutlich weniger Strom, weil viele Flüsse zu wenig Wasser führen. Das teilte das Unternehmen mit. Einige kleinere Anlagen, etwa an Kocher, Enz, Jagst, Nagold oder Unterer Argen, sind demnach bereits ganz oder teilweise vom Netz. Insgesamt lagen die Laufwasserkraftwerke der ENBW bis Ende Juni nur bei rund 80% der üblichen Strommenge. Im Juni sogar bei 63%. Auch größere Anlagen am Rhein und Neckar verfehlen deutlich ihre sonstige Produktion.
2: Die Agentur für Arbeit hat die Bäckerei Reisch in Kall für ihr hohes Engagement in der Nachwuchsgewinnung ausgezeichnet. Um seine Ausbildungsplätze besetzen zu können, arbeitet der Betrieb nämlich mit jungen Menschen aus Ägypten, Marokko und Tunesien zusammen. Geschäftsführer Matthias Reisch.
5: Wir sind wahnsinnig begeistert, mit welcher Demut, aber auch Motivation die Kandidaten hier in unser Land dann auch kommen oder in unsere Ausbildungsberufe und da auch nachhaltig motiviert sind, das zu lernen, was wir hier als Handwerk haben. Aber trotzdem zeigen sie uns immer auch mal wieder, wie sie zu Hause dann auch mal backen. Und das ist dann natürlich auch für uns ganz spannend, da den Wissensaustausch zu haben.
2: 9 der Azubis haben ihre Ausbildung bereits erfolgreich abgeschlossen.
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2: Erst noch bewölkt und der ein oder andere Schauer, später dann 28 bis 34 Grad und viel Sonne. Morgen und am Freitag wieder freundlich mit Sonne und lockeren Wolken. Und die Temperaturen liegen dann nur noch bei knapp unter 30 Grad.
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0: Schauen wir auf die A5 Basel Richtung Karlsruhe. Zwischen Dreieck Neuenburg und Hartheim-Heitersheim. Schutzplankenerneuerung. Die rechte Spur ist gesperrt. 5 Kilometer Stau. Dauert bis zu 25 Minuten. A8 München Richtung Stuttgart. Zwischen Wendlingen und Stuttgart-Degerloch. Fahrbahnerneuerung. 10 Kilometer stockender Verkehr. Verzögerung bis zu 20 Minuten. Dann geht's auf die A8 Karlsruhe Richtung Stuttgart. Zwischen Pforzheim-Nord und Pforzheim-Ost. Ein defekter LKW auf der rechten Spur im Tunnel. 3 Kilometer Stau. Dauert hier etwa 15 Minuten länger. A8 Karlsruhe Richtung Stuttgart zwischen Leonberg-Ost und Stuttgart-Möhringen 6 Kilometer stockender Verkehr. A81 Heilbronn Richtung Würzburg zwischen Kreuz-Weinsberg und Neuenstadt eine Baustelle und 2 Kilometer Stau. Dann gehen wir auf die A81 Stuttgart Richtung Singen zwischen Hildritzhausen und Herrenberg. 3 Kilometer Stau, da dauert es eine Viertelstunde länger. Die B44 Ludwigshafen-Mannheim ist ab jetzt in beiden Richtungen gesperrt. Sowohl die Kurt-Schumacher-Brücke zwischen den beiden Städten als auch die Hochbrücke Nord in Ludwigshafen werden in den kommenden Jahren saniert bzw. ersetzt. Fahren Sie vorsichtig, kommen Sie gut an.
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0: Einen guten Morgen mit SWR 4. Wir sind in der Ferienzeit und wer auf Balkonien urlaubt, für den holt SWR 4-Koch Jörg Ilzhöfer Asien in den Südwesten.
6: Der Geschmack Thailands für zu Hause, ein Curry mit Hähnchen, Knoblauch, Paprika, Karotten, Limette, Kokosmilch, Koriander. Lecker.
0: Klingt jedenfalls danach. Das Rezept ist jetzt schon zu finden auf swr4.de. Und wie Sie das Geflügelcurry zubereiten, ohne dass das Hähnchen trocken wird, das verrät uns Jörg Ilzhöfer. Nach 10.
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80er-Hit im schönsten Musikmix von Alan Parsons Project. Jetzt ist es 9.43 Uhr. Ich hoffe, es geht Ihnen gut an diesem Mittwoch, der warm beginnt und heiß endet. Hier ist SWR 4 in den schönen guten Morgen.

0: Einen schönen guten Morgen mit SWR 4. Und Abkühlung gibt's für viele gerade im Freibad. Auf der SWR 4 Facebook-Seite haben sie uns geschrieben, welches ihr Lieblingsfreibad ist. Nathalie Steinacher zum Beispiel schwärmt vom Freibad in Denkendorf, umgeben von Streuobstwiesen. Und ein tolles Bild kommt von Monika Bär aus dem Naturbad Murg am Hochrhein. Holzstege, die ins Wasser laufen. Und ein großes Vergleichsportal hat jetzt über 1 Million Google-Bewertungen von Freibädern ausgewertet. Und dabei ist rausgekommen, das beliebteste Freibad in Baden-Württemberg ist das Waldfreibad Oeschingen im Landkreis Tübingen. Das freut Rolf Seif, einer der knapp 300 ehrenamtlichen Helfer, die das Freibad am Laufen halten.
1: Das ist natürlich gigantisch und der Lohn Ulfa für unseren Einsatz. Das freut mich immer ganz arg für alle, wo bei uns mithelfen. Das ist Mordgeschäft für alle. So richtig feiern, den wir praktisch wahrscheinlich erst am Ende der Saison. Da machen wir dann einfach so richtiges Dankeschön-Fest. Da können wir auch den Erfolg feiern.
0: Ein großer Pluspunkt fürs Waldfreibad ist die idyllische Lage am Albtrauf. Und das zieht nicht nur die Einheimischen nach Oeschingen.
1: Also wenn ich jetzt losfahre ins Freibad mit dem Fahrrad, dann fahre ich einen Parkplatz vorbei und schaue mir dann immer nach der Autonummer. Da sehe ich dann schon Stuttgarter, Esslinger, Reutlinger, Tübinger sowieso. Aber die kommen wirklich von weit her zum Teil.
0: Bundesweit ist das Freibad übrigens auf Platz 11. Wer also diesen Sommer Abwechslung beim Abkühlen will, der heiße Tipp heißt Oeschingen im Landkreis Tübingen. Einen schönen Mittwoch wünsche ich Ihnen mit SWR 4.

große Frage. 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Howard Jones in SWR 4. Schneller Blick auf die A3 Würzburg Richtung Frankfurt. Zwischen Helmstadt und Wertheim-Lenkfurt liegen Anti-Rutschmatten. Fahren Sie entsprechend vorsichtig.

The Searchers in SWR 4 am Mittwoch. Es ist gleich 3:03. Ich gucke hier durch die Scheibe und sehe erfreulicherweise Sabine Gronau. Sie übernimmt gleich das SWR 4 Mikrofon. Freuen wir uns sehr drauf. Machen Sie es gut. Bis morgen früh.

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2: Um 10 Uhr mit Andreas Herrler. Guten Tag. Die extreme Trockenheit könnte Benzin und Diesel teurer machen. Die Wirtschaft in Ostwürttemberg fordert einen schnellen Neubau der Kochertalbrücke. Das Wetter häufig Sonne, später örtlich Gewitter, 28 bis 34 Grad. Das Institut der deutschen Wirtschaft geht von steigenden Spritpreisen wegen der Hitze aus. Hintergrund ist der niedrige Wasserstand des Rheins. Dort können Frachtschiffe, die den Treibstoff transportieren, nur noch eingeschränkt fahren. Auch viele Firmen könnten Probleme bekommen, sagte IW-Ökonom Simon Gerhard Iglesias dem SWR.
3: Der Rhein ist die wichtigste Binnenschifffahrtsstraße Deutschlands. 80% gehen darüber und wir haben ja zahlreiche Industrieunternehmen, die sich entlang des Rheins historisch angesiedelt haben und die haben den Rhein immer genutzt für den Import und ihre Logistik. Und wenn Güter zu spät ankommen oder nur eingeschränkt, dann ist das natürlich ein Problem für die Produktion. Ich spreche hier von Chemieunternehmen, von Stahlunternehmen, aber eben auch von Raffinerien, auch die Bauindustrie, die auf Baustoffe angewiesen sind, die über den Rhein maßgeblich transportiert werden. Also alle Massengüter, die ein solches Schiff in großer Zahl transportieren kann und wofür es eben auch nur wenig Alternativen gibt.
2: Wegen extremer Trockenheit in diesem Sommer sind mehrere Rheinpegelstände in den vergangenen Tagen auf neue Tiefststände abgesackt. Deutsche Sicherheitsbehörden warnen, dass Russland vor den Landtagswahlen im September seine Falschinformationskampagnen verstärkt hat. Ziel sei, etablierte Parteien ins schlechte Licht zu rücken und die Gesellschaft zu spalten, heißt es. In Videos werde zum Beispiel der Eindruck erweckt, Politiker hätten Geld veruntreut oder ihnen werde sexuelle Belästigung und Missbrauch vorgeworfen. Und jetzt die wichtigsten Nachrichten aus Baden-Württemberg. Die Wirtschaft in Ostwürttemberg sorgt sich wegen der maroden Kochertalbrücke auf der B19 zwischen Ahlen-Unterkochen und Oberkochen. Die IHK fordert, die Brücke so schnell wie möglich neu zu bauen. Einzelheiten von SWR-Reporterin Christine Janke.
4: Die IHK appelliert an Bund und Land, den Neubau mit höchster Priorität voranzutreiben. Alle Möglichkeiten sollten genutzt werden, die Bauzeit zu verkürzen, beispielsweise indem Genehmigungsverfahren parallel laufen oder weggelassen werden. Zudem sollten Firmen in Ostwürttemberg aufgrund der längeren Fahrtwege während des Baus unterstützt werden. Ministerpräsident Cem Özdemir will für eine Beschleunigung eine Taskforce einsetzen. Das sagte er laut Schwäbischer Post bei einem Besuch bei Hensoldt in Oberkochen. Vor kurzem war bekannt geworden, dass die 60 Jahre alte Brücke wegen Spannungsrissen und Korrosion schneller erneuert werden muss als ursprünglich geplant.
2: Ein Tresor, der vor gut einer Woche bei Mannheim im Rhein durch das Niedrigwasser aufgetaucht ist, war offenbar gestohlen und dann im Fluss versenkt worden. Das hat die Polizei mitgeteilt. Demnach wird jetzt ermittelt, wann und wo der Diebstahl passiert ist. Mehr Nachrichten auf swraktuell.de.
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5: Guten Morgen und Vorsicht bitte auf der A6 Nürnberg Richtung Heilbronn. Auf der Kochertalbrücke liegt ein Metallteil auf der Fahrbahn. Vorsicht auf der A8 Stuttgart Richtung Karlsruhe. Zwischen Kreuz Stuttgart und Dreieck Leonberg liegt ein Metallteil auf der linken Spur. Vorsicht auf der A3 Würzburg Richtung Frankfurt. Zwischen Helmstadt und Wertheim-Lengfurt liegen Anti-Rutschmatten. A5 Basel Richtung Karlsruhe. Zwischen Dreieck Neuenburg und Hartheim-Heitersheim werden die Schutzplanken erneuert. Die rechte Spur ist gesperrt. 6 Kilometer Stau, Verzögerung etwa 25 Minuten. A8 München Richtung Stuttgart. Zwischen Wendlingen und Stuttgart-Degerloch Fahrbahnerneuerung. 9 Kilometer stockend, 20 Minuten dauert's länger. A8, Karlsruhe Richtung Stuttgart. Zwischen Pforzheim Nord und Pforzheim Ost steht ein defekter LKW auf der rechten Spur im Tunnel. 6 Kilometer Stau gibt's auf der Strecke, da dauert's eine halbe Stunde länger. Weiter auf der A8 Richtung Stuttgart zwischen Leonberg Ost und Stuttgart Möhringen. 6 Kilometer stockender Verkehr, Verzögerung hier 20 Minuten. A81, Heilbronn Richtung Würzburg. Zwischen Kreuz-Weinsberg und Neuenstadt, Baustelle, 2 Kilometer Stau. A81 Stuttgart Richtung Singen, zwischen Hildritzhausen und Herrenberg, 3 Kilometer Stau, Viertelstunde plus. Auf der B38 Reichelsheim Richtung Weinheim ist der Saukopftunnel wegen Tunnelwartungsarbeiten in beiden Richtungen bis Donnerstagabend, ca. 18 Uhr, gesperrt. Dadurch auch Stau auf der Birkenauer Talstraße zwischen Weinheim und Birkenau. 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
5: Leicht bewölkt ist es im Südwesten in Montabaur bei 24 Grad, Lörrach 24, Wörrstadt 25, Stuttgart 26 Grad. Die Aussichten von Stefan Bender.
6: In den nächsten Tagen strömt trockene Luft zu uns und Regen ist nicht dabei. Heute erwartet uns ein Gemisch aus Sonne und Wolken. Im Nordschwarzwald werden 27 und in Weingarten und Kehl am Rhein 33 Grad erreicht. Morgen und am Freitag wird es sogar mal ein kleines bisschen kühler, mit Spitzenwerten so um die 28 Grad. Am Wetter ändert sich wenig. Es bleibt bei einer trockenen Mischung aus ein paar lockeren Wolkenfeldern und viel Sonnenschein. Und zum Wochenende wird das Ganze wieder heißer.
5: Danke, Stefan.
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5: Guten Morgen. Ich habe eben unsere neue Kaffeemaschine in der Redaktion ausprobiert. Ich muss sagen, noch stimmt die Dosierung nicht ganz für meinen Geschmack. Ihr Kaffee ist hoffentlich der Hit. Unser Musikmix ist es auf jeden Fall. Gleich Elvis und jetzt Cat Stevens.
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am Mittwochvormittag macht genauso viel Spaß wie 1979, als der Song ein Hit war. 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Vorsicht auf der A48 Koblenz Richtung Dernbach. Zwischen Höhe Grenzhausen und Dreieck Dernbach. Bitte aufpassen, da steht ein defektes Fahrzeug auf der rechten Spur. Und jetzt Marvin Gaye.

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0: Es ist 10.30 Uhr.
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2: Mit Ninja Degen, guten Tag. Keine Probleme bei Trinkwasserversorgung in der Region Karlsruhe. Bäckerei in Kall für Nachwuchsgewinnung im Ausland ausgezeichnet. Das Wetter sonnig bei höchstens 28 bis 34 Grad. Die Hitze der vergangenen Wochen hat den Trinkwasserverbrauch in der Region Karlsruhe deutlich in die Höhe schießen lassen. Trotz anhaltender Trockenheit sehen die Stadtwerke aber kein Problem bei der Trinkwasserversorgung, teilten sie auf SWR-Anfrage mit. Boris Bauer.
3: Den bisher höchsten Wasserverbrauch des Sommers verzeichneten die Stadtwerke Karlsruhe am 26. Juni. Da wurden gut 92.000 Kubikmeter Trinkwasser verbraucht. Das ist etwa 1,5-mal so viel wie sonst im Jahresdurchschnitt. Im Vergleich mit den vergangenen 10 Jahren ein durchaus üblicher Spitzenwert. Die Trinkwasserversorgung sei trotz des seit Wochen ausbleibenden Regens kein Problem, so die Stadtwerke. Im Oberrheingraben gäbe es genug Trinkwasser, mit dem die 4 Karlsruher Wasserwerke auch in längeren Trockenperioden die Region versorgen könnten. Selbst wenn Trinkwasser für die Landwirtschaft genutzt werde, gäbe es keine Einschränkungen.
2: Vor dem Landgericht in Karlsruhe geht heute voraussichtlich ein Revisionsprozess wegen Kindesmissbrauchs zu Ende. Er musste neu verhandelt werden, weil der Bundesgerichtshof das erste Urteil gegen den Angeklagten aus Pforzheim aufgehoben hatte. Annika Joost.
4: Angeklagt ist ein Mann, der unter anderem seine 6-jährige Tochter missbraucht haben soll. Der Bundesgerichtshof hatte das Urteil aus dem ersten Prozess aufgehoben, weil mildernde Umstände von den Richtern nicht ausreichend berücksichtigt worden sein sollen. So hatte der Angeklagte mit den Ermittlern kooperiert und ein Geständnis abgelegt. Im ersten Prozess war er zu 5 Jahren und 6 Monaten mit anschließender Sicherungsverwahrung verurteilt worden. Jetzt fordert die Staatsanwaltschaft das gleiche Strafmaß, allerdings ohne Sicherungsverwahrung. Die Verteidigung fordert 4 Jahre und 11 Monate.
2: Die Agentur für Arbeit hat die Bäckerei Reisch in Kall für ihr hohes Engagement in der Nachwuchsgewinnung ausgezeichnet. Um seine Ausbildungsplätze besetzen zu können, arbeitet der Betrieb nämlich mit jungen Menschen aus Ägypten, Marokko und Tunesien zusammen. Geschäftsführer Matthias Reisch.
5: Wir sind wahnsinnig begeistert, mit welcher Demut, aber auch Motivation die Kandidaten hier in unser Land dann auch kommen oder in unsere Ausbildungsberufe und nachhaltig motiviert sind, das zu lernen, was wir hier als Handwerk haben. Aber trotzdem zeigen sie uns immer auch mal wieder, wie sie zu Hause backen. Und das ist dann natürlich auch für uns ganz spannend.
2: 9 der Azubis haben ihre Ausbildung bereits erfolgreich abgeschlossen.
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2: Sonne und ab und zu Wolken bei höchstens 34 Grad. Morgen wieder viel Sonne bei maximal 24 bis 30 Grad. Am Freitag sonnig bei angenehmen Sommertemperaturen. Am Samstag dann wieder über 30 Grad heiß.
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0: 10.33 Uhr. Vorsicht auf der A48 Koblenz Richtung Dernbach. Zwischen Hörgrenzhausen und Dreieck Dernbach steht ein defektes Fahrzeug auf der rechten Spur. A48 Koblenz Richtung Dernbach zwischen Koblenz Nord und Bendorf Neuwied. 3 Kilometer Stau, 1/4 Stunde plus. A5 Basel Richtung Karlsruhe zwischen Dreieck Neuenburg und Hartheim-Heitersheim. Da werden die Schutzplanken erneuert. Die rechte Spur ist deswegen gesperrt. 6 Kilometer Stau, Verzögerung etwa 25 Minuten. A5 Karlsruhe Richtung Frankfurt zwischen Kreuz Heidelberg und Dossenheim. Baustelle, 3 Kilometer Stau, 1/4 Stunde plus. A8 Karlsruhe Richtung Stuttgart. Zwischen Pforzheim Nord und Pforzheim Ost steht ein defekter LKW auf der rechten Spur im Tunnel. 6 Kilometer Stau auf der Strecke, da dauert es 1/2 Stunde länger. In der Gegenrichtung A8 Stuttgart Richtung Karlsruhe. Zwischen Pforzheim Süd und Pforzheim Nord 5 Kilometer stocken, Verzögerung 1/4 Stunde. A8 Karlsruhe Richtung Stuttgart zwischen Leonberg Ost und Stuttgart Möhringen. 5 Kilometer Stau, bis zu 20 Minuten Wartezeit. A81 Stuttgart Richtung Singen zwischen Rottweil und Villingen-Schwenningen. Baustelle, 3 Kilometer Stau, 1/4 Stunde mehr einplanen. Auf der B38 Reichelsheim, Kreuz Weinheim, ist der Saukopftunnel wegen Tunnelwartungsarbeiten in beiden Richtungen bis morgen Abend ca. 18 Uhr gesperrt. Auf der Umleitungsstrecke 3 Kilometer Stau zwischen Weinheim und Birkenau. 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
6: Hallo, ich grüße Sie sehr herzlich. Anfang August, Urlaubszeit, da gibt es ja immer dieses eine Phänomen, dass man zwischendurch nicht mehr genau weiß, welcher Wochentag eigentlich ist. Wenn Sie das aus dem Stand sagen können, dann vermutlich, weil Sie Ihren Terminkalender gerade gut im Blick haben, wie unser Wettermelder heute. Der hält nämlich die Stellung, während seine Kollegen in den Ferien sind. Reden wir drüber, gleich nach drei Hits.
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0: 4 am Mittwoch. 10.46 Uhr haben wir es. Vorsicht auf der A7. Füssen Richtung Ulm. Zwischen Bad Grönenbach und Woringen. Da bitte aufpassen, da liegt ein großes Stück Pappe auf der Fahrbahn. Nicht irritieren lassen, nicht rüberbrezeln. Sommerferien sind in dieser Woche in ganz Deutschland. Viele sind gerade im Urlaub, aber er nicht. Unser SWR4-Wettermelder Sebastian Münzer aus Oeschingen hält die Stellung. Sebastian hält der Arbeit. Was haben Sie heute zu erledigen?
1: Ah, wir müssen noch eine neue Maschine konzipieren, wie wir da weiterfahren, dass unsere Kunden super zufrieden sind mit uns. Und dann natürlich, wie du schon gesagt hast, die Stellung halt für die Leute, die jetzt im Urlaub sind.
0: Ist das besonders viel Arbeit jetzt im Sommer oder ist euer Geschäft nicht so wetterabhängig?
1: Nee, unser Geschäft ist gar nicht wetterabhängig. Wir sind Hersteller von Werkzeugmaschinen. Mhm. Also es spielt überhaupt keine Rolle, was da für Wetter herrscht. Aber man merkt natürlich auch, dass im Urlaub, in der Urlaubszeit alles ein bisschen ruhiger und ein bisschen gemütlicher wird.
0: Hat ja auch so seine Vorteile. Denn Sie sind ja auch bei der Freiwilligen Feuerwehr. Wie oft mussten Sie denn diesen Sommer schon ausrücken?
1: Also meine Kollegin musste gestern raus zu einem kleinen Wald- und Flächenbrand.
0: Okay.
1: Im Ort, aber Gott sei Dank hat man das gleich erkannt und die konnte Größeres verhindern.
0: Wie ist der ausgebrochen?
1: Vielleicht irgendwie ein Funkeflug oder eine Glasscherbe, wo vielleicht irgendwo liegt, wo dann durch die Sonneneinstrahlung dann irgendwas entzündet. Also es ist wirklich brandgefährlich gerade bei uns. Wir hatten auch gestern wieder keinen Tropfen Regen bekommen und es ist wirklich ganz, ganz schlimm. Die Grillstelle sind alle gesperrt natürlich.
0: Ja,
1: auch offenes Feuer ist verboten. Das ist ganz gefährlich aktuell, ja.
0: Es ist ein sehr, sehr trockener Sommer. Wie ist denn das Wetter in Oeschingen heute Vormittag?
1: Also wir haben aktuell 24 Grad, strahlende Sonnenschein. Und ja, mal gucken, vielleicht kriegen wir heute vielleicht ein bisschen was Feuchtes von oben, aber wahrscheinlich eher nicht.
0: Eher nicht. Haben Sie schon Pläne für einen Feierabend?
1: Gemütlich auf der Terrasse sitze, Feierabendbier trinke und hoffe, dass es vielleicht regnet.
0: Und bis dahin, Sebastian, hält der Arbeit. Durchhalten,
1: ja.
0: Ne?
1: Ja, das machen wir auf jeden Fall. Ihr auch.
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Den Song hat Eric Clapton und man hört's zusammen mit seiner Begleitsängerin Marcy Levy geschrieben. So ein toller Hit aus den 70ern. Ein richtiger Classic hier in SWR 4. Wir haben es 10.56 Uhr. Vorsicht auf der A61 Koblenz Richtung Ludwigshafen. Zwischen Laudert und Rheinböllen liegt ein Metallteil auf der rechten Spur. Bitte auch aufpassen auf der A81 Singen Richtung Stuttgart. Zwischen Kreuz Hegau und Engen, da liegen Metallteile auf der Fahrbahn.

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5: Um 11 Uhr mit Andreas Herder. Guten Tag. Eine Drohne legt den Flugbetrieb in Leipzig lahm. Das Niedrigwasser wird zum Problem für die Wirtschaft im Land. Das Wetter, häufig Sonne, später örtlich Gewitter, 28 bis 34 Grad. Der Flughafen Leipzig-Halle hat wegen einer Drohne vergangene Nacht den Flugbetrieb vorübergehend eingestellt. Ein NATO-Sprecher sagte, die Drohne sei in der Nähe eines ukrainischen Flugzeugs gesichtet worden. Die Polizei habe das Fluggerät gesichert. Die Agentur dpa berichtet, an der Drohne seien Sprengstoff und ein Zünder befestigt gewesen. Sie beruft sich auf Sicherheitskreise. Mehrere Flugzeuge wurden umgeleitet. Mittlerweile läuft der Flugverkehr wieder. Hintergründe sind noch nicht bekannt. Deutsche Sicherheitsbehörden warnen vor russischer Einflussnahme auf die kommenden Landtagswahlen. Es geht um gezielte Kampagnen, mit denen online Falschinformationen verbreitet und deutsche Politiker diffamiert werden. Markus Sambale berichtet aus Berlin.
6: Betroffen sind alle Parteien außer der AfD und dem BSW. In den Videos wird zum Beispiel fälschlicherweise behauptet, örtliche Politiker hätten Geld veruntreut oder Sexualstraftaten begangen. Einige Postings enthalten Aufrufe zum Wahlboykott. Um den Fake-Videos Glaubwürdigkeit zu verleihen, sind sie mit Logos bekannter Medien versehen. Deutsche Sicherheitsbehörden gehen davon aus, dass eine gezielte Desinformationskampagne aus Russland dahinter steckt.
5: Und jetzt die wichtigsten Nachrichten aus Baden-Württemberg. Die extrem niedrigen Wasserstände in den Flüssen beschäftigen zunehmend die Wirtschaft im Land. Die Transportkosten per Schiff sind bereits deutlich gestiegen. Alternativen zum Transport auf Flüssen gibt es aber wenige, berichtet Thorsten Weig aus der SWR-Wirtschaftsredaktion.
7: Zwar könnte theoretisch alles auch per LKW oder Zug transportiert werden, aber die Mengen, die sind schlicht zu groß. Nur ein Beispiel, Kies oder Sand wird für die Bauwirtschaft in Baden-Württemberg viel per Schiff transportiert. Die Ladung eines einzelnen Schiffs, das zum Beispiel von Mannheim nach Heilbronn fährt, entspricht über 70 LKW-Fahrten. Deshalb werden die Schiffe bei Niedrigwasser erstmal weniger beladen. Aber auch das macht natürlich den Transport insgesamt teurer, weil man mehr Schiffe braucht.
5: Die insolvente Spedition Betz International aus Sonnenbühl im Kreis Reutlingen wird verkauft. Laut Insolvenzverwalter übernimmt der Logistikdienstleister Aventra aus der Region Stuttgart das Unternehmen. Der Kauf sichere die überwiegende Mehrheit der Arbeitsplätze bei Betz International. Zuletzt waren dort 140 Menschen beschäftigt. Das Unternehmen soll weiter betrieben werden. Über die finanziellen Details wurden bisher keine Angaben gemacht. Und das waren die Nachrichten, mehr Nachrichten aus der Region in der SWR Aktuell App.
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8: A48 Koblenz Richtung Ternbach, zwischen Koblenz Nord und Bendorf Neuwied, Baustelle 3 Kilometer Stau, etwa 15 Minuten plus. A5 Basel Richtung Karlsruhe, zwischen Dreieck Neuenburg und Hartheim-Heitersheim werden die Schutzplanken erneuert. Die rechte Spur ist gesperrt, deswegen es gibt 5 Kilometer Stau, dauert 20 Minuten länger. Weiter auf der A5 Richtung Karlsruhe zwischen Rastatt Nord und Karlsruhe Süd, Baustelle, 5 Kilometer stockend, Viertelstunde plus. A5 Karlsruhe Richtung Frankfurt zwischen Kreuz Heidelberg und Dossenheim, Baustelle, 3 Kilometer Stau, Viertelstunde mehr einplanen. A8 Karlsruhe Richtung Stuttgart. Zwischen Pforzheim Nord und Pforzheim Ost steht ein defekter LKW auf der rechten Spur. Das Ganze im Tunnel. 6 Kilometer Stau, es dauert eine halbe Stunde länger. In der Gegenrichtung, also Richtung Karlsruhe, zwischen Pforzheim Süd und Pforzheim Nord, 5 Kilometer Stau, etwa 20 Minuten plus. A8 Karlsruhe Richtung Stuttgart. Zwischen Leonberg Ost und Stuttgart Möhringen 5 Kilometer Stau. 20 Minuten dauert's länger. A81 Stuttgart Richtung Singen zwischen Rottweil und Villingen-Schwenningen. Da dauert es an der Baustelle auch 20 Minuten länger. Es gibt 4 Kilometer Stau. Auf der B38 Reichelsheim Richtung Weinheim ist der Saukopftunnel wegen Tunnelwartungsarbeiten in beiden Richtungen bis morgen Abend ca. 18 Uhr gesperrt. Auf der Umleitungsstrecke weiterhin Stau zwischen Weinheim und Birkenau. Jetzt noch ganz aktuell, Vorsicht auf der A81, Heilbronn Richtung Würzburg. Zwischen Möckmühl und Osterburgen liegt ein Plastikteil auf der linken Spur. 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
8: In Horhausen 25 Grad, leicht bewölkt ist der Himmel. Paar Wölkchen über Radolfzell 25, Tübingen 26, Herdorf 25. Weitgehend Einigkeit. Wie geht's denn weiter mit dem Wetter? Stefan Bender.
9: In den nächsten Tagen strömt trockene Luft zu uns und Regen ist nicht dabei. Heute erwartet uns ein Gemisch aus Sonne und Wolken. Im Nordschwarzwald werden 27 und in Weingarten und Kehl am Rhein 33 Grad erreicht. Morgen und am Freitag wird es sogar mal ein kleines bisschen kühler mit Spitzenwerten so um die 28 Grad. Am Wetter ändert sich wenig. Es bleibt bei einer trockenen Mischung aus ein paar lockeren Wolkenfeldern und viel Sonnenschein. Und zum Wochenende wird das Ganze wieder heißer.
8: Danke, Stefan.
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8: Hallo, Ferienzeit im Südwesten. Ihre Urlaubsgeschichten haben uns heute schon Freude gemacht. Zum Piepen und zum Staunen, was einem alles so passieren kann, wenn man mal den Heimatort verlässt. Lassen wir uns gleich nochmal von einer Story unterhalten. Hier nach drei Hits.
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0: Viertel nach elf haben wir es. Hier ist SWR4, Vorsicht auf der A8. A831 Richtung Stuttgart, zwischen Kreuz Stuttgart und Stuttgart-Vaihingen. Bitte aufpassen, da liegt ein Metallteil auf der Fahrbahn. Allen unterwegs, gute und sichere Fahrt. SWR4 heute mit Ihren lustigen, kuriosen und zum Teil verrückten Urlaubsgeschichten. Erlebnissen, die wir nie vergessen. SWR4-Hörerin Karin Schumacher aus Friedrichshafen. Sie hatten eine witzige Begegnung mit einem Arbeitskollegen fernab vom Bodensee. Wo war das?
1: Ich war in Chicago bei meiner Brieffreundin und bin dann zurückgeflogen nach Zürich. Und die Swissair flog Chicago, Boston, Zürich. Und der gute Mann, der war auf Dienstreise und stieg dann in Boston ganz entspannt ein. Hat mich gesehen, schaut mich total erstaunt an, fragte mich, was machen Sie denn hier? Dann sage ich, bin von der Firma beauftragt, zu überprüfen, ob Sie auch diese Reisezeit richtig abrechnen.
0: Das ist aber auch echt ein Spruch. Wie hat er denn reagiert?
1: Gestaunt, tief Luft geholt und ist weitergegangen. Ich habe dann eben schon klargestellt, dass ich jetzt auf Urlaub hier bin und dass das jetzt einfach die Überraschung war, ihm so eine Antwort geben zu können.
0: Echt köstlich. Das Gesicht hätte ich gern gesehen von dem Kollegen. Ihre Urlaubsgeschichten, Ihre lustigen Erlebnisse. Einfach anrufen, eine WhatsApp schicken oder eine Mail ins Studio.
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Versace Ballerina Girl. 11.23 Uhr, Vorsicht auf der A67 Darmstadt Richtung Mannheim zwischen Gernsheim und Lorsch. Bitte aufpassen, da ist eine ungesicherte Unfallstelle auf der rechten Spur.

0: Es ist 11.30 Uhr.
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2: Mit Ninia Degen, guten Tag. Mann aus Pforzheim wegen Kindesmissbrauchs verurteilt. Keine Probleme bei Trinkwasserversorgung in der Region Karlsruhe. Das Wetter viel Sonne bei höchstens 28 bis 34 Grad. Das Landgericht Karlsruhe hat einen Mann aus Pforzheim in einem Revisionsprozess wegen Kindesmissbrauchs zu 5 Jahren und 4 Monaten Haft verurteilt. Eine ursprüngliche Sicherungsverwahrung wurde aufgehoben. Der Mann hatte unter anderem seine 6-jährige Tochter missbraucht. Der Prozess musste neu aufgerollt werden, weil der Bundesgerichtshof das erste Urteil gegen den Angeklagten aufgehoben hatte. Mildernde Umstände, die zur Aufklärung der Taten beigetragen haben sollen, seien von den Richtern nicht ausreichend berücksichtigt worden. Im Revisionsprozess heute hat der Richter deutlich gemacht, dass der Angeklagte zwar eine PIN für ein Handy übergeben hat, aber dass er spontan getan habe und nicht, weil er tatsächlich Taten aufklären wollte. Die Hitze der vergangenen Wochen hat den Trinkwasserverbrauch in der Region Karlsruhe deutlich in die Höhe schießen lassen. Trotz anhaltender Trockenheit sehen die Stadtwerke aber kein Problem mit der Trinkwasserversorgung, teilten sie auf SWR-Anfrage mit. Boris Bauer.
3: Den bisher höchsten Wasserverbrauch des Sommers verzeichneten die Stadtwerke Karlsruhe am 26. Juni. Da wurden gut 92.000 Kubikmeter Trinkwasser verbraucht. Das ist etwa 1,5-mal so viel wie sonst im Jahresdurchschnitt. Im Vergleich mit den vergangenen 10 Jahren ein durchaus üblicher Spitzenwert. Die Trinkwasserversorgung sei trotz des seit Wochen ausbleibenden Regens kein Problem, so die Stadtwerke. Im Oberrheingraben gäbe es genug Trinkwasser, mit dem die 4 Karlsruher Wasserwerke auch in längeren Trockenperioden die Region versorgen könnten. Selbst wenn Trinkwasser für die Landwirtschaft genutzt werde, gäbe es keine Einschränkungen.
2: Um Nachwuchs zu gewinnen, wendet sich die Bäckerei Reisch in Calw an junge Menschen aus dem Ausland. 9 Menschen aus Ägypten, Marokko und Tunesien haben ihre Ausbildung im Bäckerhandwerk oder im Bäckereifachverkauf bereits erfolgreich abgeschlossen. Für sein Engagement in der Ausbildungs- und Nachwuchsförderung wurde der Betrieb jetzt ausgezeichnet. Martina Lehmann von der Agentur für Arbeit.
4: Wir gehen nur in die Länder, wo wir wissen, dass die jungen Leute dort auch wirklich keine Zukunft haben. Sie werden gut vorbereitet auf eine Ausbildung hier bei uns in Deutschland. Es ist ein sehr geregeltes Verfahren und der Betrieb kann sich dann einfach darauf verlassen, dass hier motivierte, leistungsorientierte junge Menschen ankommen. Und wenn man sie so begleitet, wie das die Bäckerei Reisch jetzt getan hat in den letzten Jahren, dann werden eben auch die Erfolge sichtbar.
1: Das Wetter.
2: Sonne und ab und zu Wolken bei höchstens 34 Grad. Heute Morgen wieder viel Sonne bei maximal 24 bis 30 Grad. Auch am Freitag wird sonnig bei angenehmeren Sommertemperaturen.
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0: 11.33 Uhr, Vorsicht auf der A5, Karlsruhe Richtung Basel. Zwischen Achern und Offenburg liegt ein Plastikteil auf der linken Spur. Vorsicht auf der A67, Darmstadt Richtung Mannheim. Zwischen Gernsheim und Lorsch, eine ungesicherte Unfallstelle auf der rechten Spur. A48, Koblenz Richtung Dernbach. Zwischen Koblenz Nord und Bendorf-Neuwied, 3 Kilometer Stau, bis zu 15 Minuten plus. A5, Basel Richtung Karlsruhe. Zwischen Dreieck Neuenburg und Hartheim-Heitersheim werden die Schutzplanken erneuert. Die rechte Spur ist gesperrt. Hier gibt's 5 Kilometer Stau, dauert 20 Minuten länger. Weiter Richtung Karlsruhe zwischen Rastatt Nord und Karlsruhe Süd. Baustelle 6 Kilometer stockend, Verzögerung 20 Minuten. A5, Karlsruhe Richtung Frankfurt. Zwischen Kreuz Heidelberg und Dossenheim. Baustelle 3 Kilometer Stau, Viertelstunde mehr einplanen. A6, Mannheim Richtung Heilbronn, zwischen Wiesloch-Rauenberg und Sinsheim Süd, Baustelle, 7 Kilometer stockender Verkehr, hier dauert es etwa 20 Minuten länger. A61, Speyer Richtung Koblenz, zwischen Kreuz Mutterstadt und Kreuz Frankenthal, wegen der Baustelle 4 Kilometer Stau, 20 Minuten Verzögerung. A8, Karlsruhe Richtung Stuttgart, zwischen Pforzheim Nord und Pforzheim Ost. Da ist die rechte Spur im Tunnel wieder frei, noch gibt es 4 Kilometer Stau auf der Strecke. In der Gegenrichtung, Stuttgart Richtung Karlsruhe, zwischen Pforzheim Süd und Pforzheim Nord, 5 Kilometer stockend, etwa 20 Minuten plus. A8 Karlsruhe Richtung Stuttgart zwischen Leonberg Ost und Stuttgart Möhringen 5 Kilometer stockend. Auch hier etwa 20 Minuten Wartezeit. A81 Stuttgart Richtung Singen zwischen Rottweil und Villingen-Schwenningen. Baustelle 4 Kilometer Stau. 20 Minuten dauert's länger. 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Gute Fahrt.
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Zion und The Wanderer hier im Schulz-Musikmix in SWR 4. Lassen wir mal Bob Dylan an die Gitarre, zwischenzeitlich auch mal an die Mundharmonika und jetzt auf jeden Fall ans Mikrofon. Hier ist er mit seinem großen Hit Knocking on Heaven's Door.

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10: Um 12 Uhr mit Andreas Herder. Guten Tag. Am Flughafen Leipzig-Halle gab es Drohnenalarm. Zum Tauchunfall vor Überlingen am Bodensee gibt es neue Erkenntnisse. Das Wetter, häufig Sonne, im Südosten später einzelne Gewitter, 28 bis 34 Grad. Am Flughafen Leipzig-Halle gab es in der Nacht zwei Zwischenfälle mit Drohnen. Zunächst wurde eine Drohne in der Nähe des Flughafens gesichtet. Der Betrieb wurde daraufhin aus Sicherheitsgründen eingestellt. Aus Leipzig berichtet unser Reporter Marc Weyrich.
11: Eine Passagiermaschine ist nach Nürnberg umgeleitet worden, Frachtmaschinen nach Hannover. Eine der Frachtmaschinen sei in der Luft in Höhe des Flughafens mit einem Objekt zusammengestoßen, mutmaßlich mit einer Drohne, sei aber später sicher in Hannover gelandet. Das hat die Bundesstelle für Flugunfalluntersuchungen dem MDR bestätigt. Auf dem Vorfeld der südlichen Start- und Landebahn am Flughafen Leipzig-Halle wurde dann eine Drohne gefunden. An ihr soll Sprengstoff angebracht gewesen sein, auch ein Zünder, sagen Ermittler. Besonders brisant, dort am Flughafen parken einige ukrainische Antonov-Frachtmaschinen und genau dort ist das passiert.
10: Wer hinter den Drohnenvorfällen steckt, ist noch unklar. Bei einer anderen Reihe von Vorfällen gehen deutsche Sicherheitsbehörden allerdings davon aus, dass Russland verantwortlich ist. Sie warnen vor russischer Einflussnahme auf die kommenden Landtagswahlen. Es geht um gezielte Kampagnen, mit denen online Falschinformationen verbreitet und deutsche Politiker diffamiert werden. Aus Berlin berichtet Markus Sambale.
12: In den Videos wird zum Beispiel fälschlicherweise behauptet, örtliche Politiker hätten Geld veruntreut oder Sexualstraftaten begangen. Einige Postings enthalten Aufrufe zum Wahlboykott. Um den Fake-Videos Glaubwürdigkeit zu verleihen, sind sie mit Logos bekannter Medien versehen. Betroffen sind alle Parteien außer der AfD und dem BSW.
10: In Deutschland steigt die Zahl der Menschen, die trotz Rente weiter arbeiten. Laut Statistischem Bundesamt waren im vergangenen Jahr 14% der Rentner im Alter zwischen 65 und 74 Jahren berufstätig. 1 Prozentpunkt mehr als im Jahr davor. Ein Großteil von ihnen arbeitet demnach weniger als 10 Stunden die Woche. Bei der Schwimmeuropameisterschaft hat Florian Wellbrock die Goldmedaille im Freiwasserrennen über 5 Kilometer gewonnen. Zweiter wurde David Bethlehem aus Ungarn. Gestern hatte Wellbrock in Paris bereits Gold über 10 Kilometer geholt. Zu den Nachrichten aus Baden-Württemberg. Die niedrigen Pegelstände der Flüsse machen der Wirtschaft im Land zunehmend Probleme. Die Transportkosten per Schiff sind bereits deutlich gestiegen. Schiffe werden bei Niedrigwasser erstmal weniger beladen. Das macht den Transport insgesamt teurer, weil man mehr Schiffe braucht. Alternativen gibt es oftmals aber kaum. In vielen Fällen sind die beförderten Mengen, zum Beispiel von Sand oder Kies, einfach zu groß, um sie stattdessen zu vernünftigen Kosten per LKW oder per Zug zu transportieren. Der tödliche Tauchunfall im Bodensee vor Überlingen gibt der Polizei weiter Rätsel auf. Unklar ist weiter, warum die Taucherin und ihr Begleiter aus dem Raum Karlsruhe bei dem Unglück starben. Aus dem SWR-Studio Friedrichshafen berichtet Marlene Fuchs.
13: Die Polizei hat eine erste Untersuchung der Tauchgeräte mittlerweile abgeschlossen. Es sei an den Werten deutlich zu erkennen, dass ein Notaufstieg in 80 Metern Tiefe eingeleitet wurde und keine Dekompression geschehen sei. Was unter Wasser vorgefallen ist, sei nach wie vor unklar und werde weiter ermittelt. Die verunglückte Frau bezeichnet sich selbst im Internet als leidenschaftliche Taucherin mit mehr als 30 Jahren Erfahrung. Ein Tauchmagazin trauert in einem Nachruf um sie und den zweiten verunglückten Taucher.
10: Die beiden Opfer waren 46 und 64 Jahre alt. 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
14: 4:12 A48 Koblenz Richtung Dernbach. Zwischen Koblenz Nord und Bendorf Neuwied 3 Kilometer Stau bis zu 15 Minuten plus. A5 Basel Richtung Karlsruhe zwischen Dreieck Neuenburg und Hartheim-Heitersheim werden die Schutzplanken erneuert. Die rechte Spur ist gesperrt. 5 Kilometer Stau, Verzögerung 20 Minuten. Weiter Richtung Karlsruhe zwischen Rastatt Nord und Karlsruhe Süd Baustelle. Hier 7 Kilometer stockend, 20 Minuten plus. A5, Karlsruhe Richtung Frankfurt, zwischen Kreuz Heidelberg und Dossenheim, Baustelle. 3 Kilometer Stau, Viertelstunde Verzögerung. A6, Mannheim Richtung Heilbronn, zwischen Wiesloch-Rauenberg und Sinsheim Süd, Baustelle. 8 Kilometer stockend, es dauert hier bis zu 20 Minuten länger. A61, Speyer Richtung Koblenz, zwischen Kreuz Mutterstadt und Kreuz Frankenthal, Baustelle. 5 Kilometer stockend, Verzögerung bis zu einer Viertelstunde. A7, Würzburg Richtung Ulm, zwischen Dinkelsbühl-Fichtenau und Ellwangen, wegen der Baustelle 5 Kilometer Stau, etwa 20 Minuten plus. A81, Stuttgart Richtung Singen, zwischen Rottweil und Villingen-Schwenningen, Baustelle 4 Kilometer Stau, hier mit 20 Minuten rechnen. Alle Verkehrsinfos gibt's jederzeit auf swr4.de. Gute und sichere Fahrt.
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14: Sonne und Wolken im Südwesten, in Saarburg bei 28 Grad, Tuttlingen 26, Schwäbisch Hall 28, in Boppard sind es schon 30 Grad. Die Aussichten von Stefan Bender.
15: In den nächsten Tagen strömt trockene Luft zu uns und Regen ist nicht dabei. Heute erwartet uns ein Gemisch aus Sonne und Wolken. Im Nordschwarzwald werden 27 und in Weingarten und Kehl am Rhein 33 Grad erreicht. Morgen und am Freitag wird es sogar mal ein kleines bisschen kühler, mit Spitzenwerten so um die 28 Grad. Am Wetter ändert sich wenig. Es bleibt bei einer trockenen Mischung aus ein paar lockeren Wolkenfeldern und viel Sonnenschein. Und zum Wochenende wird das Ganze wieder heißer.
14: Danke, Stefan.
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14: Schönen guten Tag. Zu wenig Regen fällt in diesem Sommer. Damit es nicht am Ende noch knapp wird mit dem Trinkwasser, können wir alle, und sei es nur ein bisschen, mithelfen, Wasser zu sparen. Tipps gleich nach 3 Hits.
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0: 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Jo, dieser Sommer ist heiß und trocken. Niedrigwasser in Seen und Flüssen und wir alle sind mehr denn je zum Wassersparen aufgerufen. Sabine Stöhr aus unserer Verbraucherredaktion. Den meisten ist natürlich klar, dass wir Geschirrspüler und Waschmaschine nicht halb voll laufen lassen, um Wasser zu sparen. Welche Tipps hast du denn noch für zu Hause?
1: Im Garten sollte möglichst morgens gegossen werden, weil es dann kühler ist und damit weniger Wasser verdunstet. Wer kann, sammelt schon übers Jahr Regenwasser und wässert dann damit. Und auch in der Küche geht was. Das Wasser vom Gemüsewaschen lässt sich auffangen und auch zum Gießen verwenden. Und SWR-Gartenexpertin Heike Bomgarten weist darauf hin, dass viele Pflanzen sogar leichtes Spülwasser vertragen, sofern es mildes Mittel enthält. Und dass wir keinen Pool mehr füllen, kein Auto mehr waschen sollen, das haben die meisten wohl schon gehört.
0: Ja, das ist klar. Was ist denn mit den kleinen Wasserspartricks vielleicht fürs Badezimmer?
1: Na, hier kann man als allererstes ans Baden ran. Das Umweltbundesamt und die Verbraucherzentralen empfehlen, stattdessen lieber zu duschen. Das spart viele Liter Wasser. Und je kürzer, desto besser. Und beim Einseifen einfach mal ausschalten. Oder das Duschen je nach Situation auch mal durch den Waschlappen am Waschbecken ersetzen. Wer aber nicht drauf verzichten will, kann einen wassersparenden Duschkopf nutzen. Das kann bis zur Hälfte der üblichen Wassermenge einsparen, sagt die Verbraucherzentrale Nordrhein-Westfalen.
0: Danke, Sabine. Sind jetzt nicht so die ganz großen Überraschungen, aber wir stellen mal wieder fest, Wassersparen ist ganz easy. Einfach beim Einseifen den Wasserhahn oder die Dusche mal kurz ausmachen. Hilft, stört nicht und ergibt Sinn. Infos in SWR 4 am Mittwoch.

0: Minuten vor halb eins. 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Vorsicht auf der A3 Frankfurt Richtung Köln. Zwischen Mönchhof-Dreieck und Raunheim bitte aufpassen. Da liegt ein Reifen auf der linken Spur.
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0: Die Zeit, 12.30 Uhr.
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2: Mit Henning Mohr, schönen guten Tag. Unsere Themen: Urteil im Kindesmissbrauchsprozess. Die Trinkwasserversorgung in der Region Karlsruhe ist sicher und das Wetter häufig Sonne bis 34 Grad. Das Landgericht Karlsruhe hat einen Mann aus Pforzheim in einem Revisionsprozess wegen Kindesmissbrauchs zu 5 Jahren und 4 Monaten Haft verurteilt. Das Urteil ist rechtskräftig, der Angeklagte verzichtet auf Rechtsmittel. Eine ursprüngliche Sicherungsverwahrung wurde aufgehoben, weil der Mann nach Ansicht des Gerichts keinen Hang zu pädophilen Taten hat. Der Mann hatte unter anderem seine 6-jährige Tochter missbraucht. Der Prozess musste neu aufgerollt werden, weil der Bundesgerichtshof das erste Urteil gegen den Angeklagten aufgehoben hatte. Mildernde Umstände, die zur Aufklärung der Taten beigetragen haben sollen, seien von den Richtern nicht ausreichend berücksichtigt worden. Die Hitze der vergangenen Wochen hat den Trinkwasserverbrauch in der Region Karlsruhe deutlich ansteigen lassen. Trotz anhaltender Trockenheit sehen die Stadtwerke aber kein Problem bei der Trinkwasserversorgung, teilten sie auf SWR-Anfrage mit. Boris Bauer.
3: Den bisher höchsten Wasserverbrauch des Sommers verzeichneten die Stadtwerke Karlsruhe am 26. Juni. Da wurden gut 92.000 Kubikmeter Trinkwasser verbraucht. Das ist etwa 1,5-mal so viel wie sonst im Jahresdurchschnitt. Im Vergleich mit den vergangenen 10 Jahren ein durchaus üblicher Spitzenwert. Die Trinkwasserversorgung sei trotz des seit Wochen ausbleibenden Regens kein Problem, so die Stadtwerke. Im Oberrheingraben gäbe es genug Trinkwasser, mit dem die 4 Karlsruher Wasserwerke auch in längeren Trockenperioden die Region versorgen könnten. Selbst wenn Trinkwasser für die Landwirtschaft genutzt werde, gäbe es keine Einschränkungen.
2: Die Wasserwerke, die Stadtwerke Karlsruhe versorgen nicht nur die Stadt selbst, sondern auch Kommunen in der Nähe wie Rheinstetten und den regionalen Zweckverband Wasserversorgung Alpgau. Dazu gehören zum Beispiel Ettlingen, Karlsbad, Marxzell und Malsch. Nach wie vor ist unklar, wie es zu dem tödlichen Tauchunfall bei Überlingen kommen konnte. Im Netz wird um die 46-jährige Taucherin und ihren 64-jährigen Begleiter aus dem Raum Karlsruhe getrauert. Marlene Fuchs.
4: Die verunglückte Frau bezeichnet sich selbst im Internet als leidenschaftliche Taucherin mit mehr als 30 Jahren Erfahrung. Ein Tauchmagazin trauert in einem Nachruf um sie und den 2. verunglückten Taucher. Deren Tod sei tragisch. Beide hätten für das Tauchen gelebt, heißt es dort. Die Polizei hat eine erste Untersuchung der Tauchgeräte mittlerweile abgeschlossen. Es sei an den Werten deutlich zu erkennen, dass ein Notaufstieg in 80 Metern Tiefe eingeleitet wurde und keine Dekompression geschehen sei. Was unter Wasser vorgefallen ist, sei nach wie vor unklar und werde weiter ermittelt.
1: Das Wetter.
2: Heute scheint immer wieder die Sonne. Zwischendurch ziehen mal ein paar Wolken durch. Schauer gibt's kaum. Es wird nicht mehr ganz so heiß wie zuletzt. Bis 34 Grad. Morgen wieder häufig Sonne. Bis 30 Grad.
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5: 12.33 Uhr, Vorsicht auf der A3 Frankfurt Richtung Köln. Zwischen Mönchhof-Dreieck und Rauenheim liegt ein Reifen auf der linken Spur. A48 Koblenz Richtung Dernbach, zwischen Koblenz Nord und Bendorf Neuwied, Baustelle, 3 Kilometer Stau, Verzögerung 15 Minuten. A5 Basel Richtung Karlsruhe, zwischen Dreieck Neuenburg und Hartheim-Heitersheim, da werden die Schutzplanken erneuert, die rechte Spur ist gesperrt, 5 Kilometer Stau gibt's dort, etwa 20 Minuten plus. Und weiter Richtung Karlsruhe, zwischen Rastatt Nord und Karlsruhe Süd, Baustelle 7 Kilometer stockend, hier 15 Minuten mehr einplanen. A5 Karlsruhe Richtung Frankfurt. Zwischen Kreuz Heidelberg und Dossenheim Baustelle 3 Kilometer Stau, 15 Minuten Verzögerung. A6 Mannheim Richtung Heilbronn zwischen Wiesloch-Rauenberg und Sinsheim Süd. Baustelle 8 Kilometer stockend, es dauert bis zu 20 Minuten länger. In der Gegenrichtung Heilbronn Richtung Mannheim zwischen Sinsheim-Steinsfurt und Sinsheim ein Unfall auf der mittleren Spur. 4 Kilometer Stau, auch hier 20 Minuten plus. A7, Füssen Richtung Ulm, zwischen Altenstadt und Dreieck Hittistetten, immer wieder stockender Verkehr, deswegen etwa 20 Minuten mehr einplanen. A7, Würzburg Richtung Ulm, zwischen Dinkelsbühl-Fichtenau und Ellwangen, Baustelle 5 Kilometer Stau, etwa 20 Minuten plus. A81, Stuttgart Richtung Singen, zwischen Rottweil und Villingen-Schwenningen wegen der Baustelle 5 Kilometer Stau, da dauert es 30 Minuten länger. 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Gute Fahrt.
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5: Ich grüße Sie. Eben hatten wir es vom Wassersparen. Nur bei einem sollten Sie absolut großzügig mit Wasser sein. nämlich bei sich selbst, wenn es ums Trinken geht. Faustformel bei Hitze, 2 bis 3 Liter trinken am Tag, am besten alle 1 bis 2 Stunden ein kleines Glas, so 0,2 oder so. Nicht warten, bis der Durst kommt. Ja, wissen wir alles, müssen wir nur dran denken. Hier Ihre freundliche Erinnerung.
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0: Tom Jones und Help Yourself. Ja, 12.44 Uhr. Ausreichend trinken bei dieser Hitze, das ist so wichtig für die Gesundheit. Stefan Bender, wie gut kriegst du denn das mit dem Wassertrinken hin?
1: Ist überhaupt kein Problem. Also ich habe, glaube ich, bis jetzt schon 2 Liter getrunken für heute. Und also 3 Liter trinke ich eigentlich fast täglich.
0: Echt? Wie schaffst du das? Stellst du dir einen Wecker oder?
1: Nö, das ist bei mir so ein Bedürfnis. Ich habe einfach Durst.
0: Ich vergesse das immer.
1: Ja?
0: Ja, also ich muss mich da echt selber in den Arm kneifen, dass ich dran denke, jetzt nochmal wieder ein Glas Wasser
1: trinken. Okay, dann trink gleich mal.
0: Ja, Trinktemperatur. Wie heiß wird's denn heute eigentlich?
1: Also es geht rauf bis 34 Grad, zum Beispiel in der Kurpfalz, an der Weinstraße und auch in der Ortenau und am Kaiserstuhl. Und im Moment sind wir schon in Mainz oder Hockenheim bei 31. Also du merkst schon, es wird sehr heiß und es ist noch hier und da ein bisschen schwül. Es gibt sogar aktuell Schauer und Gewitter und zwar so zwischen Herrenberg und Sindelfingen und die ziehen auch noch ein bisschen weiter ostwärts, nordostwärts. Also es kann gut sein, dass es auch gleich in Stuttgart noch ein bisschen regnet.
0: Gibt es noch mal so heftige Gewitter?
1: Es ist durchaus möglich am Nachmittag und zwar vor allem auf der Alp ist das möglich. Die Ostalp ist gewittergefährdet, sage ich mal, und südlich der Donau, Oberschwaben, Allgäu, Bodensee, auch da kann es noch mal heftig krachen.
0: Die Nacht soll richtig erfrischend werden, habe ich so ein paar Zahlen gesehen, die ich richtig erfreulich fand.
1: Das kommt drauf an, wo du unterwegs bist. Dann empfehle ich den Ausflug in die Schneifeln, nicht nur der Temperaturen wegen, sondern generell, also in Bleialf und Prüm. Morgen früh gerade mal so 12 Grad, aber noch zweistellig. Am Oberrhein allerdings und auch am Neckar, da gibt es immer noch Werte um die 19 oder gar 20 Grad.
0: Ja, okay. Und das Sommerwetter geht weiter?
1: Ja, morgen 22 bis 30, also gegenüber heute schon ein bisschen kühler. Aber es ist immer noch sommerlich, das Ganze. Sonne, Wolken gemischt, im Allgäu noch ein Gewitter, ansonsten trocken.
0: Tja, kühler, 30 Grad.
1: Ja.
0: Vielen Dank, Stefan Bender im SWR 4 Wetterstudio. Hier ist SWR 4 am Mittwoch. I hear you knocking, Dave Edmonds.

Musik aus Belgien. Da reibt man sich die Ohren, aber ja, das sind Vaya con Dios. What's a woman? Hier am Mittwoch in SWR 4.

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10: Um 13 Uhr mit Andreas Herrler. Guten Tag. Die am Leipziger Flughafen gefundene Drohne war mit Sprengstoff bestückt. Die Konsumausgaben in Baden-Württemberg sind gestiegen. Das Wetter, häufig Sonne. Im Südosten später einzelne Gewitter. 28 bis 34 Grad. Am Flughafen Leipzig-Halle hat die Polizei in der Nacht eine Drohne mit Sprengstoff entdeckt. Erste Untersuchungen der Polizei haben ergeben, dass der Sprengsatz funktionsfähig war. Er wurde bei einem ukrainischen Flugzeug gefunden. Zu den Einzelheiten ARD-Terrorismusexperte Holger Schmidt.
11: Völlig offen ist aber noch, wozu die Drohne hätte genutzt werden sollen und warum es, falls es sich um einen Anschlagsversuch gehandelt haben sollte, nicht geklappt hat. Für deutsche Sicherheitsbehörden sind verdächtige Drohnensichtungen an und über Flughäfen schon seit Monaten ein immer wiederkehrendes Phänomen. Und es steht schon länger die Befürchtung im Raum, dass unbemannte Flugkörper nicht nur zur Spionage, sondern auch für Anschläge verwendet werden könnten. Ein realer Sprengsatz wäre allerdings der erste öffentlich bekannte Fall in Deutschland. Wer hinter dem konkreten Vorfall steckt, ist zurzeit unklar, wie in den meisten anderen Fällen in der Vergangenheit auch.
10: Fluggesellschaften könnten in Deutschland bald Strafzahlungen drohen, wenn sie nicht so viel nachhaltigen Kraftstoff einsetzen wie vorgeschrieben. Das steht in einem Gesetzentwurf des Bundesverkehrsministeriums, über den mehrere Medien berichten. Mit dem Vorhaben will die Bundesregierung eine EU-Vorgabe umsetzen. Die Führung des Fußballweltverbandes trifft sich heute in Marokko. Das berichten mehrere Medien. FIFA-Präsident Infantino will dabei das weitere Vorgehen besprechen. Mehrere Mitgliedsverbände haben seinen Rücktritt verlangt, nachdem er einen Teil der FIFA an Investoren verkaufen wollte. Und jetzt die wichtigsten Nachrichten aus Baden-Württemberg. Die Menschen im Land haben 2024 deutlich mehr Geld für Konsumgüter wie Kleidung oder Lebensmittel ausgegeben. Laut Statistischem Landesamt waren es im Schnitt rund 28.600 Euro pro Kopf. Katharina Fuß mit den Einzelheiten.
12: Das bedeutet aber nicht, dass die Menschen deutlich mehr konsumiert haben. Laut Statistischem Landesamt stieg der Konsum preisbereinigt nur um 0,1%. Der Anstieg ist also zum Großteil auf höhere Preise zurückzuführen. Die Erhebung zeigt auch, dass die Menschen in Baden-Württemberg 2024 von ihrem Einkommen deutlich mehr gespart haben. Im Durchschnitt rund 4.160 Euro. Das sind über 11% mehr als im Jahr davor. Damit sparten die Baden-Württemberger nach den Bayern am meisten.
10: Die Polizei hat neue Erkenntnisse zum tödlichen Tauchunfall im Bodensee vor Überlingen bekannt gegeben. Eine erste Untersuchung der Tauchgeräte hat demnach ergeben, dass in 80 Metern Tiefe ein Notaufstieg eingeleitet wurde. Dabei habe es aber keine Dekompression, also keine Druckentlastung gegeben. Bei dem Unglück starben eine 46-jährige Frau und ihr 64-jähriger Begleiter aus dem Raum Karlsruhe. 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
13: Der Münchner Chiphersteller Infineon hat im abgelaufenen Quartal einen Rekordumsatz von fast 4,2 Milliarden Euro erzielt. Allerdings sind dabei die Gewinne hinter den Erwartungen der Anleger zurückgeblieben. Deshalb ist die Infineon-Aktie Aktie heute mit Abstand Schlusslicht im DAX. Hauptgrund für den Rekordumsatz bei Infineon war nach Angaben des Unternehmens auch ein Nachfrageschub aus China. Dort habe es Engpässe bei bestimmten Halbleitern gegeben. Die seien dann bei Infineon gekauft worden. Der DAX steht am Mittag leicht im Plus bei 26.111 Punkten. Die Gewinner Fresenius plus 5,8%, Bayer plus 4,2%. Die Verlierer Infineon minus 4,2%, Continental minus 2,6%. Ein Euro wird mit etwas mehr als einem Dollar 15 gehandelt.
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13: 4:01 haben wir es. Vorsicht auf der A3 Würzburg Richtung Frankfurt. Zwischen Wertheim-Lengfurt und Marktheidenfeld liegt ein toter Fuchs. Die rechte Spur ist blockiert. Vorsicht auf der A6, Heilbronn Richtung Mannheim, zwischen Sinsheim Süd und Raststätte-Kraichgau Nord, eine ungesicherte Unfallstelle auf der mittleren Spur. Vorsicht auf der B31, Höllsteig, Donau-Eschingen Richtung Freiburg, zwischen dem Abzweig nach Birklehof und Breitnau-Höllsteig steht ein defekter Pkw auf der rechten Spur. Vorsicht im Ortenaukreis. Auf der L87 zwischen Kappel-Rodeck und Ottenhöfen im Schwarzwald liegen Metallteile auf der Fahrbahn. Vorsicht auf der A5, Frankfurt Richtung Kassel. Am Westkreuz Frankfurt auf der Überleitung zur A648 Richtung Eschborn eine ungesicherte Unfallstelle mit einem LKW. Zur Übersicht A48 Koblenz Richtung Dernbach, zwischen Koblenz Nord und Bendorf Neuwied, Baustelle, 3 Kilometer Stau, 25 Minuten Verzögerung. A5 Basel Richtung Karlsruhe, zwischen Dreieck Neuenburg und Hartheim-Heitersheim, da werden die Schutzplanken erneuert, die rechte Spur ist gesperrt, 5 Kilometer Stau, fast eine halbe Stunde plus. Weiter Richtung Karlsruhe, zwischen Rastatt Nord und Karlsruhe Süd, Baustelle, 5 Kilometer Stocken, 15 Minuten Wartezeit. A5, Karlsruhe Richtung Frankfurt, zwischen Kreuz Heidelberg und Dossenheim, Baustelle 3 Kilometer Stau, Viertelstunde plus. A6, Mannheim Richtung Heilbronn, zwischen Wiesloch-Rauenberg und Sinsheim Süd, Baustelle 6 Kilometer stockend, es dauert hier 15 Minuten länger. In der Gegenrichtung Heilbronn Richtung Mannheim, zwischen Bad Rappenau und Sinsheim, ein Unfall auf der mittleren Spur, 8 Kilometer Stau, 40 Minuten plus. A7, Füssen Richtung Ulm, zwischen Altenstadt und Dreieck-Hittistetten, immer wieder stockender Verkehr, Verzögerung 25 Minuten. A7, Würzburg Richtung Ulm, zwischen Dinkelsbühl-Fichtenau und Ellwangen, Baustelle, 5 Kilometer Stau, rund 20 Minuten plus. A8, München Richtung Karlsruhe, zwischen Esslingen und Kreuz Stuttgart, 6 Kilometer streckenweise stockend, Viertelstunde mehr einplanen. A81, Stuttgart Richtung Singen, zwischen Rottweil und Villingen-Schwenningen, wegen der Baustelle 5 Kilometer Stau, 20 Minuten mehr einplanen. A81, Singen Richtung Stuttgart, zwischen Rottenburg und Gärtringen, 5 Kilometer Stau. Hier dauert es 25 Minuten länger. Ui, war eine Menge Holz. 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
13: Wie sieht's aus? Sonnig in Ludwigshafen, 31 Grad. Ein paar Wölkchen im Backnang, 29. Laubheim, 28. Betzdorf an der Sieg, auch 28. Die Aussichten von Stefan Bender.
14: In den nächsten Tagen strömt trockene Luft zu uns und Regen ist nicht dabei. Heute erwartet uns ein Gemisch aus Sonne und Wolken. Im Nordschwarzwald werden 27 und in Weingarten und Kehl am Rhein 33 Grad erreicht. Morgen und am Freitag wird es sogar mal ein kleines bisschen kühler, mit Spitzenwerten so um die 28 Grad. Am Wetter ändert sich wenig. Es bleibt bei einer trockenen Mischung aus ein paar lockeren Wolkenfeldern und viel Sonnenschein. Und zum Wochenende wird das Ganze wieder heißer.
13: Danke, Stefan.
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13: 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Gleich wird hier wieder ein Mensch glücklich gemacht nach 3 Hits.
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0: Horse with no name. America, hier in SWR 4. Vorsicht bitte auf der A6 Mannheim Richtung Heilbronn. Zwischen dem Firnheimer Kreuz und dem Kreuz Mannheim liegt ein Handtuch am Mittelstreifen.
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0: 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SWR 4-Hörerin Conny Behrens aus Ditscheid möchte gerne dabei sein. Und Conny ist auch ans Telefon gegangen, als ich ihre Nummer gewählt habe.
2: Hallo von Kronau, das freut mich. Dann weiß ich auch schon, warum Sie anrufen.
0: Sie wissen, warum ich anrufe. Haben Sie etwa Radio gehört und wissen, dass ich anrufe, wenn es Karten zu gewinnen gibt?
2: Ja, das habe ich mir gedacht.
0: Sie haben sich über den SWR 4 WhatsApp-Kanal angemeldet. Sie möchten zu Nick Kershaw und ich kann sagen, herzlichen Glückwunsch, Sie gehen zu Nick Kershaw.
2: Super, ich freue mich riesig. Wir werden auch dann da übernachten und wir werden dann ein tolles Wochenende bei dem Festival in Wörth verbringen. Ich freue mich riesig.
0: Da haben Sie ja schon alles geplant. Das ist ja super. Der Nick Kershaw ist ja am Sonntag. Und wann reisen Sie an?
2: Wir würden Freitag anreisen. Oder vielleicht auch Samstag. Ich habe ja noch gar nichts geplant jetzt. Ich habe da, wenn wir die Karten gewinnen, dann kann ich das ja immer noch planen.
0: Wissen Sie noch, wann Sie Nick Kershaw zum ersten Mal gehört haben?
2: Ach, das war in meiner Jugend irgendwann. Auch Tanzschule und was da alles war. Und so die ersten Zeit in der Disco vielleicht, sowas. Ne?
0: Sie haben uns auch wissen lassen, dass Sie da noch mal Ihren Geburtstag feiern wollen. Feiern Sie dann danach?
2: Ja, so ein bisschen mit meinem Mann. Wir haben zwar schon ein bisschen gefeiert, aber das ist ja doch noch mal ein Anlass, ne? Den 70. noch mal zu begehen. Ja, vielleicht klappt ja auch noch, dass wir noch Karten kaufen können für Johnny Logan. Das wäre natürlich der absolute Hammer. Ich freue mich riesig. Vielen Dank, Frau Kohler.
0: SWR 4-Hörerin und jetzt auch Gewinnerin Conny Behrens kostet das SWR 4-Festival komplett aus. Sie kommt für 3 Tage nach Wörth am Rhein. Wenn Sie auch Lust haben, spielen Sie auch mit. Auch Sie haben die Chance, Karten zu gewinnen.
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0: Linse de Paul und Mike Moran und Rock Bottom hier in SWR 4. 13.25 Uhr haben wir es. Vorsicht bitte auf der A6 Mannheim Richtung Heilbronn. Zwischen dem Pfirnheimer Kreuz und dem Kreuz Mannheim liegt ein Handtuch am Mittelstreifen.
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0: Es ist 13.30 Uhr.
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2: Mit Henning Mohr. Schönen guten Tag. Unsere Themen: Urteil im Kindesmissbrauchsprozess. In Karlsruhe wurde ein Spannungssimulator vorgestellt und das Wetter: häufig Sonne bis 34 Grad. Im Revisionsprozess gegen einen Mann aus Pforzheim, der seine Tochter missbraucht hat, hat das Landgericht Pforzheim die Sicherungsverwahrung aufgehoben. Boris Bauer vor dem Landgericht, wie haben die Richter das begründet?
3: Ja, kurz gesagt, weil der Mann nicht gefährlich für die Allgemeinheit sei. Er habe keinen generellen Hang zu pädophilen Taten und damit fällt die Begründung weg für Sicherungsverwahrung. Das ist ja im Kern keine Strafe, sondern mit Sicherungsverwahrung soll die Allgemeinheit vor einem gefährlichen Straftäter geschützt werden. Und so etwas ist der Angeklagte nach Ansicht des Gerichts nicht. Ins Gefängnis muss er für seine Taten trotzdem, für 5 Jahre und 4 Monate. Der Angeklagte hat das Urteil auch akzeptiert. Es ist damit rechtskräftig.
2: Vor knapp 3 Wochen sind bei einem Unwetter in Karlsruhe viele Bäume umgestürzt. Um auf solche Fälle besser vorbereitet zu sein, haben das Forstamt der Stadt und die Branddirektion ihren neuen Spannungssimulator vorgestellt. SWR-Reporterin Patricia Walters, wofür braucht man so ein Gerät?
4: Wenn ein Sturm einen Baum umgestürzt hat, dann steht er unter Spannung und die kann richtig unberechenbar sein. Wenn die Einsatzkräfte den Baum dann mit der Säge zerkleinern und wegräumen wollen, kann der sich plötzlich entladen und sich bewegen und dann die Einsatzkräfte eventuell schlagen oder sogar zu schlimmeren Verletzungen führen. Mit dem Simulator sollen die jetzt also üben. Da kommt dann ein Kran, der spannt den Stamm in 2 große Klammern und ein Übungsleiter macht dann Strom drauf. Den kann er unterschiedlich hoch einstellen und die Azubis und Einsatzkräfte lernen quasi, wie der Baum reagiert, ohne ein Risiko für Verletzungen. In Zukunft sollen etwa 1000 Menschen von Feuerwehr, Forstamt und weiteren Ämtern auf den Umgang mit Sturmholz vorbereitet werden.
2: Nach wie vor ist unklar, wie es zum tödlichen Tauchunfall von 2 Karlsruhern bei Überlingen kommen konnte. Im Netz wird um die 46-jährige Taucherin und ihren 64-jährigen Begleiter getrauert. Marlene Fuchs.
5: Die verunglückte Frau bezeichnet sich selbst im Internet als leidenschaftliche Taucherin mit mehr als 30 Jahren Erfahrung. Ein Tauchmagazin trauert in einem Nachruf um sie und den 2. verunglückten Taucher. Deren Tod sei tragisch. Beide hätten für das Tauchen gelebt, heißt es dort. Die Polizei hat eine erste Untersuchung der Tauchgeräte mittlerweile abgeschlossen. Es sei an den Werten deutlich zu erkennen, dass ein Notaufstieg in 80 Metern Tiefe eingeleitet wurde und keine Dekompression geschehen sei. Was unter Wasser vorgefallen ist, sei nach wie vor unklar und werde weiter ermittelt.
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2: Es scheint immer wieder die Sonne heute. Schauer gibt's kaum. Es wird nicht mehr ganz so heiß. 28 bis 34 Grad. Morgen wieder häufig Sonne bis 30 Grad. Und am Samstag wieder über 30 Grad.
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0: 13.33 Uhr, Vorsicht auf der A7. Ulm Richtung Füssen, zwischen Dreieck-Kittigstetten und Föhringen liegt ein Metallteil. A48, Koblenz Richtung Dernbach. Zwischen Koblenz Nord und Bendorf Neuwied, Baustelle, 2 Kilometer Stau, Verzögerung bis zu 1/4 Stunde. A5, Basel Richtung Karlsruhe, zwischen Dreieck Neuenburg und Hartheim-Heitersheim, werden die Schutzplanken erneuert, die rechte Spur ist gesperrt dafür. 5 Kilometer Stau, knappe 1/2 Stunde dauert's länger. Dann weiter zwischen Rastatt Nord und Karlsruhe Süd, auch nochmal Baustelle, 6 Kilometer stockend, eine weitere 1/4 Stunde kommt da oben drauf. A5, Karlsruhe Richtung Frankfurt, zwischen Kreuz Heidelberg und Dossenheim, Baustelle 3 Kilometer, Verzögerung 1/4 Stunde. A6, Mannheim Richtung Heilbronn, zwischen Wiesloch-Rauenberg und Sinsheim Süd, wegen einer Baustelle 3 Kilometer stockend. Und in der Gegenrichtung, Heilbronn Richtung Mannheim, zwischen Bad Rappenau und Sinsheim, 7 Kilometer Stau. Die Unfallstelle ist da geräumt, aber zurzeit dauert es noch etwa 1/2 Stunde länger. A7, Füssen Richtung Ulm, zwischen Altenstadt und Dreieck Hittistetten, streckenweise stockend, Verzögerung etwa 1/4 Stunde auf der Strecke. A7, Würzburg Richtung Ulm, zwischen Dinkelsbühl-Fichtenau und Ellwangen, 3 Kilometer stockend. A8, München Richtung Karlsruhe, zwischen Esslingen und Kreuz Stuttgart, 10 Kilometer streckenweise stockender Verkehr, Verzögerung etwa 20 Minuten. A81 Singen Richtung Stuttgart zwischen Rottenburg und Gärtringen 7 Kilometer Stau, hier 25 Minuten mehr einplanen. A81 Heilbronn Richtung Stuttgart zwischen Ilsfeld und Mundelsheim, Unfallaufnahme auf dem Standstreifen, deswegen zurzeit 2 Kilometer Stau. A81 Stuttgart Richtung Singen zwischen Rottweil und Villingen-Schwenningen, Baustelle, 5 Kilometer Stau, Verzögerung 20 Minuten. 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
0: Hallo, kurz nach 13:30 haben wir's. Sie wünschen sich Anregungen für ein leckeres Essen heute Abend? Kein Problem, gleich gibt's neues Rezept von unserem SWR4-Koch Jörg Ilshöfer. Und Sie haben noch Zeit, die Zutaten einzukaufen und sich heute Abend richtig zu verwöhnen mit Geflügel-Curry mit Gemüse. Klingt gut, sag ich doch.
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1: Ob jetzt im Wok oder in der Pfanne, so ein Curry ist schnell gemacht und schmeckt immer, vielleicht schon heute Abend. SWR 4 Koch Jörg Ilzhöfer zaubert aus buntem Gemüse und gelbem Curry eine thailändisches Geflügelcurry mit Gemüse. Das sieht mega aus und schmeckt klasse.
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2: Eine etwas größere, gerne auch höhere Pfanne auf den Herd stellen und erhitzen. Da hinein etwas Butterschmalz oder auch Ghee genannt, G-H-E-E geschrieben, geklärte Butter. In das heiße Butterschmalz kommt nun das Geflügel ganz leicht gesalzen hinein. So, das muss jetzt richtig angebraten werden.
0: Das Gemüse.
2: In der Zwischenzeit haben wir schon Paprika und Karotten vorgeschnitten, so in Streifen. Ich mag es eher, wenn es etwas gröber ist, weil nachher beim Garen gart es nicht so weich durch, sondern hab noch ein bisschen Biss einfach obendrauf.
0: Die Zubereitung.
2: Wenn die Geflügelstücke schön angebraten sind, dann nehmen wir sie heraus. Wir werden in der gleichen Pfanne weitermachen jetzt gleich. Gehen wir mit der Temperatur ganz leicht zurück. Und da hinein geben wir jetzt die Karotten und die Paprika. Und auch die lassen wir jetzt schön mit anschwitzen.
0: Die Fertigstellung.
2: Da hinein Kokosmilch, gelbe Currypaste, schön verteilen. Jetzt kommen wir mit zweimal Limette mit Abrieb, die frische, und nachher mit Saft, weil wir hier die Säure brauchen. Final geben wir jetzt das Fleisch nochmal dazu. Honig dazu für die gleiche Süße. Und dann haben wir den Koriander. Und gebe es zum Schluss obendrauf. Einmal umrühren und für mich ist es dann schon fertig. Ich probiere es nochmal. Wie im Urlaub. Lecker.
0: Das Geschmackserlebnis.
2: Ein zartes Hähnchenbrustfilet, angebraten Butterschmalz oder Ghee mit Knoblauch, zweierlei Paprika, Karotten, etwas Salz, Pfeffer, Honig für die Süße, Limette, Curry, Kokos und natürlich Korianderblätter frisch obendrauf. Das ist ein Geschmackserlebnis, wie es besser nicht sein kann. Ein bisschen Urlaub für zu Hause. Also, nichts wie ran. Lecker.
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Son of a Preacher Man, Dusty Springfield hier in SWR 4 am Mittwoch. Es übernimmt hier gleich Matthias Medner. Mit ihm geht's zusammen durch den Nachmittag. Mein Name ist Sabine Gronau. Einen schönen Tag noch. Tschüss.

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4: Um 14 Uhr mit Andreas Schaller. Guten Tag. Die Führung der FIFA trifft sich heute in Marokko. Die Hitze hat Auswirkungen auf die Zuckerrübenernte im Land. Das Wetter, häufig Sonne. Im Südosten später einzelne Gewitter. 28 bis 34 Grad. FIFA-Präsident Infantino hat heute zu einer Krisensitzung des Weltverbandes in Marokko eingeladen. Das berichten mehrere Medien. Einige Mitgliedsverbände fordern weiterhin Infantinos Rücktritt, berichtet Jens Gideon aus der SWR-Sportredaktion.
5: Für den Schweizer geht es ja darum, die nächsten 7 Monate irgendwie politisch zu überleben. Infantino will nämlich am 18. März 2027 noch ein letztes Mal als Präsident der FIFA wiedergewählt werden. Deshalb muss er jetzt mit aller Macht verhindern, dass er vorzeitig aus dem Amt gejagt wird. Und ein außerordentlicher FIFA-Kongress könnte dafür sorgen. Und der wäre schon möglich, wenn mindestens 43 FIFA-Mitgliedsverbände einen formellen Antrag darauf stellen würden.
4: Am Flughafen Leipzig-Halle hat die Polizei eine Drohne mit Sprengstoff entdeckt. Erste Untersuchungen der Polizei haben ergeben, dass der Sprengsatz funktionsfähig war. Die Drohne wurde in der Nähe eines ukrainischen Flugzeugs gefunden. Der Flughafen wurde daraufhin gesperrt. Ein Flugzeug, das dort landen wollte, musste deshalb durchstarten und ist dann mit einem bislang unbekannten Objekt zusammengestoßen. Wer hinter dem Vorfall von vergangener Nacht steckt, ist unklar. In Deutschland wirken sich die niedrigen Wasserstände der Flüsse bisher nicht negativ auf die Energieversorgung aus. Laut Bundeswirtschaftsministerium gibt es demnach weder Engpässe bei Öl und Kraftstoffen, noch müssen Kraftwerke gedrosselt werden. Und jetzt die wichtigsten Nachrichten aus Baden-Württemberg. Und hier hat die Hitze durchaus Auswirkungen. Der Verband Süddeutscher Zuckerrübenanbauer erwartet wegen der Trockenheit ein Drittel weniger Rüben als im Vorjahr. Das könnte Folgen für die Produktion der Südzucker AG mit Sitz in Mannheim haben. Die konkreten wirtschaftlichen Folgen für das Unternehmen sind laut einem Sprecher erst nach dem Sommer absehbar. Die insolvente Spedition Betz International aus Sonnenbühl im Kreis Reutlingen wird an einen neuen Eigentümer verkauft. Das hat der Insolvenzverwalter mitgeteilt. Einzelheiten von SWR-Reporter Florian Dürr.
6: Der Logistikdienstleister Aventra aus der Region Stuttgart übernimmt das zahlungsunfähige Sonnenbühler Unternehmen, heißt es in der Mitteilung. Der Verkauf der Spedition sichere laut dem Insolvenzverwalter die überwiegende Mehrheit der betroffenen Arbeitsplätze. Zuletzt waren bei der Tochterfirma der Willi Betz Gruppe 140 Mitarbeiter beschäftigt. Wie viel der Deal gekostet hat, ist nicht bekannt. Das Unternehmen soll weiter betrieben werden. Hintergrund der Insolvenz waren laut dem Unternehmen gestiegene Kosten, ein intensiver Wettbewerb und die derzeit schwierige wirtschaftliche Lage.
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7: Vorsichtig fahren bitte auf der A66 Wiesbaden Richtung Frankfurt zwischen Frankfurt-Ludwig-Landmann-Straße und Frankfurt-Mickel-Allee. Gefahr durch ein totes Tier auf der mittleren Spur. Vorsicht auf der A671 Mainz Richtung Wiesbaden zwischen Hochheim-Nord und Mainz-Kastell. Ein Plastikteil auf der rechten Spur. A3 Frankfurt-Würzburg zwischen Aschaffenburg-West und Bessenbach-Walterschaff in beiden Richtungen 6 Kilometer stockender Verkehr. A48 Koblenz Richtung Dernbach zwischen Koblenz-Nord und Bendorf Eppendorf-Neuwied, Baustelle 2 Kilometer Stau, Viertelstunde plus. A5 Basel Richtung Karlsruhe, auch da dauert es eine Viertelstunde länger. Zwischen Rastatt Nord und Karlsruhe Süd eine Baustelle, 6 Kilometer stockender Verkehr. A5 Karlsruhe Richtung Frankfurt, zwischen Kreuz Heidelberg und Dossenheim, Baustelle 3 Kilometer Stau, 15 Minuten plus auch dort. A6 Heilbronn Richtung Mannheim, zwischen Bad Rappenau und Sinsheim, 5 Kilometer stockend, Verzögerung 20 Minuten. A8 München Richtung Karlsruhe, zwischen Esslingen und Kreuz Stuttgart, 10 Kilometer stockend, auch hier plus 20 Minuten. Auch 20 Minuten dauert es länger auf der A81 Stuttgart Richtung Singen, zwischen Rottweil und Villingen-Schwenningen, eine Baustelle, 4 Kilometer Stau. Und dann haben wir noch die B465 Kirchheim unter Teck, Biberach an der Riss. Die ist zwischen Seeburg und dem Abzweig nach Treilfingen wegen eines Unfalls in beiden Richtungen gesperrt. Wer sich auskennt, sollte das Gebiet meiden. Alle Verkehrsinfos können Sie auch nachlesen, jederzeit, wenn Sie mögen, auf swr4.de und in unserer App. Wir wünschen gute Fahrt, kommen Sie gut an.
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7: Wir haben nachgemessen und kommen auf folgende aktuellen Temperaturen. 29 Grad in Konz, 30 Grad in Aalen, 31 sind es in Karlsruhe und Bad Dürkheim meldet uns 32 Grad. Bernd Mattlener aus dem SWR4 Wetterteam. Wie geht das Wetter weiter?
8: Im Böckenwind wechseln sich Sonne und Wolken ab. Die Luft ist zwar schwül, aber nur vereinzelt kann es mal einen Schauer geben. Morgen scheint die Sonne, vorübergehend tauchen ein paar harmlose Wolken auf. Ohne Schwüle ist es erträglicher und vor allem nicht mehr so heiß wie zuletzt. 24 Grad im höheren Schwarzwald bis 30 Grad in der Rheinebene. Der Freitag bringt ähnliche Temperaturen mit Sonne und lockeren Wolken.
7: Dankeschön, Bernd.
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7: Rein geht's in den Mittwochnachmittag. Herzlich willkommen. Und ich könnte mich ja schon wieder tierisch aufregen. Schon wieder diese rote Ampel, schon wieder rote Welle. Hätte ich hier ein Lenkrad, ich würde drauf rumtrommeln. Okay, jetzt mal ganz ruhig. Wir feiern in aller Ruhe den 112. Geburtstag der Verkehrsampel heute. Und die SWR4-Psychologin Felicitas Heine erklärt uns gleich mal, warum uns das Warten an der Ampel immer so lange vorkommt, warum Aufregen wie gerade eben überhaupt nichts bringt und wie wir die Zeit an der Ampel für schöne Dinge nutzen können. Hören wir in dieser halben Stunde.
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0: SWR4 Spiel Petula Clark Downtown um 14.17 Uhr an diesem Mittwochnachmittag. Und es sind drei Farben. Die Farben Rot, Gelb und Grün. Diese drei Farben halten unsere Welt im Takt. Und zwar die Welt des Straßenverkehrs. Und das auf den Tag genau schon seit 112 Jahren. Denn heute genau vor 112 Jahren wurde die erste Ampel in den USA angeschaltet. Ja, und mal Hand aufs Herz, fast jeder hat sich doch schon mal über die Ampel geärgert. Oder da steht man, man sieht, eigentlich kommt doch nichts, eigentlich könnte ich doch fahren. Aber die Ampel sagt eben, wann wir gehen oder wann wir fahren dürfen. SWR4-Psychologin Felicitas Heine, Frage an dich. Warum fühlen sich 40 Sekunden rot eigentlich oft an wie eine Ewigkeit?
1: Weil unser Zeitgefühl natürlich überhaupt nicht objektiv ist. Weil wenn wir auf was warten und dabei dann ständig denken, ja, wann geht's denn endlich weiter, dann beobachten wir die Zeit natürlich viel genauer. Und genau dadurch zieht sie sich dann eben. Und besonders schlimm ist es natürlich, wenn wir eh schon spät dran sind, dann fühlen sich eben die 30 oder 40 Sekunden sehr schnell wie 5 Minuten an. Das kennt man ja auch von der Supermarktkasse. In dem Moment, wo wir warten müssen, wird jede Sekunde irgendwie wichtig.
0: Und das macht uns dann relativ schnell aggressiv. Dabei ist es doch einfach nur eine Ampel.
1: Ja, aber wir Menschen mögen es halt überhaupt nicht, wenn wir irgendwie ausgebremst werden. Das Problem ist gar nicht so sehr das Warten, sondern dieser Kontrollverlust, der damit verbunden ist. Weil ich will ja weiter und irgendwas anderes bestimmt aber jetzt gerade, dass ich eben nicht darf. Und dann denke ich vielleicht auch noch zusätzlich, die anderen haben schon viel länger grün wieder als ich. Und naja, das Gehirn registriert dann eben gefühlte Benachteiligung sehr viel deutlicher, fixer und zuverlässiger als die Momente, in denen wir Glück haben.
0: Und rummosern, rummotzen, rumbrüllen am Steuer bringt wahrscheinlich gar nichts, oder, in der Situation?
1: Bringt gar nichts, macht die Sache eher schlimmer. Aber wir könnten ja mal versuchen, die rote Ampel innerlich irgendwie umzuetikettieren. Also eben nicht denken, Mist, schon wieder warten, sondern eher so, 40 Sekunden Erholungspause für mich. Und dann so wirklich ganz gezielt Schultern locker lassen, Kiefer gezielt entspannen, einmal bewusst langsam ausatmen. Viel mehr braucht's gar nicht. Weil wenn man das regelmäßig macht, dann fängt man irgendwann sogar an, sich auf rote Ampeln zu freuen. Und grün wird's ja eh irgendwann, egal ob ich mich aufrege oder nicht.
0: Aber es ist schon ein Phänomen. Man regt sich über Dinge auf, die man gar nicht ändern kann. Das ist eigentlich doof, ne?
1: Das ist eigentlich doof, aber das ist genau der Punkt. Ich kann es nicht ändern und damit geht dieser gefühlte Kontrollverlust einher. Und das ist es, was mich dann zornig macht.
0: Sagt Psychologin Felicitas Heine über die Verkehrsampel hier bei SWR4 am Mittwoch. Die hat heute Geburtstag. Also nicht die Felicitas, sondern die Ampel. Die wird 112 Jahre alt. Ich hoffe, Sie fahren sehr gechillt durch diesen Mittwochnachmittag mit SWR4.

Hat mal jemand einen Salbei-Bonbon für Gianna Nannini? Was für eine Stimme, oder? Bello e impossibile. Hier ist SWR 4 am Mittwochnachmittag, 3 Minuten vor 2:30. Vorsichtig fahren bitte auf der A48. Koblenz Richtung Dernbach, zwischen Koblenz Nord und Bendorf-Neuwied, eine ungesicherte Unfallstelle. Bitte Augen auf im Straßenverkehr und gleich heißt es Ohren auf hier bei SWR 4, die Regionalnachrichten.

0: Es ist 14.30 Uhr.
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2: Mit Henning Mohr. Schönen guten Tag. Unsere Themen: Urteil im Kindesmissbrauchsprozess. Stadt Karlsruhe stellt Spannungssimulator vor. Und das Wetter: häufig Sonne bis 34 Grad. Im Revisionsprozess gegen einen Mann aus Pforzheim, der seine Tochter missbraucht hat, hat das Landgericht Pforzheim die Sicherungsverwahrung aufgehoben. SWR-Reporter Boris Bauer, wie haben die Richter das denn begründet?
3: Ja, kurz gesagt, weil der Mann nicht gefährlich für die Allgemeinheit sei. Er habe keinen generellen Hang zu pädophilen Taten und damit fällt die Begründung weg für Sicherungsverwahrung. Das ist ja im Kern keine Strafe, sondern mit Sicherungsverwahrung soll die Allgemeinheit vor einem gefährlichen Straftäter geschützt werden. Und so etwas ist der Angeklagte nach Ansicht des Gerichts nicht. Ins Gefängnis muss er für seine Taten trotzdem, für 5 Jahre und 4 Monate. Der Angeklagte hat das Urteil auch akzeptiert. Es ist damit rechtskräftig.
2: Die Trockenheit führt dazu, dass Bäume geschwächt sind und bei Unwettern leichter umstürzen. Für das Forstamt Karlsruhe und die Feuerwehr ist die Beseitigung der Stämme gefährlich, weil das unter Spannung stehende Holz zu schweren Verletzungen führen kann. Deshalb setzt die Stadt einen sogenannten Spannungssimulator für die Aus- und Weiterbildung ein. Stefan Wilhelm vom Forstamt Karlsruhe.
4: Wir sehen ja sehr deutlich, dass durch die langanhaltende Trockenheit, wie sich unser Naturraum rasant verändert. Und wir merken zunehmend, wir müssen uns auf die veränderten Rahmenbedingungen einstellen. Und da gehört natürlich Arbeitssicherheit an die erste Stelle, dass die Mitarbeitenden gut ausgebildet sind, dass sie gesund abends von der Arbeit, die sehr anspruchsvoll hier ist, auch gerade bei der Aufarbeitung von unter Spannung stehendem Holz, dass sie gesund abends nach Hause gehen.
2: Die Stadt hat für den Spannungssimulator rund 80.000 Euro ausgegeben. Etwa 1.000 Mitarbeiter sollen damit geschult werden. Niedrige Pegelstände der Flüsse sind der Grund, dass Wasserkraftwerke zurzeit weniger Strom produzieren. Auch bei uns in der Region gibt es Wasserkraft, zum Beispiel an der Staustufe Iffezheim. Margareta Holzreiter, woher kommt der Strom, wenn die Wasserkraftwerke weniger liefern?
5: Ja, also tagsüber haben wir momentan sowieso einen Stromüberschuss, weil wir durch die vielen Sonnenstunden so viel Solarstrom produzieren. Da brauchen wir also gar keinen Strom aus Wasserkraftwerken im Moment. In den Stunden mit weniger oder keiner Sonne, also zum Beispiel nachts, da sieht es anders aus, auch weil wir noch nicht genügend Speicherkapazitäten für den ganzen Sonnenstrom haben. In diesen Zeiten springen dann andere Kraftwerke ein und wir importieren zusätzlich mehr Strom aus dem Ausland. Momentan zum Beispiel aus den Niederlanden, aus Dänemark und Belgien.
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2: Heute scheint immer wieder die Sonne, Schauer gibt's kaum. Es ist nicht mehr ganz so heiß wie zuletzt bei 28 bis 34 Grad. Morgen wieder häufig Sonne, maximal 24 bis 30 Grad. Und auch am Freitag ist es meist sonnig. Am Samstag haben wir dann wieder über 30 Grad.
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0: 3:30 Vorsicht auf der A61 Koblenz Richtung Ludwigshafen. Zwischen Gau-Bickelheim und Bornheim liegen Holzteile auf der Fahrbahn. A3 Frankfurt-Würzburg zwischen Aschaffenburg-West und Bessenbach-Walderschaff. In beiden Richtungen 6 Kilometer stockender Verkehr. A48 Koblenz Richtung Dernbach zwischen Koblenz-Nord und Bendorf-Neuwied. Baustelle 2 Kilometer Stau, Viertelstunde plus. Eine Viertelstunde dauert es auch länger auf der A5 Basel Richtung Karlsruhe zwischen Rastatt-Nord und Karlsruhe-Süd. Baustelle 5 Kilometer stockend. Dann haben wir die A5 Karlsruhe Richtung Frankfurt zwischen Kreuz Heidelberg und Dossenheim. Baustelle 3 Kilometer Stau, auch hier 15 Minuten Verzögerung. A5 Frankfurt Richtung Kassel zwischen Nordwestkreuz Frankfurt und Friedberg 4 Kilometer Stau, 20 Minuten, die es länger dauert. Die dauert es auch länger auf der A6 Heilbronn Richtung Mannheim zwischen Bad Rappenau und Sinsheim, 5 Kilometer stockender Verkehr. A8 München Richtung Karlsruhe zwischen Esslingen und Kreuz Stuttgart, 10 Kilometer stockend, auch hier 20 Minuten plus. A8 Stuttgart Richtung Karlsruhe, im weiteren Verlauf also zwischen Heimsheim und Pforzheim Ost 6 Kilometer stockend, 20 Minuten dauert es länger, in der Gegenrichtung zwischen Pforzheim West und Pforzheim Ost 5 Kilometer stockend und 15 Minuten, dies länger dauert. A81 Stuttgart Richtung Singen zwischen Rottweil und Villingen-Schwenningen, Baustelle 5 Kilometer Stau, Verzögerung 20 Minuten. Die B465 Kirchheim unter Tegge Biberach an der Riss, die ist ist zwischen Seeburg und dem Abzweig nach Trailfingen nach einem Unfall in beiden Richtungen gesperrt. Wer sich auskennt, sollte das Gebiet meiden. Dann eine Information für Bad Schwalbach im Taunusstein. Zwischen Bad Schwalbach und Taunusstein-Seizenhahn kommt es zu einem größeren Waldbrand. Die Rauchentwicklung ist deutlich sichtbar und es ist auch deutlicher Brandgeruch wahrnehmbar. Die Feuerwehr und Hubschrauber sind im Einsatz. Bitte meiden Sie das betroffene Gebiet und halten Sie sämtliche Zugangswege zur Brandstelle frei. Wählen Sie nur in Notfällen den Notruf. Dann gehen wir nochmal zurück auf die Straße, die B179 Reute Richtung Füssen. Der Grenztunnel Füssen wird mehrfach kurzfristig wegen Blockabfertigung gesperrt. So, jetzt sind wir durch. Kommen Sie auch bitte gut durch. 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
0: Urlaubszeit in Baden-Württemberg, Ferienzeit. Das heißt, die Touristen-Hotspots im Land sind wieder gut gefüllt. Der Bodensee zum Beispiel. Da ist ordentlich was los, auch auf der Insel Reichenau. Dort hat sich auf einem Campingplatz die Wetterreporterin der SWR-Landesschau Maya Ihle mal unter die Urlauber gemischt. Wie die Stimmung ist und ob der Bodensee inzwischen Badewassertemperatur hat, das erzählt uns Maya gleich nach drei Hits.
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0: Mittwochnachmittag, Sie hören SWR 4 für Baden-Württemberg und die Wetterreporterin der SWR Landesschau, Maja Ihle, die ist heute da, wo andere Urlaub machen. Auf dem Campingplatz Sandseele auf der Insel Reichenau am Bodensee. Da ist logischerweise gerade Hochsaison, es sind Sommerferien im Land, Wetter passt. Wobei, Maja, Wetter passt, ein Köpfer ins kalte Nass ist gerade keine allzu gute Idee am Bodensee, oder?
1: Aua, nein, das tut weh. Tatsächlich, ich glaube, das haben wir jetzt alle oft genug mitbekommen, der Bodensee hat tatsächlich einen ziemlich niedrigen Pegel gerade. Über 1,10 Meter niedriger als im Durchschnitt. Und das merkt man natürlich auch an dem Campingplatz. Also wenn man die Leute da beobachtet, wie sie ins Wasser wollen zum Schwimmen, da müssen die erstmal eine Weile laufen. Aber die Sommerferienlaune war super gut dort.
0: Ich wollte gerade fragen, wie ist denn die Stimmung bei den Urlaubern? Gerade wenn es auch so voll ist, das ist ja auch nochmal eine ganz andere Situation dann.
1: Ja, das stimmt. Also Frau Motz, die Campingplatz-Chefin, hat gesagt, sie haben ihre stärkste Saison ever. Und sie glaubt, dass es daran liegt, dass es hier eben so heiß ist, dass die Leute sagen, naja gut, da brauche ich jetzt auch nicht nach Italien fahren oder nach Griechenland fliegen, dann bleibe ich in Deutschland und gehe an den Bodensee. Das ist auch ein schöner Campingplatz, wo man sich so kennt. Die ganzen Zeltnachbarn und Wohnmobilnachbarn, die gehen dann auch zusammen frühstücken, die fragen, wollen wir nicht mal zusammen mit dem Stand-Up-Paddle rumfahren? Und das war echt ein schönes Miteinander dort.
0: Und wahrscheinlich auch wie auf allen Campingplätzen, Kinder überall.
1: Ja, total. Da haben wir auch eine richtig coole Jungs-Clique kennengelernt. Vielleicht, wer heute Abend einschaltet in der Landesschau, sieht auch Bilder von unserem neuen Kameramann Tim. Der ist 10 und hat die GoPro mit ins Wasser genommen und hat uns richtig coole Actionaufnahmen unter Wasser gemacht.
0: Und was sagen die Betreiber? Sind die gestresst, weil es so voll ist? Oder kriegen die alles gehandelt? Weil man hat auch schon Bilder gesehen im Fernsehen oder so, wirklich von Wohnwagen-Schlangen vor dem Einchecken am Campingplatz.
1: Na, da waren die jetzt heute eigentlich tiefenentspannt. Aber es liegt vielleicht auch daran, dass wirklich sehr viele Dauercamper auch auf diesem Campingplatz sind. Das heißt, wenn die dann einfach da sind, dann bleiben die. Für 2 Monate haben wir heute zum Beispiel ein Pärchen kennengelernt. Also wenn die da sind, dann wird auch nicht jeden Tag rein und raus gefahren, sondern die sind da jetzt mal den Sommer über.
0: Gute Laune auf dem Campingplatz Sandseele auf der Insel Reichenau am Bodensee. Da war heute die Wetterreporterin der SWR Landesschau, Maja Ihle. Und diese gute Laune sehen Sie dann natürlich auch in der Landesschau im SWR. Heute im Wetter ab 18 Uhr.
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SWR4 spielt Crowded House, Don't Dream It's Over um 3:07. Vorsichtig fahren bitte auf der A6 Heilbronn Richtung Mannheim zwischen Sinsheim und Wiesloch-Rauenberg. Fahrzeugteile auf der rechten Spur und Vorsicht. Die B311 ist zwischen Donau-Rien und Oberdischingen in beiden Richtungen wegen einer ungesicherten Unfallstelle aktuell blockiert. Vorhin hatten wir es über den 112. Geburtstag der Ampel, den feiern wir heute, und wir hatten es auch drüber, ja, dass man oft mal genervt ist, wenn man da steht an der roten Ampel und denkt, ach, es geht wieder nicht voran, das dauert ja ewig. Barbara Weise hat uns geschrieben daraufhin, die rote Ampel ist eigentlich gar nicht so das Problem, sondern es sind die, die immer da schlafen, die dafür sorgen, die Autofahrer, dass nur 2 oder 3 Autos rüberkommen. Wenn da alle zügig fahren würden, würden viel mehr rüberkommen. Dann wären es gar keine 40 oder 50 Sekunden, die man da steht. Da hat sie nicht ganz unrecht. Zügig fahren im Straßenverkehr mit SWR4.

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5: Um 15 Uhr mit Lydia Wagner. Guten Tag. Die Bundesregierung befasst sich mit dem Drohnenvorfall am Flughafen Leipzig-Halle. Der Bundestagsabgeordnete Bareis nimmt nach seinem Unfall eine Auszeit. Das Wetter, häufig Sonne, im Südosten später einzelne Gewitter, 28 bis 34 Grad. Die Bundesregierung hat den Fund einer Drohne am Flughafen Leipzig-Halle bestätigt. Die Drohne war in der Nacht in der Nähe eines ukrainischen Flugzeugs gefunden worden. Aus Berlin berichtet SWR-Reporter Dietrich Kallmeurer.
6: Die Drohne soll in der Nacht nahe ukrainischen Antonov-Transportflugzeugen entdeckt worden sein. An dem Fluggerät befand sich ein funktionsfähiger Sprengsatz. Das ergab nach ARD-Informationen eine erste Einschätzung von Polizeikräften. Die Bundesregierung bestätigte diese Angaben bislang nicht. Dagegen bestätigte das Innenministerium einen weiteren Vorfall in der Nähe des Flughafens. Demnach ist eine Frachtmaschine in der Luft mit einem unbekannten Gegenstand zusammengestoßen.
5: Softwareentwickler untersuchen einen neuen Zwischenfall mit künstlicher Intelligenz. Eine KI des Anbieters Anthropic hat in einem Test offenbar eine Schwachstelle in eine Software für Entwickler eingebaut, also fehlerhaften Code. Danach hat sie versucht, ihr Vorgehen zu verschleiern. Pascal Kiss aus der SWR-Wissenschaftsredaktion mit den Details.
7: Hier hat das KI-Modell bewusst schädlichen Code eingebaut und sich auch als jemanden ausgegeben, der den Code verbessert. Damit die KI mit ihrer Änderung nicht auffällt, hat sie Fake-Identitäten geschaffen und den Betreuer des Projekts auch unter Druck gesetzt und dabei auch gefälschte E-Mails eingesetzt. Und als jetzt der Prüfer den Schadcode entdeckte, räumte das KI-Modell sogar den Fehler ein, versuchte dann aber so im Hintergrund den Schadcode aber an anderer Stelle wieder einzuschleusen.
5: Und jetzt die wichtigsten Nachrichten aus Baden-Württemberg. 2024 haben die Menschen in Baden-Württemberg deutlich mehr Geld für Konsumgüter ausgegeben als noch im Jahr davor. Laut Zahlen des Statistischen Landesamtes waren das im Durchschnitt 28.600 Euro pro Kopf. Der Anstieg sei jedoch nicht auf einen höheren Konsum, sondern vielmehr auf höhere Preise zurückzuführen. Nach einem Autounfall will der CDU-Bundestagsabgeordnete Bareis eine Auszeit einlegen. Das teilte der Politiker aus dem Wahlkreis Zollernalb-Sigmaringen in einer persönlichen Erklärung mit. Bareis war im Juli mit seinem Auto auf einer Bundesstraße bei Hechingen mit einem anderen Wagen kollidiert. Dabei wurde er schwer verletzt, drei weitere Personen erlitten leichte Verletzungen. Laut Staatsanwaltschaft hat eine Blutuntersuchung ergeben, dass Bareis während des Unfalls unter Einfluss synthetischen Betäubungsmittels gestanden hat. 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
8: Um 3:03 Vorsicht auf der A6 Heilbronn Richtung Nürnberg. Zwischen Neuenstein und Kupferzell defekter PKW auf der rechten Spur. A3 Frankfurt-Würzburg zwischen Aschaffenburg-West und Bessenbach-Walterschaff in beiden Richtungen 6 Kilometer stockend. A48 Koblenz Richtung Dernbach zwischen Koblenz-Nord und Bendorf-Neuwied Baustelle 2 Kilometer Stau, 15 Minuten dauert's länger. A5 Basel Richtung Karlsruhe zwischen Rastatt-Nord und Karlsruhe-Süd Baustelle 4 Kilometer stockender Verkehr, auch da 15 Minuten Verzögerung. 15 Minuten dauert es auch länger auf der A5 Karlsruhe Richtung Frankfurt zwischen Kreuz Heidelberg und Dossenheim, hier eine Baustelle und 3 Kilometer Stau. A671 Wiesbaden Richtung Mainz zwischen Hochheim Süd und Gustavsburg 1 Kilometer Stau. A8 München Richtung Karlsruhe zwischen Stuttgart-Plieningen und Kreuz Stuttgart 8 Kilometer stockend, 20 Minuten plus. A8 Stuttgart Richtung Karlsruhe zwischen Heimsheim und Pforzheim Ost 7 Kilometer stockend, 30 Minuten dauert es länger. In der Gegenrichtung zwischen Pforzheim West und Pforzheim Ost 5 Kilometer stockend und 15 Minuten Verzögerung. A8 Stuttgart Richtung München zwischen Mühlhausen und dem Lämmerbuckeltunnel. Da steht ein defektes Fahrzeug auf der rechten Spur, 5 Kilometer Stau. A81 Stuttgart Richtung Singen zwischen Rottweil und Villingen-Schwenningen Baustelle, 5 Kilometer Stau, 20 Minuten plus. Die B465 Kirchheim Unterteck Biberach an der Riss, die ist zwischen Seeburg und dem Abzweig nach Treilfingen wegen eines Unfalls in beiden Richtungen gesperrt. Wer sich auskennt, sollte das Ganze am besten meiden. Dann eine Information für Bad Schwalbach und Taunusstein. Dort gibt es einen größeren Waldbrand, die Rauchentwicklung ist deutlich sichtbar und es ist auch deutlicher Brandgeruch wahrnehmbar. Feuerwehr ist im Einsatz, Hubschrauber ist im Einsatz. Bitte meiden Sie das Gebiet, halten Sie sämtliche Zugangswege frei und wählen Sie nur in Notfällen den Notruf. Dann noch die Fernpass-Bundesstraße Reute Richtung Füssen zwischen Reute Nord und dem Grenztunnel Füssen. Hier wird der Verkehr vor dem Tunnel blockweise abgefertigt, bedeutet für Sie eine Wartezeit von rund 20 Minuten. Alles zum Nachlesen gibt's auf swr4.de und in unserer kostenlosen App. Wir wünschen, wo auch immer Sie stecken, gute Fahrt.
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8: Und schauen für Sie aufs Thermometer. 30 Grad in Bacharach, 31 Grad haben wir in Freiburg und in Bobhardt. 29 Grad messen wir in Tübingen. Bernd Mattlener in unserem SWR4-Wetterteam. Frage an dich, wie geht's weiter?
9: Im Bögenwind wechseln sich Sonne und Wolken ab. Die Luft ist zwar schwül, aber nur vereinzelt kann es mal einen Schauer geben. Morgen scheint die Sonne, vorübergehend tauchen ein paar harmlose Wolken auf. Ohne Schwüle ist es erträglicher und vor allem nicht mehr so heiß wie zuletzt. 24 Grad im höheren Schwarzwald bis 30 Grad in der Rheinebene. Der Freitag bringt ähnliche Temperaturen mit Sonne und lockeren Wolken.
8: Dankeschön, Bernd.
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8: Und ich komme ins Schwärmen, wenn ich zurückdenke an die Schwarzwaldklinik in den 80ern. Eine Kultserie im ZDF. Ich habe sie geliebt. Hab keine Folge verpasst. Natürlich mit Professor Brinkmann und auch mit Schwester Claudia. Gespielt von Anja Kruse. Und die hat heute einen runden Geburtstag. Sie wird 70. Wir gratulieren ihr gleich und schauen auf ihre sehr erfolgreiche Karriere. Ich sag nur, Forsthaus Falkenau war auch noch mit dabei.
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Creedence Clearwater Revival hier bei SWR 4 Down on the Corner um 15.16 Uhr. Und ich gehe mal davon aus, wenn ich die nächste Musik abspiele, dann macht's bei Ihnen sofort Klick, oder? So nämlich. Das ist die Titelmusik der ZDF-Serie Forsthaus Falkenau. Ja, und in fast 40 Folgen hat da Anja Kruse mitgespielt. Sie war die zweite Ehefrau von Förster Martin Rombach. Anfang der 90er war das. Und ich gebe zu, Forsthaus Falkenau war nicht unbedingt meins. Ich war dann eher der Schwarzwaldklinik-Fan. Mit Schwester Claudia, gespielt eben auch von Anja Kruse. Und auch auf dem Traumschiff war sie mit an Bord. Theater gespielt hat sie auch noch, 2012 zum Beispiel. Da war sie bei den Nibelungenfestspielen vor dem Wormser Dom mit dabei. Heute allerdings steht nicht die Bühne im Mittelpunkt, sondern die 70-Jährige selbst. Die wird nämlich heute 70. Anja Kruse hat Geburtstag, den feiert sie ganz privat mit einem Opernbesuch und einem Picknick auf einer Wiese in Südengland. Das klingt richtig schön. Herzlichen Glückwunsch zum Geburtstag, Anja Kruse, und SWR4 schickt einen virtuellen Blumenstrauß nach Südengland auf die Wiese.

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0: Es ist 15.30 Uhr.
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2: Mit Henning Mohr. Schönen guten Tag. Unsere Themen: Urteil im Kindesmissbrauchsprozess. Stadt Karlsruhe stellt Spannungssimulator vor und das Wetter: häufig Sonne bis 34 Grad. Im Revisionsprozess gegen einen Mann aus Pforzheim, der seine eigene Tochter missbraucht hat, hat das Landgericht Karlsruhe die Sicherungsverwahrung aufgehoben. SWR-Reporter Boris Bauer, wie haben die Richter das begründet?
3: Ja, kurz gesagt, weil der Mann nicht gefährlich für die Allgemeinheit sei. Er habe keinen generellen Hang zu pädophilen Taten und damit fällt die Begründung weg für Sicherungsverwahrung. Das ist ja im Kern keine Strafe, sondern mit Sicherungsverwahrung soll die Allgemeinheit vor einem gefährlichen Straftäter geschützt werden. Und so etwas ist der Angeklagte nach Ansicht des Gerichts nicht. Ins Gefängnis muss er für seine Taten trotzdem für 5 Jahre und 4 Monate. Der Angeklagte hat das Urteil auch akzeptiert.
2: Vor knapp 3 Wochen sind bei einem Unwetter viele Bäume in Karlsruhe umgestürzt. Die Feuerwehr war stundenlang im Einsatz. Jetzt haben die Branddirektion Karlsruhe und das Städtische Forstamt ihren neuen Spannungssimulator vorgestellt. Das Gerät soll die Mitarbeitenden auf Gefahren beim Umgang mit Sturmholz vorbereiten. Florian Geltner, Leiter der Feuerwehr Karlsruhe.
4: Die Gefahren liegen darin, dass das Holz ja in der Regel nicht ordnungsgemäß aufgestapelt ist, sondern dass es kreuz und quer herumliegt. Und dann zum Teil eben auch unter Spannung steht. Und unter Spannung stehendes Holz ist sehr, sehr schwer zu sägen und sehr anspruchsvoll, weil es sich schlagartig bewegen kann und dann wirklich auch bis zu tödlichen Verletzungen führen kann. Das ist die große Herausforderung, wenn man in so einer Sturmnacht unterwegs ist als Feuerwehr.
2: Rund 1000 Mitarbeitende von Feuerwehr und Stadt sollen mithilfe des Spannungssimulators aus- und weitergebildet werden. Niedrige Pegelstände der Flüsse sind der Grund, dass Wasserkraftwerke zurzeit weniger Strom produzieren. Auch bei uns in der Region gibt es Wasserkraft, zum Beispiel an der Staustufe Iffezheim. Margareta Holzreiter, woher kommt der Strom, wenn die Wasserkraftwerke weniger liefern?
5: Ja, also tagsüber haben wir momentan sowieso einen Stromüberschuss, weil wir durch die vielen Sonnenstunden so viel Solarstrom produzieren. Da brauchen wir also gar keinen Strom aus Wasserkraftwerken im Moment. In den Stunden mit weniger oder keiner Sonne, also zum Beispiel nachts, da sieht es anders aus, auch weil wir noch nicht genügend Speicherkapazitäten für den ganzen Sonnenstrom haben. In diesen Zeiten springen dann andere Kraftwerke ein und wir importieren zusätzlich mehr Strom aus dem Ausland. Momentan zum Beispiel aus den Niederlanden, aus Dänemark und Belgien.
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2: Apropos Sonne, die scheint heute wieder fast den ganzen Tag. Schauer gibt's kaum. Es ist nicht mehr ganz so heiß wie zuletzt bei 28 bis 34 Grad. Morgen wieder häufiger Sonne, maximal 24 bis 30 Grad. Auch am Freitag meist sonnig und am Samstag dann wieder über 30 Grad heiß.
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0: 3 Minuten nach halb 4, es ist ein bisschen was los auf den Straßen A3 Frankfurt-Würzburg zwischen Stockstadt und Weibersbrunn in beiden Richtungen. 8 Kilometer Stau. A48 Koblenz Richtung Dernbach zwischen Koblenz-Nord und Bendorf-Neuwied Baustelle 1 Kilometer. A5 Basel Richtung Karlsruhe zwischen Rastatt-Nord und Karlsruhe-Süd Baustelle 4 Kilometer stockend. A5 Karlsruhe Richtung Frankfurt zwischen Kreuz-Heidelberg und Dossenheim Baustelle 2 Kilometer Stau. A60 Rüsselsheim Richtung Mainz zwischen Rüsselsheim-Königstetten und Mainz-Spitz Dreieck, 3 Kilometer Stau. A641 Wiesbaden Richtung Mainz zwischen Hochheim Süd und Gustavsburg 1 Kilometer Stau. A8 Stuttgart Richtung Karlsruhe zwischen Pforzheim Süd und Pforzheim Ost 4 Kilometer stockender Verkehr. Nochmal die A8 Stuttgart Richtung München zwischen Mühlhausen und dem Lemmerbuckeltunnel. Da steht ein defektes Fahrzeug auf der rechten Spur, 5 Kilometer Stau. A81 Singen Richtung Stuttgart zwischen Böblingen-Sindelfingen und Böblingen-Ost Baustelle 2 Kilometer Stau. A81 Stuttgart Richtung Singen zwischen Rottweil und Villingen-Schwenningen, Baustelle 4 Kilometer Stauverzögerung, 1/4 Stunde. A81 Stuttgart Richtung Heilbronn zwischen Kreuz Stuttgart und Dreieck-Leonberg, Baustelle 3 Kilometer Stau, 15 Minuten dauert's länger. Dann eine Information für Bad Schwalbach und Taunusstein, da gibt's einen großen Waldbrand. Die Rauchentwicklung ist sichtbar, deutlicher Brandgeruch ist wahrnehmbar, die Feuerwehr ist unterwegs, Hubschrauber auch. Meiden Sie bitte das betroffene Gebiet, halten Sie sämtliche Zugangswege zur Brandstelle frei und wählen Sie nur in Notfällen den Notruf. Dann noch die Fernpass-Bundesstraße Reute Richtung Füssen zwischen Reute Nord und dem Grenztunnel Füssen. Hier wird der Verkehr vor dem Tunnel blockweise abgefertigt, das heißt 20 Minuten Wartezeit für Sie. Alle Verkehrsinfos jederzeit in unserer App und auch auf swr4.de. Wir wünschen gute Fahrt, kommen Sie gut an.
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0: Der Spruch klingt so, so abgedroschen, aber er stimmt einfach. Wenn einer eine Reise tut, dann kann er was erzählen. Wir haben Sie heute ja hier bei SWR 4 nach Ihren tollsten Urlaubserlebnissen gefragt und zum Glück haben wir das gemacht. Sonst hätten wir nie erfahren, was SWR 4-Hörerin Karin Schmid aus Illerrieden passiert ist. Sagen wir mal so, eine so kuriose und witzige Geschichte habe ich noch nie gehört. Sie erzählt sie uns gleich nach drei Hits.
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0: Oldies gibt's hier bei SWR4. Wir haben die Oldies aus den 60ern und natürlich auch die Klassiker aus den 70ern den ganzen Tag. Für Sie parat SWR4 heute mit Ihren lustigen, kuriosen und verrückten Urlaubsgeschichten. Erlebnisse, die man nie vergisst. SWR4-Hörerin Karin Schmid aus Illerrieden zum Beispiel. Sie hatten mal eine unverhoffte Begegnung kurz vor dem Ziel in Obermeiselstein auf dem Weg in den Urlaub. Was war da bitte schön los?
1: Kurz vor Obermeiselstein, da haben halt die Kinder, wie es halt so ist, Eis wollt ein und der andere hat durchgekehrt. Und dann haben wir gesagt, ja, wo gehen wir jetzt hin? Und dann haben wir das Haus gesehen mit den Sonnenschirme auf der Terrasse und da saß ein Mann. Und wie wir halt so waren, sind wir neu und haben uns hingesetzt, bestellt und der Mann hat es dann geholt und dann sagt der Alte, das war so mit Bart, so richtiger Almöhi, ob wir schon wissen, wo wir wären. Dann haben wir gesagt, nein, in Obermeiselstein, ja, auf der Terrasse vom Bürgermeister.
0: Nein, oder?
1: Ja, das war richtig toll. Ja, uns war das sehr peinlich, aber das war dann okay. Der hat es ja akzeptiert und wir haben dann unsere Sache bezahlt und dann war das richtig toll.
0: Das heißt, Sie saßen im Privathaus vom Bürgermeister auf der Terrasse, genau. oder im Rathaus? Wo war das genau?
1: Nein, im Privathaus. Das war so ein Einfamilienhaus und da saß der alte Opa, saß er Leute da und haben gesagt, da gehen wir hin. Es sah aus wie eine Wirtschaft.
0: Und was ja kurios ist, dass er Ihnen erstmal was zu trinken gegeben hat, Ihre Bestellung aufgenommen hat und dann erst aufgeklärt hat, wo Sie eigentlich sitzen. Das ist ja eigentlich sehr freundlich von dem Mann, ne?
1: Der hat uns ja bedient. Der hat noch Spaß gehabt, weil wir uns da reingewagt haben. Und das fand er toll und fertig, ja. So war das und das vergessen wir nie.
0: Das kann nicht jeder sagen, eine Privataudienz beim Bürgermeister von Obermeiselstein.
1: Ja, genau.
0: Das ist schon was ganz Besonderes. Was ich toll finde, ist, dass Sie da wirklich auch das Ganze dann auch bezahlt haben. Da kann man mit einem guten Gewissen weiterfahren, ne?
1: Ja, klar, das wollte man ja nicht umsonst.
0: Das Eis und die Getränke gab es natürlich nicht umsonst. Dafür eine freundliche Begegnung mit dem Bürgermeister gratis dazu. Tolle Urlaubsgeschichte von Karin Schmid, ihre Urlaubsgeschichten und lustige Erlebnisse hier bei SWR4. Auch morgen früh wieder.

Kate Bush hier bei SWR 4 um 5:05. Vorsichtig fahren bitte auf der A5. Frankfurt Richtung Karlsruhe in der Einfahrt Frankfurt-Niederrad. Da steht ein defekter PKW auf dem Beschleunigungsstreifen und Vorsicht auch auf der A96 München Richtung Lindau zwischen Eichstätten und Leutkirch West. Ein Metallteil auf der Fahrbahn. Auch hier bitte vorsichtig unterwegs sein. Hier sind Peter, Paul und Mary bei SWR 4.

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6: Um 16 Uhr mit Lydia Wagner. Guten Tag. Es gibt neue Vorwürfe gegen den Fußball-Weltverband FIFA. Industrieunternehmen in Baden-Württemberg haben zuletzt wieder mehr Aufträge bekommen. Das Wetter, häufig Sonne, im Südosten später einzelne Gewitter, 28 bis 34 Grad. 4 Spielorte der Fußball-Weltmeisterschaft beklagen sich über fehlende Zahlungen der FIFA. In einem Bericht des Magazins The Athletic heißt es, Mitarbeiter des Weltverbandes hätten den Austragungsorten mündlich jeweils $1 Million versprochen. Das Geld sei aber bisher nicht gezahlt worden. Die FIFA hat mit der WM in den USA, Mexiko und Kanada nach Schätzungen etwa $15 Milliarden verdient. Die Bundesregierung hat den Fund einer Drohne am Flughafen Leipzig-Halle bestätigt. Die Drohne war in der Nacht in der Nähe eines ukrainischen Flugzeugs gefunden worden. Erste Untersuchungen der Polizei haben ergeben, dass sie einen funktionsfähigen Sprengsatz hatte. Der Flughafen wurde daraufhin gesperrt. Ein Flugzeug, das dort landen wollte, musste deshalb durchstarten und ist dann mit einem bislang unbekannten Objekt zusammengestoßen. Wer hinter dem Vorfall steckt, ist noch unklar. Im Terrorprozess gegen 8 mutmaßliche Neonazis hat das Hanseatische Oberlandesgericht in Hamburg heute Jugendstrafen zwischen 1,5 und 5 Jahren Haft verkündet. Die Angeklagten waren Mitglieder und Unterstützer der sogenannten letzten Verteidigungswelle. SWR-Reporterin Elke Spanner berichtet.
7: Rechtes Gedankengut, Brandanschläge, menschenverachtende Chats. Die letzte Verteidigungswelle sei eindeutig eine terroristische Vereinigung, so die Vorsitzende Richterin. Sie sei darauf ausgerichtet gewesen, Mord und Totschlag zu begehen. Es ist das erste Mal, dass ein deutsches Gericht das festgestellt hat. Die Angeklagten waren alle erst zwischen 14 und 21 Jahre alt, als sie sich der sogenannten letzten Verteidigungswelle anschlossen. Die Gruppe hatte Brandanschläge geplant und auch bereits begangen. Einige der Angeklagten hatten ein Kulturzentrum in Brandenburg in Brand gesetzt. Die Bewohner konnten sich gerade noch retten.
6: Und das Neueste aus Baden-Württemberg. Die Zahl der Aufträge der Industrie in Baden-Württemberg ist in den vergangenen Monaten leicht gestiegen. Gleichzeitig wurden laut Statistischem Landesamt aber weiter Stellen abgebaut. Jenny Bein aus der Wirtschaftsredaktion berichtet.
8: Im Zeitraum von Januar bis Juni hat die Industrie in Baden-Württemberg ein Auftragsplus von über 2% erreicht. Hintergrund seien die gesunkenen Weltmarktpreise für Energie und Rohstoffe. Die weitere Dynamik sei aber stark vom Verlauf des Iran-Krieges abhängig. Trotz des Auftragsplus laufen in vielen großen Südwestunternehmen die Sparprogramme weiter. Dazu gehören Daimler Truck, ZF Friedrichshafen, Bosch, Mahle, Voith und Porsche. Dazu kämen zahlreiche Mittelständler, die ebenfalls ihr Personal verringern, so die Statistiker.
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9: Um 3:03 vorsichtig fahren, bitte auf der B10 Mühlacker Richtung Stuttgart zwischen A81 Stuttgart-Zuffenhausen in Münchingen und Korntal. Da liegt ein Beutel auf der rechten Spur. Vorsicht im Kreis Oberallgäu auf der B19 zwischen der A980 B12 bei Waltenhofen und Waltenhofen Süd. Da sind Fahrradfahrer auf der Fahrbahn. Vorsicht auch auf der A5 Frankfurt Richtung Karlsruhe in der Einfahrt Frankfurt-Niederrad. Ein defekter Pkw. Lkw auf dem Beschleunigungsstreifen. Vorsicht auf der A96, München Richtung Lindau, zwischen Eichstätten und Leutkirch West, ein Metallteil auf der Fahrbahn. Die Staus und Behinderungen A3 Frankfurt Richtung Köln zwischen Rauenheim und Niedernhausen, Unfall, 5 Kilometer stockend. A3 Frankfurt-Würzburg zwischen Stockstadt und Weibersbrunn, in beiden Richtungen 8 Kilometer Stau. Dann haben wir die A5 Basel Richtung Karlsruhe. Zwischen Rastatt Nord und Karlsruhe Süd Baustelle 4 Kilometer stockender Verkehr. 3 Kilometer Stau auf der A60 Rüsselsheim Richtung Mainz zwischen Rüsselsheim-Königstetten und Mainz-Spitzdreieck. A66 Frankfurt Richtung Wiesbaden zwischen Wiesbaden-Mainzer Straße und Schiersteiner Kreuz 3 Kilometer stockend. Dann die A8 Stuttgart Richtung Karlsruhe zwischen Pforzheim Süd und Pforzheim Ost 4 Kilometer stockend. Nochmal A8 Stuttgart Richtung München zwischen Mühlhausen und Lämmerbuckeltunnel. Defektes Fahrzeug, 5 Kilometer Stau. A81 Singen Richtung Stuttgart zwischen Böblingen-Sindelfingen und Böblingen-Ost-Baustelle 2 Kilometer Stau. A81 Stuttgart Richtung Singen zwischen Rottweil und Villingen-Schwenningen Baustelle 4 Kilometer Stau, 15 Minuten plus. A81 Stuttgart Richtung Heilbronn zwischen Kreuz Stuttgart und Rijk-Leonberg Baustelle 3 Kilometer Stau, auch hier 15 Minuten plus. 20 Minuten länger dauert es in der Schweiz auf der A2 Gotthard Richtung Luzern zwischen Altdorf und Seligsberg-Tunnel. Hier ein Stau und 20 Minuten. Wie gesagt, dies länger dauert. Und noch die Fernpass-Bundesstraße Reute Richtung Füssen. Zwischen Reute Nord und dem Grenztunnel Füssen. Hier wird der Verkehr vor dem Tunnel blockweise abgefertigt. Heißt für Sie eine Wartezeit von 20 Minuten. Da ist eine ganze Menge los. Alles zum Nachlesen, auch die kürzeren Staus, finden Sie alles auf swr4.de und in unserer App. Gute Fahrt wünschen wir.
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9: Wir haben 30 Grad in Wittlich, 31 Grad sind es in Pforzheim und 32 Grad jeweils in Ravensburg. Und auch bei Ihnen in Kandel. Und Bernd Mattlener sagt Ihnen, wie das Wetter weitergeht.
10: Im Böenwind wechseln sich Sonne und Wolken ab. Die Luft ist zwar schwül, aber nur vereinzelt kann es mal einen Schauer geben. Morgen scheint die Sonne, vorübergehend tauchen ein paar harmlose Wolken auf. Ohne Schwüle ist es erträglicher und vor allem nicht mehr so heiß wie zuletzt. 24 Grad im höheren Schwarzwald bis 30 Grad in der Rheinebene. Der Freitag bringt ähnliche Temperaturen mit Sonne und lockeren Wolken.
9: Dankeschön, Bernd.
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9: Es ist der Mittwochnachmittag mit Ihren Lieblings-Oldies Smokey und die Equals. Mit den beiden starten wir in dieser halben Stunde. Schön, dass Sie mit dabei sind.
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Ah, einfach schön, oder? Sir Elton John, sorry seems to be the hardest word. Hier bei SWR4 um gleich 20 nach 4. Jetzt kommt gleich eine Zeichentrickkapelle. Ja, das gibt's tatsächlich. Die Archies nämlich. Die hat's nämlich in echt gar nie gegeben. Die waren früher nur eine kleine Zeichentrickband im US-Fernsehen. Ab dem Jahr 68 war das. Die hatten da in der Serie einige Liedchen getrellert, hatten damit natürlich keinen Erfolg im Radio, aber dann eben im Jahr 1969. Da haben sie in diesem Zeichentrickfilm auf einem Jahrmarkt ihren neuen Song vorgestellt. Und das war eben Sugar Sugar. Und das war eine Liebeserklärung an die hübsche Verkäuferin vom Süßigkeitenstand dort auf dem Markt. Ja, und das war dann der Hit, der es auch ins Radio geschafft hat. Auch hier zu SWR 4. Sugar Sugar, die Archies.

0: Es ist 16.30 Uhr.
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2: Mit Henning Mohr, schönen guten Abend. Unsere Themen: Urteil im Kindesmissbrauchsprozess. Stadt Karlsruhe stellt Spannungssimulator vor. Und das Wetter: morgen häufig Sonne, aber nicht schwül. 24 bis 30 Grad. Vor knapp 3 Wochen sind bei einem Unwetter viele Bäume in Karlsruhe umgestürzt. Die Feuerwehr war stundenlang im Einsatz. Jetzt haben die Branddirektion Karlsruhe und das städtische Forstamt ihren neuen Spannungssimulator vorgestellt. Das Gerät soll die Mitarbeitenden auf Gefahren beim Umgang mit Sturmholz vorbereiten. Florian Geltner, Leiter der Feuerwehr Karlsruhe.
3: Die Gefahren liegen darin, dass das Holz ja in der Regel nicht ordnungsgemäß aufgestapelt ist, sondern dass es kreuz und quer herumliegt. Und dann zum Teil eben auch unter Spannung steht. Und unter Spannung stehendes Holz ist sehr, sehr schwer zu sägen und sehr anspruchsvoll, weil es sich schlagartig bewegen kann und dann wirklich auch bis zu tödlichen Verletzungen führen kann. Das ist die große Herausforderung, wenn man in so einer Sturmnacht unterwegs ist als Feuerwehr.
2: Rund 1000 Mitarbeitende von Feuerwehr und Stadt sollen mit Hilfe des Spannungssimulators aus- und weitergebildet werden. Im Revisionsprozess gegen einen Mann aus Pforzheim, der seine eigene Tochter missbraucht hat, hat das Landgericht Karlsruhe die Sicherungsverwahrung aufgehoben. SWR-Reporter Boris Bauer, wie haben die Richter das begründet?
4: Ja, kurz gesagt, weil der Mann nicht gefährlich für die Allgemeinheit sei. Er habe keinen generellen Hang zu pädophilen Taten und damit fällt die Begründung weg für Sicherungsverwahrung. Das ist ja im Kern keine Strafe, sondern mit Sicherungsverwahrung soll die Allgemeinheit vor einem gefährlichen Straftäter geschützt werden. Und so etwas ist der Angeklagte nach Ansicht des Gerichts nicht. Ins Gefängnis muss er für seine Taten trotzdem für 5 Jahre und 4 Monate. Der Angeklagte hat das Urteil auch akzeptiert.
2: Marvin Wanicek bleibt auch in der kommenden Saison Kapitän des Karlsruher SC. Er wird damit die 3. Saison in Folge die Profis der Badener als Spielführer auf den Platz führen. Für den 33-Jährigen nach wie vor eine Herzensangelegenheit.
5: Ist eine besondere Ehre, den Verein aufs Feld weiterhin führen zu dürfen. Deshalb auch ein großes Dankeschön und Vertrauen ans Trainerteam. Und wird versuchen, auch die Rolle gerecht auszuführen, wie die letzten Jahre auch. Und wird alles dafür tun, dass wir gemeinsam erfolgreich sein werden.
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2: In schwülheißer Luft wechseln sich Sonne und Wolken ab. Meistens bleibt es aber trocken. Auch morgen scheint dann oft die Sonne. Nachmittags steigen die Temperaturen auf maximal 24 Grad im höheren Schwarzwald und bis 30 Grad in der Rheinebene. Außerdem ist es nicht mehr so schwül. Am Freitag ist es ebenfalls meist sonnig, bei ähnlichen Temperaturen. Das ändert sich dann aber schon am Samstag. Dann haben wir wieder Temperaturen über 30 Grad.
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0: 3 Minuten nach 4:30, Vorsicht auf der A3, Frankfurt Richtung Köln. Zwischen Bad Camberg und Limburg Süd, ein Hammer liegt da auf der mittleren Spur. Vorsicht auf der A81, Singen Richtung Stuttgart. Zwischen Geisingen und Dreieckbad Dürheim, ein Reifen auf der Autobahn. Und Vorsicht auch auf der A81, Singen Richtung Stuttgart. Am Kreuz Stuttgart auf der Überleitung zur A8 Richtung Stuttgart. Defekter LKW auf dem Beschleunigungsstreifen. A3, Würzburg Richtung Frankfurt, zwischen dem Offenbacher Kreuz und Frankfurt Süd. Defekter LKW auf der mittleren Spur, 4 Kilometer stockend. A3, Frankfurt Richtung Würzburg, zwischen Frankfurt Süd und Obertshausen, defekter LKW auf der rechten Spur, 6 Kilometer stockend. A3, Frankfurt Würzburg, zwischen Stockstadt und Weibersbrunn, in beiden Richtungen 8 Kilometer Stau. A60, Rüsselsheim Richtung Mainz, zwischen Rüsselsheim-Königstetten und Mainz-Spitzdreieck, 3 Kilometer Stau. 3 Kilometer stockend auf der A66, Frankfurt Richtung Wiesbaden, zwischen Wiesbaden-Mainzer Straße und Schiersteiner Kreuz. A671 Wiesbaden Richtung Mainz zwischen Hochheim Süd und Gustavsburg 1 Kilometer Stau. A8 Stuttgart Richtung Karlsruhe zwischen Heimsheim und Pforzheim Ost 7 Kilometer stockend, Verzögerung 30 Minuten. A8 Stuttgart Richtung München zwischen Eichelberg und dem Lämmerbuckeltunnel. Defektes Fahrzeug auf der rechten Spur, 8 Kilometer Stau, 35 Minuten dauert's länger. Und noch die A81 Stuttgart Richtung Heilbronn zwischen dem Kreuz Stuttgart und Dreieck Leonberg. Baustelle 4 Kilometer stockender Verkehr. Alles zum Nachlesen. Alle Verkehrsinfos auf swr4.de und in unserer App. Ihnen allen gute Fahrt, kommen Sie gut an.
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0: Ja, er hält uns ein bisschen auf Trab, dieser Sommer 2026. Gerade diese Woche immer wieder mal ein Gewitter, was da durchzieht durch den Südwesten. Das Problem ist, man weiß nie, wo was runterkommt oder wo es vielleicht ein bisschen gefährlich wird. Aber wir haben ja zum Glück unser SWR4-Wetterteam. Da fragen wir gleich mal nach drei Hits.
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0: SWR4-Wetterexperten. Hallo Bernd, grüße dich.
1: Grüß dich, Matthias.
0: Was ist gerade los am Himmel im Südwesten? Platscht's irgendwo vielleicht?
1: Ja, es platscht in einem einzigen Landkreis momentan, und zwar im Alb-Donau-Kreis. Ein blitzreiches, intensives Gewitter mit Starkregen, mit kleinkörnigem Hagel. Und da dies eine Superzelle ist, können auch sehr schwere Sturmböen zumindest punktuell auftreten. Und diese Gewitterzelle zieht innerhalb der nächsten halben Stunde knapp nördlich an Ulm vorbei. So die nördlichen Stadtteile von Ulm können noch tangiert werden. In den südlichen Landkreis Heidenheim, bevor es dann Richtung Bayern abzischt. Und im Laufe des Abends sollten da noch weitere Gewitter aus den Schweizer Alpen über dem Bodensee das Allgäu Oberschwaben hinwegziehen. Da herrscht im Moment strahlender Sonnenschein, keine einzige Wolke. Immerhin ist es dann doch im Schnitt 2 bis 5 Grad kühler geworden gegenüber gestern. Natürlich immer noch große Hitze mit Spitzenwerten bis zu 34 Grad. Ja, und ganz im Westen, in Rheinland-Pfalz zum Beispiel, spürt man, dass die Schwüle der letzten Tage mit dem böigen Westwind allmählich vertrieben wird. Da ist es wesentlich erträglicher als in den letzten paar Tagen.
0: Dann hoffen wir mal, dass es morgen noch ein bisschen erträglicher wird am Donnerstag.
1: Ja, also dieser Prozess mit der geringeren Schwüle und der niedrigen Temperatur setzt sich auch morgen weiter durch. Nur im äußersten Südosten von Baden-Württemberg, Region Bodensee, Oberschwaben, Allgäu, da bleibt es morgen dampfig, eher bewölkt, nur kurze sonnige Phasen. Da sind im Laufe des Tages auch einzelne Gewitterschauer möglich. Teilweise auch schon in der Morgendämmerung, dann eine kurze Pause, dann flackert das Ganze erneut auf, ist aber kaum unwetterartig. Und ansonsten eine friedliche sommerliche Stimmung, Sonne, ein paar lockere Wolken zwischendurch, dichtere Wolken. Morgen im Laufe des Tages in Rheinland-Pfalz, aber die gehen dann später auch wieder weg. Und die Temperaturen, die sind mir jetzt gerade flöten gegangen, da haben wir sie wieder, 22 Grad in der Nordeifel und bis zu 30 Grad an der Taube, hat mir jetzt schon länger nicht mehr, dass die 30-Grad-Marke nicht mehr übersprungen wird.
0: So hört sich's an, wenn Temperaturen vom Tisch purzeln. Dankeschön und schöne Grüße ins Wetterstudio. Dankeschön.
1: Gerne.
0: Ciao.
1: Tschüss.

Ein Klassiker aus den 70ern, aus dem Jahr 77. Rita Coolidge, Your Love Has Lifted Me Higher. Deine Liebe hat mich einfach noch ein Stückchen weitergebracht. So könnte man das, glaube ich, frei übersetzen. Hier ist SWR 4 an diesem Mittwochnachmittag. Jetzt noch Musik von Boy George. Everything I Own. Ist ein bisschen Reggae-lastig, aber das passt doch wunderbar in diesen Sommer 2026, oder? 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
12: Um 17 Uhr mit Lydia Wagner. Guten Tag. Die FIFA-Chefs stimmen offenbar in einer Krisensitzung ihre Strategie ab. Der Bundestagsabgeordnete Bareis will nach seinem Autounfall eine Auszeit nehmen. Das Wetter: Sonne, Wolken und örtlich Schauer oder Gewitter. In der Nacht teils klar bei 20 bis 15 Grad. Die Führung des Weltfußballverbandes trifft sich heute in Marokko. Das berichten mehrere Medien. FIFA-Präsident Infantino will seinen Mitarbeitern das weitere Vorgehen besprechen. Mehrere Mitgliedsverbände fordern seinen Rücktritt. Jens Gideon aus der Sportredaktion berichtet.
13: Für den Schweizer geht es ja darum, die nächsten 7 Monate irgendwie politisch zu überleben. Infantino will nämlich am 18. März 2027 noch ein letztes Mal als Präsident der FIFA wiedergewählt werden. Deshalb muss er jetzt mit aller Macht verhindern, dass er vorzeitig aus dem Amt gejagt wird. Und ein außerordentlicher FIFA-Kongress könnte dafür sorgen. Und der wäre schon möglich, wenn mindestens 43 FIFA-Mitgliedsverbände einen formellen Antrag darauf stellen würden.
12: Der Schweizer Antikorruptionsexperte Professor Marc Piet geht davon aus, dass Infantino mit seinem Führungszirkel auslotet, ob er noch eine Zukunft in der FIFA hat. Es gibt starken Gegenwind, aber auch Unterstützer. Das hat Piet dem Hessischen Rundfunk gesagt.
14: Er müsste ja wiedergewählt werden und da reicht ein einfaches Mehr. Es reicht aber auch ein einfaches Mehr gegen ihn. Also im Moment wird da hin und her überlegt, ob es Alternativen gibt. Und er überlegt sich wohl, ob er genügend Unterstützung hat. Bis jetzt hat er ja vor allem mit Afrika, Südamerika ja ziemlich viel Unterstützer.
12: Währenddessen gibt es neue Vorwürfe in der FIFA. Nach einem Bericht des Magazins The Athletic heißt es, Austragungsorte der Fußball-WM hätten sich beschwert, weil sie zugesagte Zahlungen noch nicht bekommen hätten. Softwareentwickler untersuchen einen neuen Zwischenfall mit künstlicher Intelligenz. Eine KI des Anbieters Anthropic hat in einem Test offenbar eine Schwachstelle in eine Software für Entwickler eingebaut, sogenannten Schadcode. Danach hat sie versucht, ihr Vorgehen zu verschleiern. Pascal Kiss aus der SWR-Wissenschaftsredaktion mit Details.
15: Hier hat das KI-Modell bewusst schädlichen Code eingebaut und sich auch als jemanden ausgegeben, der den Code verbessert. Damit die KI mit ihrer Änderung nicht auffällt, hat sie Fake-Identitäten geschaffen und den Betreuer des Projekts auch unter Druck gesetzt und dabei auch gefälschte E-Mails eingesetzt. Und als jetzt der Prüfer den Schadcode entdeckte, räumte das KI-Modell sogar den Fehler ein, versuchte dann aber so im Hintergrund den Schadcode aber an anderer Stelle wieder einzuschleusen.
12: Und jetzt das Wichtigste aus Baden-Württemberg. Der Bundestagsabgeordnete Bareis von der CDU will nach seinem Autounfall Konsequenzen ziehen. Die Staatsanwaltschaft ermittelt gegen den Balinger Politiker, weil er vor dem Unfall möglicherweise Drogen genommen hatte. SWR-Reporter Ingemar Körner.
16: In einer persönlichen Erklärung hat Thomas Bareis um Entschuldigung gebeten und eine Auszeit angekündigt. Seit Freitag ermittelt die Staatsanwaltschaft Hechingen gegen ihn wegen des Anfangsverdachts der fahrlässigen Straßenverkehrsgefährdung und der fahrlässigen Körperverletzung. Im Juli soll der Bundestagsabgeordnete aus dem Wahlkreis Zollernalb-Sigmaringen auf der B27 bei Hechingen einen Unfall verursacht haben. Dabei könnte er unter dem Einfluss eines synthetischen Betäubungsmittels gestanden haben, so die Staatsanwaltschaft. Es handle sich mutmaßlich um ein Mittel, das nicht im Zusammenhang mit der Einnahme eines Medikaments steht. Gegenüber dem SWR hat sich Bareis bisher nicht geäußert.
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17: Um 4:05 Vorsicht auf der A8 Stuttgart Richtung München zwischen Merklingen und Ulm-West. Eine ungesicherte Unfallstelle auf der rechten Spur und auf dem Standstreifen. Dann gehen wir auf die A3 Frankfurt-Würzburg zwischen Stockstadt und Weibersbrunn in beiden Richtungen 8 Kilometer Stau. A6 Heilbronn Richtung Mannheim zwischen dem Kreuz Mannheim und dem Firnheimer Kreuz. Ein Böschungsbrand, rechte Spur gesperrt, 4 Kilometer Stau. Und zwischen dem Firnheimer Kreuz und dem Firnheimer Dreieck. Hier ist die Einfahrt zur A6 Mannheim Sandhofen gesperrt. Zusätzlich die A67 Fahrtrichtung Darmstadt, rechte Spur im Bereich der Löscharbeiten ist auch gesperrt. A66 Frankfurt Richtung Wiesbaden zwischen Wiesbaden-Mainzer Straße und dem Schiersteiner Kreuz. Hier 3 Kilometer stockender Verkehr. A671 Wiesbaden-Mainz zwischen Hochheim Süd und dem Main-Spitz-Dreieck in beiden Richtungen 2 Kilometer Stau. A8 Stuttgart Richtung Karlsruhe zwischen Heimsheim und Pforzheim Ost 7 Kilometer stockend, Verzögerung 30 Minuten. A8 Karlsruhe Richtung München zwischen Kreuz Stuttgart und Stuttgart-Degerloch, Baustelle 2 Kilometer Stau. A8 Stuttgart Richtung München zwischen Eichelberg und dem Lämmerbuckeltunnel steht ein defektes Fahrzeug auf der rechten Spur, 8 Kilometer Stau, 35 Minuten dauert es länger. Und die letzte Meldung kommt von der A81 Stuttgart Richtung Heilbronn zwischen dem Kreuz Stuttgart und Dreieck-Leonberg, Baustelle 4 Kilometer stockender Verkehr. Kommen Sie alle gut an, wo auch immer Sie unterwegs sind. Alle Verkehrsinfos jederzeit auf swr4.de und in unserer App.
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17: Wir messen nach und kommen auf 31 Grad in Bad Ems und auch in Schwäbisch Hall. 32 Grad sind es in Bad Dürkheim, 33 haben wir in Karlsruhe. Bernd Mattlehner aus dem SWR4-Wetterteam. Wie geht das Wetter weiter Richtung Donnerstag?
18: Heute Abend gibt es in schwüler Hochsommerluft einen Sonne-Wolken-Mix. Vor allem in der Region Bodensee, Oberschwaben-Allgäu bilden sich Schauer oder Gewitter. In der teils klaren Nacht kühlt es auf 20 bis 15 Grad ab. Morgen hält sich in Alpennähe noch die Schwüle mit einzelnen Gewitterschauern. Ansonsten scheint immer wieder die Sonne. Die Temperaturen sind nicht mehr so extrem hoch wie zuletzt, 24 bis 30 Grad. Der Freitag ist ähnlich warm, im Südosten Baden-Württembergs eher wolkig, sonst sonnig.
17: Dankeschön, Bernd.
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0: Simon Says und die Fruit Gum Company hier bei SWR 4 um 17.16 Uhr. Vorsichtig fahren bitte auf der A3 Frankfurt Richtung Köln. Zwischen Bad Camberg und Limburg Süd eine ungesicherte Unfallstelle.
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2: 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Hat Musik ja so an sich, ne?
0: Hat wahrscheinlich jeder so ein paar, vielleicht mal ein bisschen Liebeskummer oder so, ne? Wo es dann einfach, richtig, wo man so einen Hit braucht oder so ein Lied, ein schönes Liebeslied.
2: Wie das so ist in der Jugend, gell, ja.
0: Haben Sie Johnny Logan schon mal live gesehen, nachdem er Ihnen damals ein bisschen geholfen hat?
2: Nein, das habe ich noch nicht, nein.
0: Aber wäre schon klasse, oder, wenn es klappen würde?
2: Ja, natürlich, klar, das wäre mega, nochmal so in die Zeit zurück, vom Gefühl her auch nochmal so, ist man ja dann wieder in den 80ern.
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2: Ja, nach so vielen Jahren.
0: 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Könnten wir machen.
2: Ja, gerne. Ich habe nichts zu verheimlichen. Bei mir war in der Pubertät nichts Schlimmes passiert. Nur ein bisschen Liebeskummer, wie das so ist.
0: Das ist doch bei jedem so. Ilona Nebelung aus Polch fährt mit uns zum SWR 4 Festival nach Wörth. 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

Der schönste Musikmix, ja, mit den besten Oldies aus den 60ern. Die Searchers waren das. Love Potion Number 9 aus dem Jahre 1963. Da waren die Searchers aktiv. So, wir gehen jetzt mal ganz schnell auf die Straße, damit Sie sicher ankommen. Vorsicht auf der A6 Nürnberg Richtung Heilbronn. Zwischen Neuenstein und Öhringen ein Plastikteil auf allen Fahrstreifen und Vorsicht auch auf der A81 Singen Richtung Stuttgart in der Ausfahrt Rottenburg. Gefahr durch gleich 2 defekte Pkw und das noch hinter einer Kurve. Hier bitte vorsichtig unterwegs sein. Jetzt Gilbert O'Sullivan, Get Down und danach in gut 2 Minuten die Nachrichten aus Ihrer Region. Hier bei SWR 4 am Mittwoch.

0: Es ist 17.30 Uhr.
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2: Mit Henning Mohr. Schönen guten Abend. Ein Mann drückt in Rastatt einen kleinen Jungen unter Wasser. Die Stadt Karlsruhe stellt einen Spannungssimulator vor und das Wetter morgen häufig Sonne, 24 bis 30 Grad. In Rastatt soll ein unbekannter Mann einen 2-jährigen Jungen für einige Sekunden unter Wasser gedrückt haben, als der an einem Brunnen spielte. Außerdem soll er ausländerfeindlich auf ihn eingeredet haben. Als die Mutter und Passanten dem Jungen zu Hilfe kamen, soll der Mann von dem Kind abgelassen haben und geflohen sein. Verletzt wurde der Junge nicht, die Polizei ermittelt. Die Trockenheit führt dazu, dass Bäume geschwächt sind und bei Unwettern leichter umstürzen. Für das Forstamt Karlsruhe und die Feuerwehr ist die Beseitigung der Stämme gefährlich, weil das unter Spannung stehende Holz zu schweren Verletzungen führen kann. Deshalb setzt die Stadt einen sogenannten Spannungssimulator für die Aus- und Weiterbildung ein. Stefan Wilhelm vom Forstamt Karlsruhe.
3: Wir sehen ja sehr deutlich, dass durch die langanhaltende Trockenheit, wie sich unser Naturraum rasant verändert. Und wir merken zunehmend, wir müssen uns auf die veränderten Rahmenbedingungen einstellen. Und da gehört natürlich Arbeitssicherheit an die erste Stelle. Dass die Mitarbeitenden gut ausgebildet sind, dass sie gesund abends von der Arbeit, die sehr anspruchsvoll hier ist, auch gerade bei der Aufarbeitung von unter Spannung stehendem Holz, dass sie gesund abends nach Hause gehen.
2: Unbekannte haben am Dienstag eine 88-jährige Frau mit dem Enkeltrick getäuscht und um einen 5-stelligen Betrag gebracht. Laut Polizei erhielt die Frau einen Anruf von einem jungen Mann, der sich als ihr Enkel ausgab. Er behauptete, nach einem Verkehrsunfall werde eine Bürgschaft in 5-stelliger Höhe benötigt, um eine Haftstrafe zu vermeiden. Ein weiterer Mann, der sich als Staatsanwalt ausgab, forderte die Frau auf, Schmuck und Wertgegenstände zu übergeben, was sie auch tat. Die Polizei ermittelt. Marvin Wanicek bleibt Kapitän des Karlsruher SC. Er wird damit die dritte Saison in Folge die Profis der Badener als Spielführer auf den Platz führen. Für den 33-Jährigen nach wie vor eine Herzensangelegenheit.
4: Ist eine besondere Ehre, den Verein aufs Feld weiterhin führen zu dürfen. Deshalb auch ein großes Dankeschön und Vertrauen ans Trainerteam. Und wird versuchen, auch die Rolle gerecht auszuführen, wie die letzten Jahre auch. Und wird alles dafür tun, dass wir gemeinsam erfolgreich sein werden.
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2: Auch morgen scheint häufig die Sonne. Nachmittags steigen die Temperaturen auf maximal 24 Grad im höheren Schwarzwald. Und noch ein bisschen wärmer, bis 30 Grad wird es in der Rheinebene. Aber es ist nicht mehr ganz so schwül, also nicht mehr ganz so heiß und auch nicht mehr ganz so schwül. Am Freitag dann meist sonnig bei ähnlichen Temperaturen, also auch 24, 30 Grad. Am Samstag wird es dann aber wieder heißer. Uns erwarten mehr als 30 Grad.
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5: 6:03, Vorsicht auf der A6 Nürnberg Richtung Heilbronn. Zwischen Neuenstein und Öhringen ein Plastikteil auf allen Fahrstreifen. Vorsicht auf der A81 Singen Richtung Stuttgart in der Ausfahrt Rottenburg. Gefahr durch gleich 2 defekte Pkw hinter einer Kurve. Dann A3 Frankfurt-Würzburg zwischen Stockstadt und Weibersbrunn in beiden Richtungen 8 Kilometer Stau, knappe halbe Stunde Verzögerung. A6 Heilbronn Richtung Mannheim zwischen Kreuz Mannheim und dem Firnheimer Kreuz ein Böschungsbrand. Rechte Spur ist gesperrt, 4 Kilometer Stau und dann auch zwischen dem Firnheimer Kreuz und dem Firnheimer Dreieck. Hier ist die Einfahrt zur A6 Richtung Mannheim-Sandhofen gesperrt. Zusätzlich auch die A67 in Fahrtrichtung Darmstadt. Eine Spur ist da auch gesperrt in diesem Bereich. Das alles wegen der Löscharbeiten dort. A8 Stuttgart Richtung Karlsruhe zwischen Pforzheim Süd und Pforzheim Ost. 6 Kilometer Stau, 15 Minuten plus. Und nochmal die A8 Stuttgart Richtung München zwischen Eichelberg und dem Lemmerbuckeltunnel. 8 Kilometer Stau, Verzögerung 25 Minuten. Fahren Sie vorsichtig, kommen Sie gut an und alles zum Nachlesen, alle Verkehrsinfos finden Sie in unserer App und auch auf swr4.de.
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5: Und wir klingeln jetzt mal bei Ihnen durch, wen Sie mögen, mit unseren Lieblings-Oldies. ABBA macht den Anfang. Ring, ring.
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So klingt er, der späte Mittwochnachmittag hier bei SWR 4. Die Birds waren das. Turn, turn, turn um 17:45. Vorsichtig fahren bitte auf der A643 Wiesbaden Richtung Mainz. Am Schiersteiner Kreuz in der Überleitung zur A66 Richtung Wiesbaden. Ein defekter PKW in einer Kurve und Vorsicht auf der A8 München Richtung Stuttgart zwischen Mühlhausen und Eichelberg. Da liegt ein Eimer auf der Fahrbahn. Jetzt reden wir über die Feuerwehr in Ludwigsburg. Die hatte nämlich jetzt einen Einsatz. Den werden die Herren

0: dass man ihnen hilft, ein Kind zur Welt zu bringen, weil sie es jetzt nicht mehr zum Kreißsaal geschafft haben und es wahrscheinlich gerne gehabt hätten, dass sie unter Ärzten, Hebammen im Kreißsaal das zur Welt bringen. Und jetzt müssen sie es hier auf der Straße, auf der B27 bei uns tun. Es hat aber trotzdem alles prima geklappt.
1: Klasse Geschichte, oder? Ob es ein Junge oder ein Mädchen geworden ist, das will die Feuerwehr nicht verraten. Trotzdem ist das jetzt natürlich das Gesprächsthema Nummer 1 auf der Feuerwache, sagt Feuerwehrmann Nikolai Scholtisek.
2: Die Kollegen unterhalten sich, wie das war, und zieht vielleicht auch so ein bisschen Schlüsse bei dem einen oder anderen Vater, der selber ja vor kurzem oder schon ein paar Jährchen her quasi selber ein Kind bekommen hat. Und ja, ist schon ein Unterschied, ob man das Kind quasi im Kreißsaal bekommt oder tatsächlich in einem Auto an der B27 und die Feuerwehr mit dabei ist.
1: Absolut. Feuerwehrmänner als männliche Hebammen auf die Feuerwehr in Ludwigsburg ist Verlass. Dem Nachwuchs unbekannterweise alles Gute von SWR 4.

Glen Campbell und die Southern Nights. Ja, und wir starten jetzt quasi auch schon so ein bisschen rein in diese Nacht zum Donnerstag, beziehungsweise erstmal in den Abend. Und den übernimmt gleich Mike Schieber hier bei SWR 4. Mein Name Matthias Medner, das war der Nachmittag. Schönen Abend, machen Sie es gut.

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8: Um 18 Uhr mit Lydia Wagner. Guten Abend. Baden-Württembergs Innenminister Hagel will mehr Überwachung für Gefährder. Fluggesellschaften sollen künftig mehr in Deutschland tanken. Das Wetter, Sonne, Wolken und örtlich Schauer oder Gewitter, in der Nacht teils klar bei 20 bis 15 Grad. Baden-Württembergs Innenminister Hagel will nach dem Anschlag auf dem Berliner Christopher Street Day härter gegen islamistische Gefährder vorgehen. Dafür soll unter anderem bei der Videoüberwachung die Gesichtserkennung in Echtzeit ermöglicht werden. Katharina Fuß aus der Redaktion Landespolitik berichtet.
9: Bereits im Koalitionsvertrag hat sich die grün-schwarze Landesregierung darauf geeinigt, die KI-gestützte Videoüberwachung in Baden-Württemberg auszubauen. Jetzt möchte Innenminister Hagel diese Pläne vorantreiben. Der CDU-Mann will das Polizeigesetz ändern, damit mit der Kameraüberwachung auch Gesichter erkannt werden können. Dem grünen Koalitionspartner liegen die aktuellen Pläne noch nicht vor. Der Landesvorsitzende Hagenmüller zeigte sich aber offen, die biometrische Fernidentifikation zu testen, wie es im Koalitionsvertrag festgehalten ist.
8: Die Stadt Künzelsau im Hohenlohe-Kreis hat einen Entwurf für die Reaktivierung der Kochertalbahn vorgestellt. Entlang der möglichen Strecke leben knapp 26.000 Menschen. SWR-Reporterin Marlene Beisheim mit den Einzelheiten.
10: Im Gegensatz zur historischen Strecke könnte es in Zukunft einen Tunnel und einen Halt in Geisbach geben. Ideen aus der Bürgerbeteiligung seien auch in die Planungen eingeflossen. So würden die geplanten Radwege parallel oder entlang der ehemaligen Trasse führen und somit erhalten bleiben. Bei Bürgermeister Stefan Neumann ist die Zuversicht groß. Der Bund würde 90% der Baukosten tragen. Das Land wolle die Betriebskosten komplett übernehmen, hieß es. Aber noch fehlt eine Kosten-Nutzen-Analyse und auch die Kommunen entlang der Strecke sowie der Kreistag müssen noch zustimmen.
8: Und zu den Nachrichten aus Deutschland und der Welt. Fluggesellschaften könnten in Deutschland bald dafür bezahlen müssen, wenn sie zu wenig Kerosin an deutschen Abflughäfen tanken. Das Bundesverkehrsministerium plant jetzt für die Airlines eine Abgabe in Höhe von gut 1.300 Euro pro Tonne. Denn die EU plant eine neue Regel. Die soll unter anderem verhindern, dass Flugzeuge Kerosin aus dem Ausland an Bord horten. Denn das höhere Gewicht führt zu größeren Umweltbelastungen. Die Führung des Weltfußballverbandes trifft sich heute in Marokko. Das berichten mehrere Medien. FIFA-Präsident Infantino will mit seinen Mitarbeitern das weitere Vorgehen besprechen. Mehrere Mitgliedsverbände fordern seinen Rücktritt. Gleichzeitig gibt es neue Vorwürfe gegen die FIFA. Das Magazin The Athletic schreibt, Austragungsorte der Fußball-WM hätten sich beschwert, weil sie zugesagte Zahlungen noch nicht bekommen hätten. 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
11: Einen guten Abend auf die Straßen. Wir fangen an mit der A3 Würzburg Richtung Frankfurt. Zwischen Weibersbrunn und Hößbach, da steht ein defekter LKW auf der rechten Spur. Leider 9 Kilometer Stau. Es dauert dort bis zu einer Dreiviertelstunde länger. Haben Sie viel Geduld. A5 Karlsruhe Richtung Frankfurt zwischen Kronau und Dossenheim. Über 25 Kilometer immer wieder Stau. Die Verzögerung hier bis zu 45 Minuten. Jetzt gehen wir auf die A6 Heilbronn Richtung Mannheim. Zwischen Kreuz Mannheim und Firnheimer Kreuz, Böschungsbrand. Die rechte Spur ist gesperrt, 4 Kilometer Stau, die Verzögerung hier auch eine halbe Stunde. Die A8 jetzt, Stuttgart Richtung München, zwischen Eichelberg und Hohenstadt, 8 Kilometer Stau, die Verzögerung hier bis zu 30 Minuten. Dann noch die Bundesstraßen, die B19, Bad Mergentheim Richtung Schwäbisch Hall, ist zwischen Hohebach und Stachenhausen wegen umgestürzter Bäume in beiden Richtungen gesperrt. Und die B317 Lörrach Richtung Tottenau ist zwischen Maulburg und Schopfheim nach einem Unfall gesperrt. Alle Verkehrsinfos bekommen Sie bei uns immer zum Nachlesen auf swr4.de. Dort, wo es rollt, wünsche ich Ihnen eine gute Fahrt. Ansonsten wirklich, haben Sie viel Geduld.
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11: Die Temperaturen aktuell in Rottweil leicht bewölkt, immer noch 30 Grad. Ravensburg ebenfalls leicht bewölkt und 32 Grad. Bacharach leicht bewölkt, 31 und Moorbach bewölkt und 28 Grad. Wie es weitergeht, sagt uns Bernd Mattlener.
3: Heute Abend gibt es in schwüler Hochsommerluft einen Sonne-Wolken-Mix. Vor allem in der Region Bodensee, Oberschwaben-Allgäu bilden sich Schauer oder Gewitter. In der teils klaren Nacht kühlt es auf 20 bis 15 Grad ab. Morgen hält sich in Alpennähe noch die Schwüle mit einzelnen Gewitterschauern. Ansonsten scheint immer wieder die Sonne. Die Temperaturen sind nicht mehr so extrem hoch wie zuletzt, 24 bis 30 Grad. Der Freitag ist ähnlich warm, im Südosten Baden-Württembergs eher wolkig, sonst sonnig.
11: Vielen Dank ins SWR4-Wetterstudio.
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11: Jetzt tief, warm, unverwechselbar. Barry White und You're the First, the Last, My Everything.
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0: Toto mit Hold the Line und dann Fairground Attraction mit Perfect. Das ist der schönste Musikmix hier in SWR4. Und da haben sich drei Gefahrenmeldungen angesammelt. Vorsicht auf der A5 Basel Richtung Karlsruhe in Höhe Riegel. Da liegt ein Metallteil auf der linken Spur. Vorsicht auf der A6 Heilbronn Richtung Nürnberg zwischen Schwäbisch Hall und der Kochertalbrücke. Da steht ein defekter LKW auf der rechten Spur. Und Vorsicht auf der A81 Singen Richtung Stuttgart zwischen Rottweil und Oberndorf. Da liegen gleich mehrere Plastikteile auf der linken Spur. Im Baustellenbereich fahren Sie da bitte ganz besonders vorsichtig.
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1: Um 6:30 Vorsicht bitte auf der A5 Basel Richtung Karlsruhe. In Höhe Riegel liegt ein Metallteil auf der linken Spur. Die Staus, die haben es leider noch in sich heute Abend. Wir fangen an mit der A3 Würzburg Richtung Frankfurt. Zwischen Weibersbrunn und Hößbach 8 Kilometer streckenweise Stau. Die Verzögerung hier bis zu einer ganzen Stunde, haben Sie viel Geduld. A6 Heilbronn Richtung Mannheim. Zwischen Kreuz Mannheim und Fürnheimer Kreuz Böschungsbrand. Die rechte Spur ist gesperrt. 3 Kilometer Stau. Verzögerung bis zu einer Viertelstunde. Die B317 Lörrach Richtung Tottnau ist zwischen Maulburg und Schopfheim nach einem Unfall gesperrt. Und alle Verkehrsinfos bekommen Sie bei uns immer zum Nachlesen auf swr4.de. Ich wünsche Ihnen weiterhin eine gute und sichere Fahrt.
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1: In Waiblingen ist es leicht bewölkt und immer noch 33 Grad. Ravensburg leicht bewölkt, 31 Grad. Ida Oberstein leicht bewölkt, 29 und Kirn leicht bewölkt und 30 Grad. Sonne und Wolken wechseln sich weiter ab. Vereinzelt entstehen auch Schauer oder Gewitter. Heute Abend kann es in der Region Bodensee, Oberschwaben, Allgäu häufiger regnen und gewittern. Und in der teils klaren Nacht liegen die Tiefstwerte dann zwischen 20 und 12 Grad. Morgen am Donnerstag, da hält sich die Schwüle in Alpen Nähe mit mehr Wolken und lokalen Gewitterschauern. Sonst scheint häufiger die Sonne. Es wird morgen nicht mehr so heiß wie zuletzt, zum Beispiel 22 Grad in der Eifel und bis zu 30 Grad an der Tauber.
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1: Ja, und viele wünschen sich ja einfach mal wieder so einen ganz normalen Sommertag. Nicht zu warm, nicht zu heiß. Ob dieser Wunsch zum Wochenende in Erfüllung geht, darüber sprechen wir gleich hier mit dem SWR4 Wetterstudio.
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0: Ganz groß die Beatles und Hey Jude hier in SWR 4 am Mittwochabend. Vorsicht auf der A3 Frankfurt Richtung Würzburg zwischen Frankfurt Süd und im Offenbacher Kreuz. Da ist eine ungesicherte Unfallstelle. Fahren Sie da bitte ganz besonders vorsichtig. Zeit für einen ausführlichen Wetterblick, denn so schön kann es gerade weitergehen, finde ich. Hier ist unser Wetterexperte Bernd Mattlehner. Guten Abend, Bernd.
1: Schönen guten Abend, Mike. Hallo.
0: Lieber Bernd, endlich mal wieder durchatmen und vielleicht auch mal wieder durchschlafen. Wo könnte das in der kommenden Nacht möglich sein?
1: Ganz klar in Rheinland-Pfalz und hier vor allen Dingen in der Eifel. Da kühlt es auf 12 Grad runter. Das hatten wir jetzt schon länger nicht mehr. Ansonsten muss man teilweise noch in Anführungszeichen im eigenen Saft liegen bei Werten zwischen 20 und 16 Grad. Also örtlich auch noch mal eine tropische Nacht. Die vorläufig letzte jetzt erst einmal. Und diese ganze schwüle Dampfluft, die hängt jetzt noch im Südosten von Baden-Württemberg. Da sind jetzt punktuell in den nächsten Stunden noch einmal kräftige Platzregenschauer und Gewitter möglich. Im Moment entwickelt sich was gerade im Landkreis Sigmaringen, so von Meßkirch, dann auch weiter die Donau runter bis nach Munterkingen etwa. Und Obacht, aus den Schweizer Alpen werden noch kräftige Gewitter über den Bodensee hinweg Richtung Oberschwaben-Allgäu ziehen. Das ist die unruhigste Ecke heute Abend. Im Laufe der Nacht wird es dann generell ruhiger und wie gesagt in der Eifel gut zum Durchlüften.
0: Ja, du sagst, die Schwüle hängt in Baden-Württemberg rum. Das Zentrum ist bei mir unterm Dach, kann ich dir sagen.
1: Ja, bei mir auch.
0: Morgen wird es nicht mehr ganz so heiß, aber die Schwüle bekommst du dennoch nicht ganz raus, oder?
1: Nicht ganz. Es gibt eine Ecke, die noch vor sich hin dampft, nämlich östlicher Bodensee, südliches Oberschwaben, Allgäu. Da gibt es auch reichlich Wolken, nur kurze sonnige Phasen und auch wieder lokale Schauer und Gewitter. Das kann schon in den Morgenstunden passieren. Dann gibt es eine kurze Verschnaufpause und dann entwickelt sich's von Neuem. Gegen Abend verschwinden die Schauer und Gewitter. Ansonsten ist alles super entspannt morgen. Wir haben keine Schwüle mehr. Wenn da noch Schwüle da ist am Vormittag, wird die weggeräumt von einem teilweise böigen Nordwestwind, Sonnenschein und Wolken im Wechsel. Vielleicht gibt es so Richtung Eifel, Westerwald, Hunsrück mal ein paar dichtere Wolken, aber die werden dann bis zum Abend wieder verschwunden sein.
0: Und die Aussicht noch auf Freitag und Samstag, heißt das auch, wir bekommen sowas wie normales Sommerwetter?
1: Vor allen Dingen am Freitag, da ist es auch wieder so 22 bis knapp 30 Grad warm, mäßige Sommerwärme, viel Sonnenschein, in Alpennähe noch ein paar Wolken und dann kann man doch schon wieder am Samstag und am Sonntag von heißem Bade- und Grillwetter sprechen. Die Temperaturen im Schnitt 27 bis 34 Grad, erstmal viel Sonnenschein und am Sonntag wird sich wohl nach derzeitigem Stand von Frankreich wieder eine Gewitterfront nähern.
0: Die Aussichten aus dem SWR4 Wetterstudio. Und Bernd Mattlehner, vielen Dank dafür. Und im schönsten Musikmix geht's jetzt weiter hier in SWR 4. Hier ist Peter Kent. It's a real good feeling.

Linda Carlisle, I Get Weak hier in SWR 4 am Mittwochabend. Die Abendgedanken gibt's für uns natürlich auch gleich wieder. Vorher aber in unserem schönsten Musikmix noch zwei richtige Kracher. Einmal die Four Seasons mit den Erinnerungen an den Dezember 1963 und ich sagte Kracher. Hier ist die Spencer Davis Group mit Somebody Help Me Out There. 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
1: Mit Mareike Nix. Guten Abend. Komm, kleine Schnecke, mach hinne. Unzählige Male habe ich als kleines Mädchen diesen Satz gehört. Manchmal wurde der Satz auch abgewandelt und Klartext gesprochen. Beeil dich. Meine Eltern haben mich versucht, mit diesen Aussagen zu motivieren und anzutreiben. Heute und damit Jahrzehnte später fallen mir diese Sätze wieder ein. Erst vor kurzem habe ich nämlich einen Vortrag dazu gehört. Ich wurde eingeladen, meinen eigenen Antreibern auf die Spur zu kommen. Was treibt mich an? Was waren elterliche Forderungen, die es mir ermöglichen sollten, gut durchs Leben zu kommen? Vermutlich kennt jeder Mensch solche elterlichen Forderungen, die einen als Kind antreiben sollten. Bei den einen war es beeil dich oder sei perfekt. Bei anderen hieß es vielleicht eher sei stark, streng dich an oder mach's allen recht. Solche Sätze prägen einen das ganze Leben. Und seit diesem Vortrag weiß ich, ich habe diese Forderungen komplett verinnerlicht. Manche mehr, manche weniger. Doch sie beeinflussen mich und wie ich in verschiedenen Situationen reagiere. Vor allem, wenn ich gestresst bin oder in Konfliktsituationen. Dann übernehmen häufig automatisch meine Antreiber. Desto gestresster ich bin, umso schneller muss es gehen. Ich werde dann immer ungeduldiger und denke mir, jetzt mach doch mal hinne, geht das nicht schneller? Für mich ist es deshalb wichtig, ab und zu auf Abstand zu meinen Antreibern zu gehen. Mein Handeln zu überdenken. So wie es Paulus seiner Gemeinde in Rom empfiehlt. Gebraucht euren Verstand in einer neuen Weise und lasst euch dadurch verwandeln. Dann könnt ihr beurteilen, was dem Willen Gottes entspricht, was gut ist, was Gott gefällt und was vollkommen ist. Überschätzt euch nicht und traut euch nicht mehr zu, als angemessen ist. Strebt lieber nach nüchterner Selbsteinschätzung. Bisher hatte ich mir nie überlegt, woher dieses "Beeil dich" herkommt. Besonders spannend finde ich, dass jeder Mensch unbewusst durch solche Sätze angetrieben wird. Das war mein Aha-Moment. Antreiber wirken nämlich innerpsychisch. Tief innen haben wir die Vorstellung, dass wir nicht okay sind und etwas Schlimmes passieren wird, wenn wir unseren Antreibern nicht folgen. Dabei waren solche elterlichen Forderungen eigentlich gut gemeint. Doch mit einem immer verbunden wird die negative Seite sichtbar. Wer kann schon immer perfekt oder stark sein, sich immer beeilen? Niemand kann das. Und deshalb ist es gut, ab und zu innezuhalten. Oder wie es Paulus sagt, nach nüchterner Selbsteinschätzung zu streben. Mareike Nix, Leinfelden-Echterlingen, Evangelisch-Methodistische Kirche.
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2: Um 19 Uhr mit Lydia Wagner. Guten Abend. Wegen des Drohnenvorfalls am Flughafen Halle Leipzig gibt es eine Krisensitzung. Der Bundestagsabgeordnete Bayreis nimmt nach seinem Autounfall eine Auszeit. Das Wetter, örtlich Schauer oder Gewitter, in der Nacht teils klar bei 20 bis 15 Grad. Wegen des Drohnenvorfalls am Flughafen Leipzig-Halle gibt es heute noch eine Lagebesprechung. Mit dabei sind Bundesinnenminister Dobrindt, der sächsische Innenminister Schuster und Vertreter der Sicherheitsbehörden. Die Drohne mit Sprengvorrichtung war letzte Nacht in der Nähe von abgestellten ukrainischen Frachtflugzeugen aufgetaucht. ARD-Terrorismusexperte Holger Schmidt, gibt es zusätzliche Sicherheitsmaßnahmen?
3: Ja, es ist ja grundsätzlich so, dass die deutschen Flughäfen versuchen, mit dieser Drohnenproblematik klar zu kommen. Und je größer der Flughafen ist, umso schwieriger es wird, einigermaßen auch nur flächendeckend überhaupt nur zu erkennen, was da so rumfliegt an ja vergleichsweise kleinen Drohnen. Und wenn man es dann erkannt hat, rechtzeitig da zu sein und rechtzeitig die entsprechenden Maßnahmen zu ergreifen. Da gibt es technisch eine ganze Reihe sehr unterschiedlicher Möglichkeiten, wie man damit umgehen kann. Aber auch gute Gründe der Sicherheitsbehörden, das nicht allzu laut herauszuposaunen, weil verschiedene staatliche Akteure sich genau für diese Maßnahmen interessieren.
2: Das iranische Außenministerium hat bestätigt, dass sich der Iran und der Oman auf eine neue Route für Handelsschiffe durch die Straße von Hormuz geeinigt haben. Schiffe würden demnach über eine vom Iran kontrollierte Route in den Persischen Golf einlaufen und ihn über den Oman wieder verlassen. US-Präsident Trump hatte ähnliche Pläne bisher immer abgelehnt. Zu den Nachrichten aus Baden-Württemberg. Nach dem Anschlag auf den Christopher Street Day in Berlin will Baden-Württembergs Innenminister Hagel den Kurs gegen islamistische Gefährder verschärfen. Bei der Videoüberwachung soll nach seinen Plänen künftig eine Software die Gesichtserkennung von Gefährdern in Echtzeit ermöglichen. Das steht auch schon im Koalitionsvertrag. Hagel will die Pläne jetzt schnell umsetzen. Der CDU-Bundestagsabgeordnete Bareis will nach seinem Autounfall Konsequenzen ziehen und eine Auszeit nehmen. Die Staatsanwaltschaft ermittelt gegen den Balinger Politiker, weil er vor dem Unfall möglicherweise Drogen genommen hatte. SWR-Reporter Ingemar Körner.
4: Wegen des Anfangsverdachts der fahrlässigen Straßenverkehrsgefährdung und der fahrlässigen Körperverletzung. Im Juli soll der Bundestagsabgeordnete aus dem Wahlkreis Zollernalb-Sigmaringen auf der B27 bei Hechingen einen Unfall verursacht haben. Dabei könnte er unter dem Einfluss eines synthetischen Betäubungsmittels gestanden haben, so die Staatsanwaltschaft. Es handle sich mutmaßlich um ein Mittel, das nicht im Zusammenhang mit der Einnahme eines Medikaments steht. Gegenüber dem SWR hat sich Bareis bisher nicht geäußert.
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5: A3 Würzburg Richtung Frankfurt zwischen Weibersbrunn und Hößbach. 7 Kilometer Stau, eine knappe halbe Stunde Verzögerung. A6 Heilbronn Richtung Nürnberg zwischen Kupferzell und Ilshofen-Wolpertshausen. Defekter LKW auf der rechten Spur. 4 Kilometer Stau, die Verzögerung hier bis zu 20 Minuten. Die A6 Heilbronn Richtung Mannheim zwischen Kreuz Mannheim und Viernheimer Kreuz. Unfallaufnahme auf dem rechten und dem mittleren Fahrstreifen. 3 Kilometer Stau, die Verzögerung hier bis zu einer Viertelstunde. Und die B317 Lörrach Richtung Tottnau ist zwischen Maulburg und Schopfheim nach einem Unfall gesperrt. Und alle Verkehrsinfos bekommen Sie bei uns immer zum Nachlesen auf swr4.de. Ich wünsche Ihnen weiterhin eine gute und sichere Fahrt.
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5: Das sind die aktuellen Temperaturen. Isny leicht bewölkt 30 Grad, in Schorndorf bewölkt und immer noch 32 Grad. Wörrstadt leicht bewölkt 31 und Rennerod sonnig und 28 Grad. Wie es weitergeht, sagt uns Bernd Mattlener.
6: Heute Abend gibt's in schwüler Hochsommerluft einen Sonne-Wolken-Mix. Vor allem in der Region Bodensee, Oberschwaben-Allgäu bilden sich Schauer oder Gewitter. In der teils klaren Nacht kühlt's auf 20 bis 15 Grad ab. Morgen hält sich in Alpennähe noch die Schwüle mit einzelnen Gewitterschauern. Ansonsten scheint immer wieder die Sonne. Die Temperaturen sind nicht mehr so extrem hoch wie zuletzt 24 bis 30 Grad. Der Freitag ist ähnlich warm, im Südosten Baden-Württembergs eher wolkig, sonst sonnig.
5: Die Aussichten aus dem SWR 4 Wetterstudio. Vielen Dank dafür.
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5: Ein unverwechselbarer Sound, eine markante Stimme und ein Hit, der bis heute nichts von seinem Charme verloren hat. Hot Chocolate mit You Win Again, jetzt hier zum Einstieg.
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Operator von Jim Croce hier in den 70er nach 7 in SWR 4. Ja, Jim Croce war einer dieser Künstler, bei denen man sich bis heute fragt, was da wohl noch alles gekommen wäre. Seine Karriere hat nur wenige Jahre gedauert, denn 1973, auf dem Höhepunkt seines Erfolgs, kam er bei einem Flugzeugabsturz ums Leben. Gerade einmal 30 Jahre alt war er damals. Trotzdem hat er Musik hinterlassen, die bis heute geblieben ist. Denken wir zum Beispiel an Titel wie Bad Bad Leroy Brown oder Time in a Bottle oder das gerade gehörte Operator. All diese Titel erzählen Geschichten. So war er, das war seine Art, ruhig, ehrlich, und er hat oft nur wenige Worte gebraucht. Andere mussten sein ganzes Album füllen. Und genau das macht Jim Croce bis heute so besonders. Es ist Mittwochabend und Sie hören die 70er nach 7 hier in SWR 4.

Im Moment kommt diese Gefahrenmeldung rein. Achtung, ein Falschfahrer auf der B33. Singen Richtung Konstanz zwischen Radolfzell und dem Abzweig nach Hegne kommt Ihnen ein Falschfahrer entgegen. Fahren Sie äußerst rechts, überholen Sie nicht auf der B33. Singen Richtung Konstanz zwischen Radolfzell und dem Abzweig nach Hegne ist ein Falschfahrer unterwegs. Vorsicht in beiden Richtungen. Wir melden das, wenn die Gefahr vorüber ist. 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

0: Steve Harley, Cockney Rebel, Make Me Smile. In den 70ern nach 7, in SWR 4. Vorsicht, auf der 81 Würzburg Richtung Heilbronn zwischen Ahorn und Osterburken. Da liegen gleich mehrere Plastikteile auf der rechten Spur. Fahren Sie da bitte ganz besonders vorsichtig.
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1: Um 7:30 vor Sie bitte auf der A66 Wiesbaden Richtung Frankfurt. Zwischen Hattersheim und dem Grifteler Dreieck, da ist ein Mensch auf der linken Spur der Autobahn. Fahren Sie da bitte ganz besonders vorsichtig. Auch der Falschfahrer ist leider immer noch unterwegs auf der B33 Singen Richtung Konstanz. Zwischen Radolfzell und dem Abzweig nach Hegne kommt Ihnen ein Falschfahrer entgegen. Fahren Sie äußerst rechts, überholen Sie nicht. Auf der B33 Singen Richtung Konstanz zwischen Radolfzell und dem Abzweig nach Hegne, da ist ein Falschfahrer unterwegs. Vorsicht in beiden Richtungen. Wir melden das, wenn die Gefahr vorüber ist. Weitere Gefahrenmeldung. Vorsicht auf der A3 Köln Richtung Frankfurt. Zwischen Idstein und Niedernhausen, da steht ein brennendes Wohnmobil. Und Vorsicht auf der A81 Würzburg Richtung Heilbronn. Zwischen Ahorn und Osterburken, da liegen mehrere Plastikteile auf der rechten Spur. Die Staus A3 Würzburg Richtung Frankfurt zwischen Bessenbach-Walderschaff und Goldbach. 4 Kilometer Stau, Verzögerung hier bis zu einer Viertelstunde. Die A6, Heilbronn Richtung Nürnberg, zwischen Kupferzell und Ilshofen-Wolpertshausen. Defekter LKW auf der rechten Spur, 4 Kilometer Stau, Verzögerung hier bis zu 20 Minuten. Und die B317, Lörrach Richtung Todtnau, zwischen Maulburg und Schopfhain, ist nach einem Unfall gesperrt. Alle Verkehrsinfos bekommen Sie bei uns immer zum Nachlesen auf swr4.de. Ich wünsche Ihnen weiterhin eine gute und sichere Fahrt.
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1: Die aktuellen Temperaturen in Pfullendorf. Leicht bewölkt 26 Grad. Winnenden leicht bewölkt immer noch 32 Grad. Trier leicht bewölkt 29 und Nierstein leicht bewölkt und 32 Grad. Bis in die Nacht hinein bilden sich in der Region Bodensee, Oberschwaben, Allgäu ab und zu Schauer oder Gewitter. Sonst ist es meist trocken und der Himmel klart immer öfter auf. Die Tiefstwerte liegen zwischen 20 und 12 Grad. Morgen am Donnerstag, da hält sich in Alpnähe schwüle Luft mit mehr Wolken und einzelnen Gewitterschauern. Sonst scheint häufiger die Sonne. Es ist morgen nicht mehr so heiß wie heute. Zum Beispiel 22 Grad in der Eifel und bis zu 30 Grad an der Tauber.
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1: Ja, über Alice wurde ja viel gesungen, aber keine Nachbarin ist so berühmt geworden wie diese. Hier sind Smokey und Living Next Door to Alice.
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Donna Summer in den 70er nach 7 hier in SWR 4. Es gibt auch mal eine gute Meldung von den Straßen. Hier kommt die Entwarnung auf der B33, Singen Richtung Konstanz. Kein Falschfahrer mehr zwischen Radolfzell und im Abzweig nach Hegne. Haben Sie weiterhin eine gute und vor allem eine sichere Fahrt. Jetzt hier in unseren 70er nach 7 Musik von Brian Hyland. Und natürlich denken da viele sofort entweder an Itsy Bitsy Weenie, Teeny Beanie und so weiter oder an Jeannie Come Lately. Das hat auch so wunderschön gesungen, Brian Hyland. In den 60ern ist er damit bekannt geworden. Aber danach hat er sich musikalisch weiterentwickelt, hat deutlich erwachsenere Stücke in den 70er Jahren aufgenommen. Und eines davon hören wir jetzt, nämlich Gypsy Woman. Der Titel stammt ursprünglich von Curtis Mayfield und den Impressions, aber Brian Hyland hat daraus Anfang der 70er Jahre einen internationalen Hit gemacht. Jetzt hier in den 70ern nach 7. Gypsy Woman von Brian Hyland in SWR 4.

Also, wie er leidet. Oh, was für ein Schmachtfetzen. Harry Nilsson und Can't Live Without You in 1970er nach 7 am Mittwochabend. Bis ran an die 20 Uhr Nachrichten kriegen wir noch zwei großartige 70er Jahre Kracher hier unter. Einmal Shirley and Company mit Shame, Shame, Shame. Aber zuerst America. This is for all the lonely people hier in SWR 4.

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3: Um 20 Uhr mit Lisa Kupper. Der Rhein am Pegelkaub in Rheinland-Pfalz ist noch weiter gefallen, auf den historischen Tiefstand von nur noch 19 Zentimetern. Unter den niedrigen Wasserständen leiden vor allem Wirtschaft und Landwirtschaft, und zwar in der gesamten EU. Eine wirkliche Handhabe dagegen hat die Kommission allerdings nicht, berichtet Sabrina Fritz aus Brüssel.
4: Die Landwirtschaft verbraucht die Hälfte des gesamten Wassers in der EU und die Bauern jammern natürlich jetzt schon, dass die Kartoffeln klein bleiben und dass nicht genügend Wasser für die Felder da ist. Die Wirtschaft kann keine Güter transportieren. Also das hat wirklich große, große Auswirkungen. Die EU, muss man sagen, kann nur Empfehlungen geben, Projekte initiieren, Expertengruppen zusammenstellen. Aber jetzt richtig Vorschriften in Mitgliedstaaten zu machen oder zu sagen, wenn ihr nicht so und so viel Wasser einspart, dann kriegt ihr eine Strafe, das kann die Europäische Union nicht.
3: Wegen des Drohnenvorfalls am Flughafen Leipzig-Halle gibt es jetzt ein Krisengespräch, unter anderem mit Bundesinnenminister Dobrindt. Die Drohne wurde letzte Nacht in der Nähe von abgestellten ukrainischen Frachtflugzeugen entdeckt. Ermittler sagen, sie soll eine Sprengvorrichtung gehabt haben. Nach Ansicht des Sicherheitsexperten Lange passt der Zwischenfall ins Schema russischer hybrider Angriffe. Er sagt, Deutschland fehlten die Mittel, um Drohnen zuverlässig zu erkennen und zu verfolgen. Außerdem wehre Deutschland sich nicht und russische Angriffe blieben ohne Folgen. Innerhalb von 24 Stunden hat es in Österreich einen neuen Temperaturrekord gegeben. In Niederösterreich hat eine Messstation des Nationalen Wetterdienstes 41,2 Grad gemessen, nochmal höher als die gestern in der Hauptstadt Wien gemessene Höchsttemperatur. Ab morgen soll es allmählich kühler werden. Bei der Schwimm-EM in Paris haben Pauline Pfeiff aus Berlin und Ole Rösler aus Rostock Silber im Mixed-Synchronspringen vom Turm gewonnen. Gold ging an das ukrainische Duo, Bronze an Spanien. Sportreporter Lars Becker berichtet.
5: Pauline Pfeiff hat ihren beiden Medaillen bei der Europameisterschaft in Paris eine dritte hinzugefügt. Nach zweimal Silber im Solo und im Synchron vom 10-Meter-Turm holte die Berlinerin auch mit ihrem Rostocker Partner Ole Rösler im dritten Turmwettbewerb Synchronmixed Silber. In einer Konkurrenz mit nur 6 Teams kämpfte das neu zusammengestellte deutsche Duo mit der Ukraine um Gold und Silber. Vor dem letzten Durchgang lagen Pfeiff Rösler nur 3 Punkte hinter den Konkurrenten. Die Ukraine legte mit hoher Wertung vor. Pfeiff Rösler, lautstark angefeuert von der DSV Schwimmjugend, konnten trotz seines starken letzten Sprungs nicht mehr kontern.
3: Das Wetter für Baden-Württemberg und Rheinland-Pfalz. In der Nacht klar, nur südlich der Donau ein paar Wolken, Tiefstwerte zwischen 20 und 12 Grad. Morgen viel Sonne, ganz im Süden Wolken und örtlich Schauer, maximal 22 Grad in Kelberg und bis zu 30 Grad in Karlsruhe. Am Freitag sonnig und sommerlich warm, ab Samstag wieder über 30 Grad. 30 Grad heiß. Die Zeit 20.03 Uhr.
6: Vielen Dank für die Nachrichten.
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6: A3 Würzburg Richtung Frankfurt zwischen Bessenbach-Walderschaf und Hösbach. 4 Kilometer Stau, die Verzögerung rund eine Viertelstunde. Die A3 Köln Richtung Frankfurt zwischen Idstein und Niedernhausen. Wegen eines brennenden Wohnmobils ist hier die Autobahn gesperrt. Vor der Ausleitung 2 Kilometer Stau. Die letzte staufreie Ausfahrt ist Bad Camberg. Wir gehen auf die A5, Karlsruhe Richtung Frankfurt. Zwischen Karlsruhe Nord und Bruchsal, hier wird heute Nacht die Fahrbahn erneuert. Dort ist nur eine Spur frei, 3 Kilometer Stau, Verzögerung bis zu einer Viertelstunde. A6, Heilbronn Richtung Nürnberg, zwischen Kupferzell und Ilshofen-Wolpertshausen. Hier steht ein defekter LKW auf der rechten Spur, 3 Kilometer Stau, die Verzögerung bis zu einer Viertelstunde. Und dann noch die A63 Mainz Richtung Kaiserslautern. Die ist zwischen Göllheim und Winnweiler wegen einer Baustelle bis 5 Uhr morgen früh gesperrt. Und alle Verkehrsinfos bekommen Sie bei uns immer zum Nachlesen auf swr4.de. Ich wünsche Ihnen weiterhin eine gute und sichere Fahrt.
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6: Ganz genau, so ist es. Ein weiterer schöner Sommertag geht jetzt langsam zu Ende. Das ist also genau der richtige Moment für den schönsten Musikmix hier in SWR 4. Also Ihre angenehme Begleitung durch den Abend in Ihrem Lieblingsradio. Schön, dass Sie mit dabei sind heute.
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0: Schöner und perfekter geht's nicht als die Righteous Brothers und die Unchained Melody hier in unserem SWR4 Sommerabend am Mittwochabend. Und auch heute Abend blicken wir wieder zum Loreley-Felsen. Das machen wir ja schon seit vielen, vielen Wochen, weil in dieser Woche ist jetzt die letzte Folge unseres neuen Podcasts Open Air 50 Jahre Loreley erschienen. Da haben wir in den vergangenen Wochen viel zurückgeblickt, haben tolle Situationen nochmal gemeinsam erlebt, aber es soll auch nochmal um die Zukunft des Open-Air-Felsens gehen, denn, und das gehört auch zur Wahrheit, die ganz großen Acts kommen heutzutage nicht mehr dorthin, weil da hat sich das Festivalgeschehen über die Jahrzehnte einfach zu sehr verändert. Und deshalb haben wir gesprochen mit Francis Rossi, das ist der Sänger und der Gitarrist von Status Quo. Er hat da seine ganz eigene Meinung dazu, macht sich seine Gedanken darüber, nicht nur über damals eben, sondern auch über heute. Francis Rossi.
1: Oh yeah, I know Lorelei, yeah. I don't know, just a great feeling.
2: Die Loreley gibt einem einfach ein tolles Gefühl. Es war sehr heiß, als wir mit ZZ Top dort spielten. Morgens nach dem Aufstehen habe ich erstmal die Bühne gecheckt. Sowohl unsere Crew als auch die von ZZ Top hatten gerade den Aufbau gemacht. Wir kennen uns schon seit vielen Jahren.
1: And we've known that band and their crew for many years. And I saw across from our side of the stage, the other side, I saw Billy Gibbons.
2: Und da sehe ich auf der anderen Seite der Bühne Billy Gibbons im Pyjama sitzen, mit einer Zigarre und einem Glas Whisky. Er saß dort bei seinen Gitarren. Warum sitzt er da, denke ich? Und dann entdecke ich die kleine Klimaanlage bei ihm. Sie hatten sich Klimaanlagen für die Bühne mitgebracht, die als lustige kleine Boxen getarnt waren.
3: Francis Rossi weiß, wie sich die ganz großen Arenen anfühlen. Aber er findet auch grundsätzlich, dass größer nicht unbedingt besser heißt.
2: Keiner kann sagen, dass sich das gut anfühlt. Klar verstehe ich das aus der Perspektive des Geldmachens, aber nicht aus musikalischer Sicht. Wie gut kann man die Band denn hören, wenn sie so weit weg ist und man sie kaum sehen kann oder nur auf einem Bildschirm sieht? Aber viele Leute scheinen das zu mögen.
0: Tolle Erinnerungen von Francis Rossi von Status Quo, überhaupt ein toller Mensch, großartiger Musiker. 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Und jetzt rocken wir es natürlich hier mit ganzen zwei Akkorden und Status Quo in SWR 4.

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1: Um kurz nach 8:30 Vorsicht auf der A6 Mannheim Richtung Kaiserslautern. Zwischen Kaiserslautern Ost und 3 Kaiserslautern. Hier steht ein defektes Fahrzeug auf der rechten Spur. Die Staus. Die A3 Köln Richtung Frankfurt ist zwischen Idstein und Niedernhausen wegen eines brennenden Wohnmobils gesperrt. Vor der Ausleitung aktuell 3 Kilometer Stau. Die letzte staufreie Ausfahrt ist Bad Camberg. A5 Karlsruhe Richtung Frankfurt zwischen Karlsruhe Nord und Bruchsal wird heute Nacht die Fahrbahn erneuert. Dort ist nur eine Spur frei. 4 Kilometer Stau und die Verzögerung bis zu 40 Minuten. A6 Heilbronn Richtung Nürnberg. Zwischen Kupferzell und Dilshofen-Wolpertshausen. Hier steht ein defekter LKW. Und zwar auf der rechten Spur. 2 Kilometer Stau. Verzögerung hier bis zu einer Viertelstunde. Und die A63 Mainz Richtung Kaiserslautern ist zwischen Göllheim und Winnweiler wegen einer Baustelle bis 5 Uhr morgen früh gesperrt. Und alle Verkehrsinfos bekommen Sie bei uns immer zum Nachlesen auf swr4.de. Ich wünsche Ihnen weiterhin eine gute und sichere Fahrt.
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1: Die Temperaturen aktuell in Furtwangen leicht bewölkt. 26 Grad Baden-Baden. Da scheint gerade noch so die Sonne und 30 Grad. Traben-Trarbach leicht bewölkt 29 und Frankenthal leicht bewölkt und ebenfalls noch 31 Grad. Bis in die Nacht hinein bilden sich in der Region Bodensee, Oberschwaben, Allgäu ab und zu Schauer oder Gewitter. Sonst ist es meist trocken und der Himmel klart immer öfter auf. Die Tiefstwerte liegen heute Nacht zwischen 20 und 12 Grad. Morgen am Donnerstag erhält sich in Alpnähe schwüle Luft mit mehr Wolken und einzelnen Gewitterschauern. Sonst scheint häufiger die Sonne und es wird morgen nicht mehr so heiß wie zuletzt. 22 Grad in der Eifel und bis zu 30 Grad an der Tauber.
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1: So, und wenn wir im nächsten Titel die ersten Gitarren erklingen, dann hat man das Gefühl, als würde selbst der längste Sommerabend für einen Moment den Atem anhalten. Hier ist John Denver. Take me home, Country Roads.
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Was für eine schöne Nummer von Dionne Warwick. Walk on by. Hier im SWR 4 Sommerabend. Kurzer Blick auf die Straße. Vorsicht auf der A5 Kassel in Fahrtrichtung Frankfurt. Zwischen dem Bad Homburger Kreuz und dem Nordwestkreuz Frankfurt, da liegen Fahrzeugteile auf der Fahrbahn. Fahren Sie da bitte ganz besonders vorsichtig. Ja, es gibt Titel, die beginnen ganz leise. Und wenn man sich versieht, da sind sie einem schon mitten ins Herz gegangen. Genau so eine Nummer kommt jetzt. Und zwar kommen die Carpenters mit We've Only Just Begun. Eine Nummer wie gemacht für diesen SWR4 Sommerabend. Für einen Abend voller Zuversicht zum Beispiel. Hier sind die Carpenters in SWR4.

Musik aus einer Zeit, als die Titel nur 1,5 bis 2 Minuten gingen. Die Beach Boys und Surfer Girl hier in SWR 4. Bis ran in die 21 Uhr Nachrichten gibt es jetzt noch eines der schönsten, aber ganz sicher das melancholischste Lied von ABBA, Slipping Through My Fingers. Darin geht's um die Liebe zu seinem Kind und das Gefühl, dass die Zeit einem einfach durch die Finger gleitet und rinnt. Ein Gefühl voller Hoffnungslosigkeit, dass man einfach die Zeit nicht festhalten kann. Hier sind ABBA.

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1: Um 21 Uhr mit Lisa Kuppa. Es hat wieder einen Zwischenfall mit künstlicher Intelligenz gegeben. Den untersuchen gerade britische Softwareentwickler. Eine KI des US-Anbieters Anthropic hat in einem Test offenbar eine Schwachstelle in eine Software eingebaut. Danach hat sie versucht, ihr Vorgehen zu vertuschen. Pascal Kiss aus der SWR-Wissensredaktion erklärt, wie die KI dabei vorgegangen ist.
2: Hier hat das KI-Modell bewusst schädlichen Code eingebaut und sich auch als jemanden ausgegeben, der den Code verbessert. Damit die KI mit ihrer Änderung nicht auffällt, hat sie Fake-Identitäten geschaffen und den Betreuer des Projekts auch unter Druck gesetzt und dabei auch gefälschte E-Mails eingesetzt. Und als jetzt der Prüfer den Schadcode entdeckte, räumte das KI-Modell sogar den Fehler ein, versuchte dann aber so im Hintergrund den Schadcode aber an anderer Stelle wieder einzuschleusen.
1: Der Pegelstand des Rheins bei Kaub in Rheinland-Pfalz ist erneut massiv gesunken. Nach Angaben des Wasserstraßen- und Schifffahrtsamts liegt er nur noch bei 19 Zentimetern. Das ist ein neuer Negativrekord. Gestern waren es noch 24 Zentimeter. Die Niedrigwassersituation im Rhein spitzt sich Experten zufolge ungewöhnlich früh zu. Eigentlich seien Spätsommer und Herbst typische Zeiten für niedrige Pegelstände. Baden-Württembergs Innenminister Hagel will nach dem Anschlag auf den Berliner Christopher Street Day härter gegen islamistische Gefährder vorgehen. Dafür soll unter anderem bei der Videoüberwachung die Gesichtserkennung in Echtzeit ermöglicht werden. SWR-Reporterin Katharina Fuß.
3: Bereits im Koalitionsvertrag hat sich die grün-schwarze Landesregierung darauf geeinigt, die KI-gestützte Videoüberwachung in Baden-Württemberg auszubauen. Jetzt möchte Innenminister Hagel diese Pläne vorantreiben. Der CDU-Mann will das Polizeigesetz ändern, damit mit der Kameraüberwachung auch Gesichter erkannt werden können. Dem grünen Koalitionspartner liegen die aktuellen Pläne noch nicht vor. Der Landesvorsitzende Hagenmüller zeigte sich aber offen, die biometrische Fernidentifikation zu testen, wie es im Koalitionsvertrag festgehalten ist.
1: Bei der Schwimmeuropameisterschaft in Paris hat es eine weitere Medaille für Deutschland gegeben. Pauline Pfeiff aus Berlin und Ole Rösler aus Rostock haben Silber im Mixed-Synchronspringen vom Turm geholt. Gold ging an die Ukraine, Bronze an Spanien. Für Pfeiff war es die dritte Silbermedaille bei der EM. Eine hatte sie bereits im Einzel vom Turm und eine im Synchronspringen zusammen mit Elena Wassen gewonnen. Das Wetter für Baden-Württemberg und Rheinland-Pfalz. In der Nacht klar, nur südlich der Donau ein paar Wolken, Tiefstwerte zwischen 20 und 12 Grad. Morgen viel Sonne, ganz im Süden Wolken und örtlich Schauer, maximal 22 Grad in Kelberg und bis zu 30 Grad in Karlsruhe. Am Freitag sonnig und sommerlich warm, ab Samstag wieder über 30 Grad heiß. Und zum Abschluss noch die Zeit, es ist gleich 21.03 Uhr.
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4: Die A3 Köln Richtung Frankfurt ist zwischen Itzstein und Niedernhausen immer noch wegen eines brennenden Wohnmobils gesperrt. Vor der Ausleitung aktuell 4 Kilometer Stau. Die letzte staufreie Ausfahrt ist Bad Camberg. A5 Karlsruhe Richtung Frankfurt zwischen Karlsruhe Nord und Bruchsal. Da wird heute Nacht die Fahrbahn erneuert. Dort ist nur eine Spur frei, 4 Kilometer Stau. Aber die Verzögerung hier bis zu 40 Minuten, haben Sie viel Geduld. Und die A63 Mainz Richtung Kaiserslautern ist zwischen Göllheim und Winnweiler wegen einer Baustelle bis 5 Uhr morgen früh gesperrt. Und alle Verkehrsinfos gibt es bei uns immer zum Nachlesen auf swr4.de. Ich wünsche Ihnen weiterhin eine gute und sichere Fahrt.
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4: Ganz genau, für solche Sommerabende wie heute haben wir die passende Musik rausgesucht. Freuen Sie sich also auf den schönsten Musikmix hier in SWR 4. Jetzt gleich mit Stevie Wonder und You Are the Sunshine of My Life. Also zurücklehnen, genießen und lassen Sie sich einfach von der Musik durch diese warme Sommernacht tragen.
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0: Nancy und Frank Sinatra, Something Stupid hier in unserem SWR 4 Sommerabend. So, jetzt sprechen wir hier über einen Mann, der hat Generationen mit seiner Musik begleitet. Und kaum ein anderer amerikanischer Sänger ist so lange auf höchstem Niveau erfolgreich gewesen wie er. 8 Jahrzehnte lang hat Tony Bennett auf der Bühne und im Studio gestanden. Vorgestern nun, da wäre die Musiklegende 100 Jahre alt geworden. Und das nimmt Hans-Jürgen Finger heute zum Anlass, ihn in selten aber super zu würdigen. Hans-Jürgen, was macht Tony Bennett bis heute so besonders?
1: Tony Bennett ist sich stets treu geblieben. Er hat sich nicht irgendwelchen modischen Trends angepasst, sondern hat seine musikalische Vorlieben, die im Jazz lagen, stets gepflegt. Seine Domäne war das Great American Songbook, also Melodien von beispielsweise Cole Porter oder George Gershwin. Es ist ihm gelungen, diese Klassiker auch einem jungen Publikum näher zu bringen. Gerade im späteren Verlauf seiner Karriere hat er mit Musikern der Gegenwart zusammengearbeitet, unter ihnen Lady Gaga, was ihm den Zugang zu mehreren Generationen verschaffte.
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1: Musik war aber nur ein Standbein in seiner Karriere. Welche Kunst er zudem beherrschte, erzähle ich später. Ebenso, wer ihm seinen Künstlernamen Tony Bennett gab und auf welche Art und Weise er sein erstes Geld verdiente. Akustisch reicht die Palette von seiner ersten bis zur letzten Platte. Und als besondere Rarität gibt es eine Aufnahme zu hören, die während seiner Armeezeit entstand, als er mit Militärkapellen auftrat. Unter anderem war er auch in Mannheim stationiert.
0: Also da können Sie sich zu Recht jetzt schon drauf freuen. Eine Musiklegende steht heute im Mittelpunkt von Selten, aber Super, Hans-Jürgen Fingers musikalische Raritäten. Tony Bennett wäre 100 Jahre alt geworden. Gleich nachher ab 22.30 Uhr hören Sie das hier bei uns in SWR 4. Und wenn Sie Lust haben, jetzt schon reinzuhören, dann finden Sie das tolle Stück bereits jetzt schon in ARD Sounds.

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1: Um 9:30 Vorsicht auf der A6 Mannheim Richtung Heilbronn. Zwischen Mannheim-Schwetzingen und Schwetzingen-Hockenheim steht ein defektes Fahrzeug auf der rechten Spur. Die Staus. Die A3 Köln Richtung Frankfurt ist zwischen Idstein und Niedernhausen immer noch wegen eines brennenden Wohnmobils gesperrt. Vor der Ausleitung 4 Kilometer Stau. Die letzte staufreie Ausfahrt ist Bad Camberg. A5 Karlsruhe Richtung Frankfurt zwischen Karlsruhe Nord und Bruchsal. Da wird heute Nacht die Fahrbahn erneuert. Dort ist nur eine Spur frei. 4 Kilometer Stau, Verzögerung aktuell rund eine halbe Stunde. Und die A63 Mainz Richtung Kaiserslautern ist zwischen Göllheim und Winnweiler wegen einer Baustelle bis 5 Uhr morgen früh gesperrt. Und alle Verkehrsinfos bekommen Sie bei uns jederzeit zum Nachlesen auf swr4.de. Ich wünsche Ihnen weiterhin eine gute und sichere Fahrt.
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1: Die Temperaturen aktuell in Heilbronn leicht bewölkt, immer noch 29 Grad. Auf dem Feldberg im Schwarzwald frische 19 Grad, leicht bewölkt dort. Saarburg ebenfalls leicht bewölkt, 27 und Cochem leicht bewölkt und 28 Grad. Bis in die Nacht hinein bilden sich in der Region Bodensee, Oberschwaben, Allgäu ab und zu Schauer oder Gewitter. Sonst ist es meist trocken und der Himmel klart immer öfter auf. Die Tiefstwerte liegen heute Nacht zwischen 20 und 12 Grad. Morgen am Donnerstag erhält sich in Alpnähe schwüle Luft mit Meerwolken und einzelnen Gewitterschauern. Sonst scheint häufiger die Sonne. Es wird morgen nicht mehr so heiß wie heute, zum Beispiel 22 Grad in der Eifel und bis zu 30 Grad an der Tauber.
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1: Ja, nicht jede Trennung beginnt mit einem großen Knall. Manchmal reicht ein einziger Satz. Paul Simon hat daraus einen richtigen Klassiker gemacht. 50 Ways to Leave Your Lover.
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0: Ich steige einfach in ein Flugzeug ein, weiß nicht, wann ich wieder zurückkomme. Peter, Paul und Mary, Leaving on a Jet Plane, hier in SWR 4 am Mittwoch Sommerabend. Liebe zeigt sich oft nicht in großen Worten, sondern auch in den leisen Momenten, die in Erinnerung bleiben. Und genau diese Wärme trägt der Titel Babe der Gruppe Styx in sich. Das ist ein Titel, der an so einem Sommerabend wie heute eigentlich erst so richtig seine große Wirkung entfalten kann. Hier sind in SWR 4 die Gruppe Styx.
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1: Um 22 Uhr mit Lisa Kupper. Bundesinnenminister Dobrindt hat den Drohnenvorfall am Flughafen Leipzig-Halle als eine neue Qualität von Gefahr bezeichnet. Der CSU-Politiker hatte sich am Abend selbst ein Bild der Lage gemacht. Vor Ort sagte er:
2: Als erstes muss ich sagen, dass wir hier von einem sehr ernsten, sicherheitsrelevanten Vorfall ausgehen müssen. Meine Einschätzung, dass wir es hier mit einem hybriden Anschlagsszenario zu tun haben. Ich spreche nicht umsonst von hybrider Bedrohungslage. Und ich habe nicht umsonst die Spitzen aller Sicherheitsbehörden zusammengezogen, um sich mit dieser Thematik auseinanderzusetzen.
1: Die mit Sprengstoff bewaffnete Drohne wurde vergangene Nacht auf dem Flughafengelände in der Nähe von ukrainischen Transportflugzeugen gefunden. Für Sicherheitsexperten passt der Vorfall ins Schema russischer hybrider Angriffe. Softwareentwickler untersuchen einen neuen Zwischenfall mit künstlicher Intelligenz. Eine KI des US-Anbieters Anthropic hat in einem Test offenbar bewusst eine Schwachstelle in eine Software für Entwickler eingebaut und danach versucht, ihr Vorgehen zu vertuschen. Als die Aktion bekannt wurde, habe die KI mit einer falschen Identität den Betreuer des Projekts mit Mails unter Druck gesetzt. Iran und Oman haben sich auf eine neue Route für Handelsschiffe durch die Straße von Hormus geeinigt. Das hat das iranische Außenministerium bestätigt. Der Iran würde dadurch deutlich mehr Kontrolle über die Meerenge bekommen. Aus der Nachrichtenredaktion Klaus Regineck.
3: Frachter könnten auf einer nördlichen Route durch iranische Hoheitsgewässer in die Straße von Hormus einfahren. Nachdem sie Häfen im Iran oder in arabischen Golfstaaten angelaufen haben, könnten sie für die Rückfahrt eine südliche Route durch omanische Hoheitsgewässer nutzen. Was weiter in der gemeinsamen Vereinbarung steht, ist allerdings noch nicht bekannt und auch nicht, ob Gebühren für die Durchfahrt erhoben werden sollen. Die USA waren an den Plänen nicht beteiligt. Ihre Zustimmung gilt als ausgeschlossen.
1: Wasserspringer Moritz Wesemann hat bei der Schwimm-Europameisterschaft in Paris zum zweiten Mal eine Goldmedaille gewonnen. 4 Tage nach seinem Sieg vom 1-Meter-Brett triumphierte der 24-Jährige vom SV Halle auch im Finale vom 3-Meter-Brett. Damit wiederholte er seinen EM-Erfolg von 2023. Zuvor hatten Pauline Pfeiff aus Berlin und Ole Rösler aus Rostock Silber im Mixed-Synchronspringen vom Turm geholt. Das Wetter in Deutschland. In der Nacht im Osten und Südosten anfangs Schauer und Gewitter, sonst trocken, Tiefstwerte 21 bis 12 Grad. Morgen im Südosten stark bewölkt mit schauerartigem Regen, teils kräftigen Gewittern, örtlich auch Unwettergefahr. Rund um die Nordsee einzelne Schauer, sonst Sonne und Wolken. Maximal 21 Grad auf den Inseln und bis 31 Grad in Regensburg. Die Zeit 22.03 Uhr.
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4: Die A3 Köln Richtung Frankfurt ist zwischen Idstein und Niedernhausen nach einem Fahrzeugbrand gesperrt. Vor der Ausleitung 3 Kilometer Stau. Die letzte staufreie Ausfahrt ist Bad Camberg. A5 Karlsruhe Richtung Frankfurt zwischen Karlsruhe Nord und Bruchsal. Da wird heute Nacht die Fahrbahn erneuert. Dort ist nur eine Spur frei. 3 Kilometer Stau und die Verzögerung rund eine halbe Stunde. Und die A63 Mainz Richtung Kaiserslautern ist zwischen Göllheim und Winnweiler wegen einer Baustelle bis 5 Uhr morgen früh gesperrt. Und alle Verkehrsinfos bekommen Sie bei uns immer zum Nachlesen auf swr4.de. Ich wünsche Ihnen weiterhin eine gute und sichere Fahrt.
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4: Und schon geht's weiter mit unserem schönsten Musikmix. Und ganz gleich, ob Sie den Tag nun gemütlich ausklingen lassen, noch unterwegs sind oder einfach die Abendstimmung genießen. Wir begleiten Sie mit Musik, die Erinnerungen weckt und einfach zum Sommer passt. Und das ist jetzt Don McLean und Vincent.
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Was für eine tolle Geschichte. Bis heute. Peter Sarstedt. Where do you go to, my lovely, when you're alone in your bed? In unserem SWR 4 Sommerabend. Vorsicht bitte. Im Schwarzwald-Barkreis auf der Landesstraße zwischen Vordergriesbach und Schonach, da sind Rinder auf der Fahrbahn unterwegs. Fahren Sie da bitte ganz besonders vorsichtig. Ja, der SWR 4 Sommerabend mit Mike Schieber. Vielen Dank erstmal fürs Zuhören an dieser Stelle bis hierher, weil es kommt was Großes auf uns zu. Eine Musiklegende steht heute im Mittelpunkt von Selten, aber super. Hans-Jürgen Fingers musikalische Raritäten. Tony Bennett wäre nämlich 100 Jahre alt geworden. 8 Jahrzehnte lang stand der Mann auf der Bühne und im Studio. Ein großes Vorbild für uns alle hier auch im Radio. Da freue ich mich ganz besonders drauf. Und Ihnen wünsche ich Ihnen auch viel Spaß beim Zuhören. Gleich hier, NSWR 4.

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1: Um kurz vor 10:30, fuhr sie bitte im Schwarzwald-Barkreis. Auf der Landesstraße zwischen Vordergriesbach und Schonach, da ist ein Rind auf der Fahrbahn unterwegs. Die Staus, die A3 Köln Richtung Frankfurt, ist zwischen Idstein und Wiesbaden-Niedernhausen wegen eines brennenden Wohnmobils immer noch gesperrt, dadurch 3 Kilometer Stau. A5 Karlsruhe Richtung Frankfurt, zwischen Karlsruhe Nord und Bruchsal, 3 Kilometer Stau, dort ist ebenfalls nur eine Spur frei. Die A63 Mainz Richtung Kaiserslautern ist zwischen Göllheim und Windweiler wegen einer Baustelle bis 5 Uhr morgen früh gesperrt. Und eine Gefahreninformation für Hessen im Rheingau-Taunus-Kreis zwischen Bad Schwalbach und Taunusstein-Seitzenhahn. Da brennt ein größeres Waldstück. Anwohner in Hettenhain und Seitzenhahn werden gebeten, Fenster und Türen geschlossen zu halten und Lüftungen abzustellen. Und alle Verkehrsinformationen bekommen Sie bei uns immer zum Nachlesen auf swr4.de. Ich wünsche Ihnen weiterhin eine gute und sichere Fahrt.
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1: Hier sind nochmal die aktuellen Temperaturen für heute Abend. Wertheim leicht bewölkt 27 Grad, Calw klar 24 Grad, Kusel leicht bewölkt 24 und Adenau leicht bewölkt und 23 Grad. Bis in die Nacht hinein bilden sich in der Region Bodensee, Oberschwaben, Allgäu ab und zu Schauer oder Gewitter. Sonst ist es meist trocken und der Himmel klart immer öfter auf. Die Tiefstwerte liegen heute Nacht zwischen 20 und 12 Grad. Morgen am Donnerstag hält sich in Alpnähe schwüle Luft mit mehr Wolken und einzelnen Gewitterschauern. Sonst scheint häufiger die Sonne. Und es wird morgen nicht mehr so heiß wie zuletzt. 22 Grad in der Eifel und bis zu 30 Grad an der Tauber.
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3: So ist es. Herzlich willkommen zu einer neuen Ausgabe von Selten, aber super. Der musikalische Startschuss kam eben von Tony Bennett, der heute im Mittelpunkt der Sendung steht. Das aus gutem Grund, denn nun wäre er 100 Jahre alt. Bennett war so etwas wie ein Phänomen, denn niemand in der amerikanischen Popmusik hat so lange und auf so hohem Niveau Musik

Tony Bennett wurde am 3. August 1926 als Anthony Dominic Benedetto in Astoria, Queens, New York geboren. Seine Eltern stammten aus Italien. Die Mutter arbeitete als Schneiderin, der Vater als Lebensmittelhändler. Zur Familie gehörten noch seine beiden älteren Geschwister Mary und John. Jeden Sonntag versammelten sich Tanten, Onkel, Nichten und Neffen in der Wohnung. Sie bildeten einen Kreis um meine Schwester, meinen Bruder und mich und wir unterhielten sie, so Tony Bennett rückblickend. Singen wurde in der Familie großgeschrieben. Zudem entwickelte er eine Vorliebe für den Jazz, den er durch Platten und das Radio kennenlernte. Louis Armstrong war einer der Stars, die zum Soundtrack seiner Kindheit gehörten.

Seine frühe Begeisterung für Musik wurde allerdings von widrigen Lebensumständen begleitet. Armut und Elend überall im Viertel, wenig Geld im Haus und dann der frühe Tod des Vaters, der alles noch verschlimmerte. Anthony war zu diesem Zeitpunkt gerade mal 10 Jahre alt. Ebenfalls 1936 trat er schon als Sänger vor großem Publikum auf. Anlass war die Eröffnung der Triborough Bridge, dem amerikanischen Brückenkomplex, der die New Yorker Stadtteile Manhattan, Queens und die Bronx

Bennett schrieb sich an der New Yorker School of Industrial Art ein, wo er Musik und Malerei studierte, die seine zweite Leidenschaft war. Nebenbei kellnerte er und unterhielt die Gäste mit Gesangseinlagen. Als es seiner Familie finanziell schlecht ging, brach er die Schule ab, um seine Mutter und seine Geschwister zu unterstützen. Er arbeitete als Laufbursche und Bote für die Associated Press in Manhattan und in diversen anderen schlecht bezahlten Jobs, für die es keine besondere Qualifikation brauchte. Seine Gesangskarriere verlor er jedoch nie aus dem Blick und nahm an allen sich bietenden Amateurwettbewerben teil.

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1: Dieses Lied hob Judy Garland im Original aus der Taufe. Sie sang es im Film Meet Me in St. Louis, der 1944 in die Kinos kam. Im selben Jahr, noch in der Endphase des Zweiten Weltkriegs, wurde Tony Bennett in die Armee eingezogen. Er kam zur Infanterie und kämpfte auf europäischem Boden in der Ardennenschlacht. Während dieser Zeit entging Tony Bennett mehrmals nur knapp dem Tod. Es war ein Albtraum, der kein Ende nahm, schrieb er später in seiner Autobiografie. Nach Kriegsende war er an der Befreiung eines Außenlagers des KZ Dachau beteiligt. Ich habe Dinge gesehen, die kein Mensch jemals sehen sollte, schilderte er seine Erlebnisse.

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1: Tony Bennett blieb als Teil der Besatzungstruppen in Deutschland und war in Mannheim stationiert. Er wurde zur Truppenbetreuung eingeteilt und trat mit Militärkapellen auf. Hierbei zählte der eben gehörte Song zu den meistverlangten Stücken, erinnerte er sich in seinen Memoiren. Wir hörten eine historische Aufnahme aus dem Jahr 1946 mit Joe Barry. Dies war sein erster Künstlername. Im selben Jahr wurde er aus der Armee entlassen. Er kehrte nicht nur als Pazifist, sondern auch als Bürgerrechtler nach Amerika zurück, denn die Ungleichbehandlung von weißen und afroamerikanischen Soldaten, die er hautnah miterleben konnte, war ihm zuwider. In New York angekommen, absolvierte er ein Gesangsstudium. Nebenbei trat er wieder als Sänger.

Laufe des Jahres 1949 kam seine Karriere langsam in Schwung. Für ein kleines Label nahm er seine erste Platte auf, Fascinating Rhythm aus der Feder von George und Ira Gershwin. Sein Debüt blieb weitgehend unbeachtet, aber es reichte, dass die Sängerin Pearl Bailey auf ihn aufmerksam wurde. Sie engagierte ihn als Vorprogramm für eines ihrer Konzerte. Unter den Gästen war der Entertainer Bob Hope, der von dem jungen Sänger so begeistert war, dass er ihn auf Tournee mitnahm. Hope drängte auch auf einen neuen Künstlernamen und machte aus Anthony Benedetto einfach Tony Bennett. Bennett sagte 1997 gegenüber dem Magazin Billboard: Ich bin

broken dream. 1950 unterschrieb er einen Vertrag bei Columbia Records. Auf diesem Label sollten die meisten Platten seiner Karriere herauskommen. Am Anfang stand Boulevard of Broken Dreams, was wir eben hörten. Bald stellten sich mehrere Nummer-1-Hits in Amerika ein, beispielsweise diese.

Der Country-Star Hank Williams hatte diesen Titel komponiert und die Coverversion von Tony Bennett trug dazu bei, dass sich Williams' Ruf auch außerhalb der Country-Szene festigte. Mit dem Produzenten Mitch Miller und dem Orchesterleiter Percy Faith hatte Tony Bennett zwei Giganten an seiner Seite, die ihm einen Hit nach dem anderen bescherten. Auch der folgende Titel gehört dazu, den Sie vermutlich in einer späteren Version von Bobby Vinton kennen. Als Bennett Blue Velvet 1951 herausbrachte, löste dies bei seinen Konzerten Scharen von kreischenden Teenagern aus.

1953 bedeutete Rags to Riches für Tony Bennett einen weiteren Spitzenreiter. Später im selben Jahr baten die Produzenten des Broadway-Musicals Kismet Bennett, Stranger in Paradise aufzunehmen, um damit während eines Streiks der New Yorker Zeitungen für die Show zu werben. Der Song erreichte die Spitze der Charts, die Show wurde ein Erfolg und fortan nahm Bennett regelmäßig Musical-Melodien auf.

Porter hat diesen Titel für den Gene Kelly-Film Die Girls geschrieben, der 1957 in die Kinos kam. Ab den Mid-50ern beherrschte der Rock'n'Roll die Hitparaden und die Balladen von Tony Bennett hatten es schwer, sich zu behaupten. Dennoch konnte er sich weiterhin in den Charts platzieren, wenngleich er bei der Liedauswahl auch Zugeständnisse machen musste. In the Middle of an Island beispielsweise war 1957 für ihn ein Top-10-Hit, ein Lied, das er jedoch zutiefst

0: Auf den Bildschirmen war Tony Bennett zu sehen. Im Sommer 1956 moderierte er einen Monat lang am Samstagabend eine Show, welche quasi als Urlaubsvertretung der Perry Como Show ausgestrahlt wurde. Auf musikalischem Gebiet konzentrierte er sich auf die Produktion von Alben und Auftritten in Nachtclubs. Dank seiner Hits konnte er größeren künstlerischen Einfluss auf seine Aufnahmen ausüben und sein Interesse am Jazz zum Ausdruck bringen. Ab 1957 arbeitete er mit dem britisch-amerikanischen Pianisten Ralph Sharon zusammen, der zu seinem langjährigen Begleiter und musikalischen Leiter werden sollte. Tony hatte schon länger die Idee, ein Album mit Standards aufzunehmen, bei dem vor allem das Schlagzeug dominierte. Daraus entstand eine LP mit dem Titel The Beat of My Heart. Da hören wir doch mal rein.
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0: Es gibt nur ganz, ganz wenige Sänger, die ich den besten Musikern meiner Band anzubieten wage. Und Tony ist einer von diesen wenigen. An manchen Tagen mache ich es möglich, unten im Publikum zu sitzen, wenn meine Band Tony begleitet. Dann fühle ich mich wie ein Tony Bennett-Fan. Ich bin nämlich einer. Das sagte Count Basie. Und so klingt's, wenn die beiden gemeinsam musizieren.

Ralph Sharon schlug ihm einen Song vor, den Tennessee Ernie Ford zuvor abgelehnt hatte. I Left My Heart in San Francisco. Tony Bennett nahm das Lied im Januar 1962 auf, aber die Plattenfirma platzierte es nur auf einer B-Seite. Gerade die Rückseite zogen die DJs vor und so fand die Ballade ihren Weg in die Charts. Aber mehr noch. Die Hommage an San Francisco entwickelte sich zu seinem Markenzeichen und brachte ihm seine ersten beiden Grammy-Auszeichnungen

Left My Heart in San Francisco hat Tony Bennett zwar zum Superstar gemacht, doch er blieb nicht mehr lange an der Chartspitze. Die vordersten Hitparadenplätze beanspruchten bald Bands aus Großbritannien für sich. Der schwindende kommerzielle Erfolg ließ ihn Neues versuchen. Er wollte als Schauspieler Fuß fassen. Für seine Mitwirkung in dem 1966er Streifen The Oscar, denn keiner ist ohne Schuld, musste er allerdings schlechte Kritiken einstecken. So ließ er die Arbeit vor den Filmkameras wieder sein. Das war die Titelmusik.

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1: Ausschnitte aus seinem Movie-Song-Album von 1966. Vor dem Hintergrund mangelnder Umsätze musste sich Tony Bennett auf Betreiben der Plattenfirma musikalisch neu ausrichten, was der Künstler nur sehr widerwillig umsetzte. Er sollte zeitgenössische Pop- und Rocksongs interpretieren, was seine Kolleginnen und Kollegen bereits taten. Ich begann mit der Planung des Albums, indem ich mir so viele aktuelle Hits anhörte, wie ich nur ertragen konnte. Manche dieser Songs verursachten mir regelrecht Übelkeit, so Bennett. Tony sings the great hits of today. Hören wir in die umstrittene Scheibe mal kurz rein. 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
1: Aufgrund dieser Zwänge verließ er Columbia Records. Es folgten für den Künstler turbulente Jahre, sowohl beruflich als auch privat. Er wechselte mehrfach die Plattenfirma, bevor er seine eigene gründete. Diese hatte jedoch mit Vertriebsproblemen zu kämpfen, so dass das Unternehmen bald scheiterte. Die hier entstandenen 5 Alben untermauerten jedoch seinen Ruf als

0: Als sich die 1970er Jahre dem Ende näherten, hatte er keinen Plattenvertrag, keinen Manager und er trat hauptsächlich nur noch in Las Vegas auf. Er war drogenabhängig geworden und hatte mit finanziellen Problemen zu kämpfen. Nachdem er an einer Überdosis Kokain fast gestorben wäre, rief er die Familie zu Hilfe. Sein Sohn Danny ordnete das Chaos, übernahm die Managertätigkeit und verhalf seinem Vater zu einem großartigen Comeback. Tony Bennett erzählte:
1: Mein Sohn managt mich seit 17 Jahren. Er ist sehr intelligent und hat meine Laufbahn verändert. Ich hatte immer ein sehr treues Publikum bei Leuten in meinem Alter. Aber er hat den Finger am Puls der jungen Leute und wusste, wofür sie sich interessieren. Er brachte mich in die erste Folge der TV-Serie The Simpsons. Anschließend war ich bei David Lettermans Late Night Show, dann bei Jay Leno's Show und von dort aus dann bei MTV.

Ein Ausschnitt aus dem Album MTV Unplugged. Auf diese Art und Weise machte er eine neue Generation auf die Klassiker des Great American Songbooks aufmerksam. Bereits 1986 war er zu seinem alten Plattenlabel Columbia Records zurückgekehrt und seither veröffentlichte er regelmäßig neue

0: Musik aus Here's to the Ladies, eben ein Klassiker aus dem Repertoire von Barbara Streisand, die über den Sänger sagte, Tony Bennett ist deswegen groß, weil er die Texte mit echtem persönlichem Engagement singt. Auch neue Musikergenerationen arbeiteten nun mit ihm zusammen.
1: With the younger audience, the first thing I found out is that, you know, Sting, Billy Joel,
2: all die Leute wie Sting, Billy Joel, Phil Collins wollten von mir wissen, wie ich 45 Jahre überlebt habe. Die Antwort darauf ist schwierig. Ich habe es einfach immer gerne gemacht, fand es niemals langweilig. Und so sagte ich ihnen nur, dass es am wichtigsten sei, dass sie Spaß haben, dass sie sich amüsieren und ihre Arbeit mögen.
0: Es entstanden legendäre Duettalben, mit dabei beispielsweise Michael Bublé.

0: Best is yet to come, haben Diana Krall und Tony Bennett eben gesungen. Das Beste kommt erst noch. Ein besonderes Highlight der späten Karriere war gewiss die jahrelange Zusammenarbeit mit Lady Gaga. Die beiden Stars harmonierten perfekt und die gemeinsamen Alben wurden von Publikum und Kritikern gleichermaßen gefeiert.
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0: Im Februar 2021 machte Bennett bekannt, dass er an Alzheimer erkrankt war. Die Krankheit war 5 Jahre zuvor bei ihm diagnostiziert worden. Später im Jahr veröffentlichte er sein letztes Album und gab seine letzten Konzerte, One Last Time, wiederum an der Seite von Lady Gaga. Die erste Show im 2-Nächte-Special in New York City fiel mit Bennetts 95. Geburtstag.

In der Tat, Tony Bennett war The Topf. Ich könnte noch lange über ihn erzählen, von seinen vielen Grammy Awards und anderen Auszeichnungen aller Art. Über den Buchautor, den Maler, dessen Bilder eine hohe Anerkennung erfuhren und in zahlreichen Ausstellungen gezeigt wurden. Und über den Menschenfreund, der sich zeit seines Lebens auf vielfältige Art und Weise sozial engagierte. Aus Zeitgründen ist an dieser Stelle jedoch Schluss für heute. Tony Bennett ist am 21. Juli 2023 96-jährig verstorben und wäre nun 100 Jahre alt geworden.

Eine Aufnahme habe ich von ihm noch parat, natürlich eine selten gespielte. Henri Salvador schrieb folgendes Lied, das 1962 auf Platte herauskam. I will live my life for you. Damit sage ich auf Wiederhören. Bis zum nächsten Mal.

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2: Vorsicht bitte in beiden Richtungen auf der A3 Würzburg Richtung Frankfurt. Zwischen Aschaffenburg Ost und Aschaffenburg West, da laufen Personen auf der Fahrbahn. Außerdem steht dort ein defekter PKW. Und Vorsicht bitte in beiden Richtungen auf der B17 Landsberg Richtung Augsburg in Höhe Gersthofen Süd Postzentren. Da laufen Personen auf der Fahrbahn. Auch da bitte ganz besonders vorsichtig fahren. 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
1: Um 23 Uhr mit Ronald Lessig. Nach dem Vorfall mit einer Sprengstoffdrohne am Leipziger Flughafen ist noch unklar, wer dahinter steckt. Bundesinnenminister Dobrindt sprach am Abend vor Ort von einer neuen Gefahrenqualität. Aus der Nachrichtenredaktion Hauke Bülow.
2: Dobrindt zeigte sich überzeugt davon, dass hier professionelle Täter am Werk waren, mit viel Technikwissen und Erfahrung im Umgang mit Sprengstoff. Die Drohnenabwehrtechnik des Flughafens sei nicht in der Lage gewesen, diese Drohne abzuwehren. Trotzdem sei sie gefunden worden und wurde von Spezialisten der Bundespolizei unschädlich gemacht, erklärte der Innenminister. Wer für die Tat verantwortlich ist, um was für einen Sprengstoff es sich handelt und wie die Drohne konstruiert war, all das sei jetzt Teil der Ermittlungen. Die mit Sprengstoff beladene Drohne war in der Nacht zu Mittwoch entdeckt worden.
1: Im Prozess gegen 8 Rechtsextreme hat das hanseatische Oberlandesgericht in Hamburg Jugendstrafen zwischen 1,5 und 5 Jahren Haft verhängt. Die Angeklagten waren Mitglieder und Unterstützer der sogenannten letzten Verteidigungswelle. Aus Hamburg, Elke Spanner.
3: Rechtes Gedankengut, Brandanschläge, menschenverachtende Chats. Die letzte Verteidigungswelle sei eindeutig eine terroristische Vereinigung, so die Vorsitzende Richterin. Sie sei darauf ausgerichtet gewesen, Mord und Totschlag zu begehen. Die Angeklagten waren alle erst zwischen 14 und 21 Jahre alt, als sie sich der sogenannten letzten Verteidigungswelle anschlossen. Die Gruppe hatte Brandanschläge geplant und auch bereits begangen. Einige der Angeklagten hatten ein Kulturzentrum in Brandenburg in Brand gesetzt. Die Bewohner konnten sich gerade noch retten. Andere Angeklagte hatten Feuerwerkskörper in eine Flüchtlingsunterkunft in Thüringen geworfen.
1: Die israelische Armee hat nach eigenen Angaben wieder mit gezielten Angriffen im Süden des Libanon begonnen. Zuvor hatte Israel Bewohner des Dorfes Al-Mansouri im Süden des Libanon zur Evakuierung aufgefordert. Israel begründete die Angriffe als Reaktion auf einen Verstoß der Hisbollah gegen die vereinbarte Waffenruhe. Wie das libanesische Gesundheitsministerium mitteilte, ist mindestens ein Mensch getötet und sind 12 weitere verletzt worden. Der linke Flügel der US-Demokraten hat bei den Vorwahlen im Bundesstaat Michigan einen wichtigen Sieg errungen. Ihr Kandidat El Sayed gewann die Abstimmung für die Kandidatur zum Senat knapp gegen die moderate Konkurrentin Stevens. Die Vorwahl galt als Richtungsentscheidung für den künftigen Kurs der Demokraten. Der Mediziner El Sayed wirbt unter anderem für ein Ende der US-Hilfen für Israel und die Abschaffung der Einwanderungsbehörde ICE. Das waren die Nachrichten. Das Wetter in Deutschland. In der Nacht meist trocken, vereinzelt Schauer bei 21 bis 12 Grad. Morgen freundlich und trocken, im Osten später an der Nordsee Schauer 20 bis 30 Grad. Am Freitag wechselhaft, an den Alpen Schauer bis 29 Grad. Es ist 23.03 Uhr.
4: Nach den Nachrichten nur Zeit für den Blick auf die Straßen. Denn hier ist der Verkehrsservice in der ARD-Nacht. Hallo an alle unterwegs. Zunächst eine Gefahreninformation für Hessen. Im Rheingau-Taunus-Kreis, nämlich zwischen Bad Schwalbach und Taunusstein-Seitzenhahn, da brennt ein größeres Waldstück. Die Anwohner in Hettenhain und Seitzenhahn, die werden gebeten, Fenster und Türen geschlossen zu halten und Lüftung bitte abzustellen. Weitere Meldungen: A1 Bremen Richtung Osnabrück ist zwischen Dreieck Stur und Wildeshausen Nord wegen eines defekten LKW gesperrt. A3 Köln Richtung Frankfurt ist zwischen Itzstein und Wiesbaden-Niedernhausen wegen Bergungsarbeiten gesperrt. Da haben wir 3 Kilometer Stau im Augenblick. A5 Karlsruhe Richtung Frankfurt zwischen Karlsruhe Nord und Bruchsal 3 Kilometer Stau. Da ist nur eine Fahrspur frei. Und die A63 Mainz Richtung Kaiserslautern ist zwischen Göllheim und Windweiler wegen einer Baustelle bis ca. 5 Uhr gesperrt.
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4: Und diese ARD-Hitnacht, die kommt aus Magdeburg vom Mitteldeutschen Rundfunk. Ich bin André Holst und wünsche Ihnen schöne Stunden. Was haben wir denn? 7 Stunden. Na dann mal los.

Blowing in the Wind, das war jetzt ein gepflegtes Stück Musikgeschichte mit Bob Dylan hier in der ARD-Hitnacht. 11:12 haben wir es mittlerweile, noch 50 Minuten ungefähr bis Mitternacht. Der 5. August, da hat bereits die Schuhe ausgezogen, sitzt gedanklich ja schon im Feierabend. Und der 6. August steht derweil schon vor der Tür und fragt geduldig, kann ich jetzt übernehmen? Nein, noch nicht. Er muss sich noch ein bisschen gedulden.

Tja, Trennung, Sehnsucht und der Versuch nach einer verlorenen Liebe, einfach weiterzumachen. So ist es manches Mal. John Cicada war das ja und wir machen das recht weiter mit dem Soundtrack für die Nacht in Ihrem Radio. Und ich darf diese Nacht wieder Ihr Mailboy sein, wenn Sie Lust haben. Oder der Briefkastenonkel, können Sie drehen und wenden, wie Sie wollen. Die Adresse lautet ard-hitnacht@mdr.de und damit erreichen Sie mich direkt. Und das hat auch bei Tobias aus Frankfurt geklappt, der vermutlich schon gerade ganz fröhlich Richtung Sofa taumelt. Und er grüßt Dagi in Köln, wünscht allen eine kurzweilige Nacht. Und ich mache das jetzt auch mit Falke und der Kommissar.

0: Ja, da liegt nicht um der Kommissar Falco hier in der ARD Nacht um 23:23 Uhr mittlerweile. Und jetzt geht's rein in das ganz große, tiefe Gefühl, denn manche Antworten, die kommen ja nicht von Menschen, sondern von der Zeit. Was heute noch schmerzt, wird irgendwann nur noch eine Erinnerung sein. Enya mit Only Time.
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Da muss ich leider reingehen. Ich habe hier einen Falschfahrer. Vorsicht bitte. Auf der B535 Heidelberg-Schwetzingen zwischen Heidelberg-Kirchheim-Sandhausen und Kirchheim-Süd B535. Da kommt Ihnen ein Falschfahrer entgegen. Fahren Sie äußerst rechts und überholen Sie nicht. Wir melden, wenn die Gefahr vorüber ist. Auf der B535 Heidelberg-Schwetzingen zwischen Heidelberg-Kirchheim-Sandhausen und Kirchheim-Süd B535. Da ist ein Falschfahrer unterwegs. Vorsicht bitte in beiden Richtungen.

0: Hier ist der Verkehrsservice in der ARD-Nacht. Hallo an alle unterwegs. Und ich habe jetzt noch ein paar Falschfahrer auf dem Zettel. Achtung, Falschfahrer auf der A44 Aachen-München-Gladbach zwischen Jülich-West und Kreuz-Jackerath. Da kommt Ihnen ein Falschfahrer entgegen. Fahren Sie äußerst rechts und überholen Sie nicht. Auf der A44 Aachen-München-Gladbach zwischen Jülich-West und Kreuz-Jackerath. Da ist ein Falschfahrer unterwegs. Vorsicht bitte in beiden Richtungen. Und hier kommt noch einer. Falschfahrer auf der A81. Singen Stuttgart zwischen Kreuz Böblingen-Hulb und Sindelfingen-Ost. Da kommt Ihnen auch ein Falschfahrer entgegen. Fahren Sie bitte äußerst rechts und überholen Sie nicht. Ich wiederhole, auch auf der A81 Singen Stuttgart zwischen Kreuz Böblingen-Hulb und Sindelfingen-Ost ist ein Falschfahrer unterwegs. Vorsicht bitte in beiden Richtungen. Zwischendurch auch noch eine gute Nachricht. Ich habe hier die Entwarnung für die B535 Heidelberg-Schwetzingen. Da ist derzeit kein Falschfahrer mehr unterwegs. Und zwar zwischen Heidelberg-Kirchheim-Sandhausen und Kirchheim-Süd. B535 wieder freie Fahrt. Weitere Nachrichten. Die Gefahreninfo für Hessen im Rheingau-Taunus-Kreis zwischen Bad Schwalbach und Taunusstein-Seitzenhahn. Da brennt ein größeres Waldstück. Anwohner in Hettenhain und Seitzenhahn werden gebeten, Fenster und Türen geschlossen zu halten und Lüftung bitte abzustellen. Weitere Meldungen. A1 Bremen Richtung Osnabrück ist zwischen Dreieck Stur und Wildeshausen Nord wegen eines defekten LKW gesperrt. A3 Köln Richtung Frankfurt zwischen Itzstein und Wiesbaden-Niedernhausen. Das sind Bergungsarbeiten und darum ist der rechte Fahrstreifen gesperrt. 3 Kilometer Stau haben wir da in Richtung Frankfurt und 2 Kilometer Stau in der Gegenfahrbahn Richtung Köln. A5 Karlsruhe Richtung Frankfurt ist zwischen Karlsruhe Nord und Bruchsal ebenfalls nur eine Spur frei. Da haben wir 3 Kilometer Stau. Und die A63 Mainz Richtung Kaiserslautern ist zwischen Göllheim und Winnweiler wegen einer Baustelle bis ca. 5 Uhr gesperrt. Das war's.
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Hold on my heart, Genesis, frisch aus unserem Balladenladen. Ja, so war es im Jahr 1991. Gute Musi und hier in der ARD Nacht wird Zeit für einen Blick auf die Straßen, denn auch hier habe ich gute Nachrichten. Entwarnung für die A44 Aachen, München, Gladbach. Kein Falschfahrer mehr zwischen Jülich West und Kreuz Hierkarat. Und außerdem eine Entwarnung für die A81 Singen, Stuttgart. Auch da ist kein Falschfahrer mehr zwischen Kreuz Böblingen-Hulb und Böblingen-Sindelfingen. Sie haben wieder freie Fahrt. Tja, Nachteulen und heimliche Kühlschrankanbeter, wir hören uns morgen wieder. Das wäre dann so in ungefähr 10 Minuten nach den Nachrichten. Und passen Sie auf, Ihre Zimmerpflanzen, die planen was. Was? Weiß ich nicht.

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1: Um 0 Uhr mit Juliette Groß. Nach dem Vorfall mit einer Sprengstoffdrohne am Leipziger Flughafen ist noch unklar, wer dahinter steckt. Bundesinnenminister Lobrindt sprach am Abend vor Ort von einer neuen Gefahrenqualität. Aus der NDR-Nachrichtenredaktion Hauke Bülow.
2: Dobrindt zeigte sich überzeugt davon, dass hier professionelle Täter am Werk waren, mit viel Technikwissen und Erfahrung im Umgang mit Sprengstoff. Die Drohnenabwehrtechnik des Flughafens sei nicht in der Lage gewesen, diese Drohne abzuwehren. Trotzdem sei sie gefunden worden und wurde von Spezialisten der Bundespolizei unschädlich gemacht, erklärte der Innenminister. Wer für die Tat verantwortlich ist, um was für einen Sprengstoff es sich handelt und wie die Drohne konstruiert war, all das sei jetzt Teil der Ermittlungen. Die mit Sprengstoff beladene Drohne war in der Nacht zu Mittwoch entdeckt worden.
1: Seit April gilt in Deutschland die 12-Uhr-Regelung an Tankstellen. Allerdings, auch im Juli wurden deutschlandweit zahlreiche mutmaßliche Verstöße registriert. Behörden handeln aber offenbar nur selten. Aus Baden-Baden, Andreas Hein.
3: Es geht um tausende Verstöße, und zwar nicht solche, die sich ein paar Minuten vor oder nach dem erlaubten Zeitfenster abspielen, sondern Preiserhöhungen Stunden später oder früher, teilweise mehrmals täglich. Ein Datenteam des SWR hat allein rund 1100 Tankstellen identifiziert, die ihre Preise mutmaßlich auf diese Weise erhöht haben. Mit 55 Euro Bußgeld pro Fall geht das Land Niedersachsen seit Juli dagegen vor. Der ADAC hält es für fraglich, ob das abschreckend genug ist. Der Rahmen für Bußgelder reicht bis 100.000 Euro.
1: In Deutschland hat das extreme Niedrigwasser vieler Flüsse noch keine Auswirkungen auf die Energieversorgung. Laut Bundeswirtschaftsministerium gibt es derzeit keine Engpässe bei Öl und Kraftstoffen. Auch Kraftwerke müssten nicht gedrosselt werden. In Ungarn und Rumänien wurden Atomreaktoren heruntergefahren, weil Kühlwasser fehlt. Der neue Verkehrsminister Bilger hat heute zu einem Krisentreffen nach Bonn eingeladen. Das Niedrigwasser im Rhein und anderen Flüssen gefährdet Lieferketten in der Bau- oder Chemieindustrie. Der linke Flügel der US-Demokraten hat bei den Vorwahlen im Bundesstaat Michigan einen wichtigen Sieg errungen. Ihr Kandidat El Sayed gewann die Abstimmung für die Kandidatur zum Senat knapp gegen die moderate Konkurrentin Stevens. Die Vorwahl galt als Richtungsentscheidung für den künftigen Kurs der Demokraten. Der Mediziner El Sayed wirbt unter anderem für ein Ende der US-Hilfen für Israel und die Abschaffung der Einwanderungsbehörde ICE. Das waren die Nachrichten. Das Wetter in Deutschland. Nachts meist trocken, vereinzelt Schauer, Tiefstwerte 21 bis 12 Grad. Morgen freundlich und trocken, im Osten und später an der Nordsee Schauer 20 bis 30 Grad. Am Freitag wechselhaft an den Alpen Schauer und Gewitter. Es ist 0:03 Uhr.
4: Nach den Nachrichten wird Zeit für den Blick auf die Straßen. Hallo an alle unterwegs, hier ist der Verkehrsservice in der ARD-Hitnacht. Nochmal die guten Nachrichten, falls Sie es nicht mitgekriegt haben. Entwarnung für die A44 Aachen-München-Gladbach. Kein Falschfahrer mehr zwischen Jülich-West und Kreuz-Jacquarath. Dann Entwarnung für die A81 Singen-Stuttgart. Ebenfalls kein Falschfahrer mehr zwischen Kreuz-Böblingen-Hulb und Böblingen-Sindelfingen. Hier habe ich noch die Gefahreninfo für Hessen im Rheingau-Taunus-Kreis zwischen Bad Schwalbach und Taunusstein-Seitenhahn. Nochmal. Zwischen Bad Schwalbach und Taunusstein-Seitenhahn, da brennt ein größeres Waldgrundstück. Anwohner in Hettenhain und Seitenhahn, die werden gebeten, Fenster und Türen geschlossen zu halten und bitte auch die Lüftungen abzustellen. Dann habe ich hier eine Meldung von der A1. Bremen Richtung Osnabrück ist zwischen Dreieck Stur und Wildeshausen-Nord wegen eines defekten LKW gesperrt. A3 Frankfurt Richtung Köln ist zwischen Itzstein und Wiesbaden-Niedernhausen wegen einer Bergungsarbeit. Dadurch beeinträchtigt die Rechtsfahrspur ist gesperrt und wir haben da 2 Kilometer Stau. A10 Dreieck Barnim Richtung Dreieck Spreeau ist zwischen Rüdersdorf und Erkner wegen einer Ölspur auf der Fahrbahn gesperrt. Und die A63 Mainz Richtung Kaiserslautern ist zwischen Göllheim und Winnweiler wegen einer Baustelle bis ca. 5 Uhr gesperrt.
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The words I love you, Chris de Burg war das hier in der ARD Hitnacht. Und da ist ja schon der neue Tag, der Donnerstag, der 6. August 2026. Alles, was jetzt kommt, geht aufs Wochenende. Das kann man an dieser Stelle schon mal sagen. Bergfest haben wir gut überstanden. Und ein paar Mails sind auch eingetrudelt mittlerweile. Großes Dankeschön. Zum Beispiel von Niki und Kalle. Die schreiben nämlich, wir sind wieder einmal da. Niki und Kalle aus Hamburg. Diesmal allerdings sind wir in NRW, genauer gesagt in Wettervollmarsch. Bei unseren Eltern bzw. Schwiegereltern. Jetzt ist interessant, nachdem wir es geschafft haben, unsere Tochter Feline und unseren Schwiegersohn Dennis zu neuen ARD-Hitnacht-Fans zu machen, leisten wir ganze Überzeugungsarbeit jetzt in NRW. Also da muss ich mal sagen, Feline und Schwiegersohn Dennis, die haben sie wahrscheinlich geknebelt und gefesselt auf dem Stuhl. Und jetzt müssen sie, ob sie wollen, Radio hören, die ARD-Hitnacht. Und die Nachbarn hören es wahrscheinlich gleich mit, weil das Radio so laut ist. Aber völlig egal, Überzeugungsarbeit war nicht vonnöten, schreiben, denn sie waren sehr schnell infiziert von der ARD-Hitnacht. Ganz herzliche Grüße und ich wünsche euch noch ganz viel Spaß mit uns und natürlich, ich weiß, dann wird gekuschelt. Fangemeinde sollte man stetig erweitern und ich finde es ganz toll, dass ihr bei uns seid. Und ich mache jetzt was Feines. Aus unserem Balladenladen Mariah Carey, Without You, für alle, die uns hören.

Da ist er ja schon, der neue Tag, ne? 0:23, 6. August 2026. Und ich kann eigentlich hier tröten, wenn ich eine Tröte hätte, denn wir wollen gratulieren den Geburtstagskindern des Tages hier in der ARD-Nacht. Der Vorhang hebt sich, ne? Licht geht an, sie treten auf. Das ist ihr persönlicher Feiertag, 6. August. Glückwunsch, Glückwunsch an alle Geburtstagskinder des Tages. Das Alter, das ist eine geheime Zahl, bewacht wie so ein Schätzchen, wird heute nicht gelüftet, noch nicht mal unter Folter durch Sahnetorte. Dafür gilt Kuchenfreiheit ohne Limit, offiziell genehmigt, feierlich besiegelt und mit, unsichtbarem Konfetti-Regen untermalt. Genießen Sie diesen Tag, machen Sie was draus und bleiben Sie bei uns. ARD Hitnacht, jetzt mit Mike and the Mechanics, The Living Years.

0: Es ist wieder soweit, wir müssen mal ein bisschen auf die Straßen gucken. ARD Nacht um 0.30 Uhr, hallo an alle unterwegs, hier ist der Verkehrsservice. Die Gefahreninformation für Hessen im Rheingau-Taunus-Kreis zwischen Bad Schwalbach und Taunusstein-Seitzenhahn. Da brennt ein größeres Waldstück. In Wiesbaden ist im gesamten Stadtgebiet deutlich Brandgeruch wahrnehmbar. Anwohner werden gebeten, Fenster und Türen geschlossen zu halten und Lüftung bitte abzustellen. Weitere Meldungen von den Straßen: A1 Bremen Richtung Osnabrück ist zwischen Dreieck Stur und Wildeshausen Nord wegen eines defekten LKW gesperrt. A3 Frankfurt Richtung Köln ist zwischen Itzstein und Wiesbaden-Niedernhausen wegen einer Bergungsarbeitsstelle beeinträchtigt. Da ist nämlich der rechte Fahrstreifen gesperrt. Da haben wir 2 Kilometer Stau. Schön, dass ich den Satz trotzdem zu Ende gekriegt habe. Dann die A10 Dreiecke Barnim Richtung Dreieck Spreeau ist zwischen Rüdersdorf und Erkner wegen einer Ölspur auf der Fahrbahn gesperrt. Und die A63 Mainz Richtung Kaiserslautern ist zwischen Göllheim und Winnweiler wegen einer Baustelle bis ca. 5 Uhr gesperrt. Und hier gibt es noch eine Meldung von der A81. Singen Richtung Stuttgart ist zwischen Kreuz Böblingen-Hulb und Böblingen-Ost wegen eines Schwertransports bis ca. 4 Uhr früh gesperrt. Das war's. Weiterhin eine gute und störungsfreie Fahrt für Sie.
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0: Mittendrin in der Geisterstunde. Ich bin André Holst und das ist hier, ne, die wahre Primetime einer ganz besonderen Nacht mit Musik von Elton John.

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0: ganz viel Liebe. Und Klavier, wie schön du bist, gegen die Wand gelaufen. Sarah Connor, das ganz große Gefühl hier in der ARD-Hitnacht, 0.41 Uhr. Und ich bin zwischendurch immer mal wieder mit meinen Augen hier auf dem PC gelandet. Da ist dann wieder mal eine Mail reingekommen von Uwe und Marianne zum Beispiel. Die sitzen noch auf der Terrasse bei 20 Grad, lauschen dem Programm. Gefällt Ihnen? Liebe Grüße aus dem Nordschwarzwald. Ich finde das ganz klasse. Ich grüße zurück aus Magdeburg direkt. Ach, ich sitze ja eigentlich an der Elbe. Das Problem ist, es ist so dunkel da draußen, darum kann ich sie nicht sehen. Aber ich weiß, wenn ich da jetzt reinspringen würde, ich käme irgendwann in Hamburg raus. Und das ist ja der Ort, an dem man auch immer wieder gerne Tschüss sagt. ARD-Nacht. Und weitere Grüße sind auch per Mail gekommen von Patrick. Und er befindet sich aktuell, wie er schreibt, auf dem schönsten Sandhaufen Deutschlands. Damit ist die Insel Borkum gemeint und hat natürlich den besten Sender. Tata, er möchte natürlich alle Freunde und Bekannte von der schönsten Insel Deutschlands grüßen. Großes Dankeschön, Patrick. Ganz herzliche Grüße zurück. Und die Traudel, ja, die hat sich auch gemeldet und sie fragt, wer sitzt denn heute am Mikro? Ja, Traudel, wer bin ich denn? Mein Name ist Holst. André Holst, Holst André, H-O-L-S-T. Ja, weil früher hat man ja mal Z gesagt, aber es ist H-O-L-S-T. Tatsächlich Holst, wie Holstentor oder das. Nein, ich darf keine Werbung für Bier machen. Schmeckt aber auch nicht schlecht. So, und was haben wir dann noch? Hier haben wir nochmal einen ganz herzlichen Gruß von Niki und Kalle. Sie können auch grüßen ard-hitnacht@mdr.de. Und ich freue mich immer darüber, wenn ich ein bisschen was von Ihnen zu lesen bekomme. Lassen Sie mich Ihren Mailboy in dieser Nacht sein.
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von Freedomland, das ist Springfield in der ARD-Nacht. Und wir sind ja irgendwie mittendrin. Gut, dass wir jetzt Nacht haben, aber viele sind unterwegs, auch nachts, weil tagsüber bedeutet es Sommerferien-Hotspot. Na, alle Bundesländer haben Ferien und am liebsten gleichzeitig. Und ich meine, das ist die einzige Zeit im Jahr, in der das Navi für die Fahrt nach Italien eine Ankunftszeit im September vorschlägt, weil einfach die Straßen oft dicht sind. Und ich schlage Ihnen Gelassenheit vor, entspannte Musik, wenn Sie nachts unterwegs sind, um an Ihr Ziel zu kommen, dann fahren Sie sicher und kommen Sie gut an.

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1: Um 1 Uhr mit Juliette Groß. Nach dem Vorfall mit einer Sprengstoffdrohne am Leipziger Flughafen ist noch unklar, wer dahinter steckt. Bundesinnenminister Dobrindt sprach am Abend vor Ort von einer neuen Gefahrenqualität. Aus Leipzig Silvia Stadler.
2: Die Drohne, die am Flughafen Leipzig-Halle gesichtet und unschädlich gemacht wurde, sei mit Sprengstoff ausgestattet gewesen. Es handle sich um einen sehr ernsten sicherheitsrelevanten Vorfall, sagte Bundesinnenminister Alexander Dobrindt am Abend auf einer Pressekonferenz. Die nun logischerweise auftretenden Fragen zur Herkunft der Drohne, der Zusammensetzung des Sprengstoffs und was das Ziel gewesen sei, sollten den weiteren Ermittlungen überlassen bleiben. Man suche noch nach Teilen einer möglicherweise zweiten Drohne, mit der ein Frachtflugzeug zusammengestoßen sein könnte.
1: In Deutschland hat das extreme Niedrigwasser vieler Flüsse noch keine Auswirkungen auf die Energieversorgung. Laut Bundeswirtschaftsministerium gibt es derzeit keine Engpässe bei Öl und Kraftstoffen. Auch Kraftwerke müssten nicht gedrosselt werden. In Ungarn und Rumänien wurden Atomreaktoren heruntergefahren, weil Kühlwasser fehlt. Der neue Verkehrsminister Bilger hat heute zu einem Krisentreffen nach Bonn eingeladen. Das Niedrigwasser im Rhein und anderen Flüssen gefährdet Lieferketten in der Bau- oder Chemieindustrie. Iran und Oman haben sich auf eine neue Route für Handelsschiffe durch die Straße von Hormus geeinigt. Dazu gehören laut iranischem Außenministerium auch Gebühren für Tanker und Frachter. Noch ist allerdings unklar, wie die USA reagieren. Katharina Willinger aus Istanbul.
3: Wenn dieses Modell tatsächlich durchgeht, wir wissen es ja aktuell noch nicht, dann würde das bedeuten, dass das iranische Regime massiv gestärkt wird, nicht nur finanziell. Denn jetzt gerade bei dem Abkommen, was sich abzeichnet, da geht es nicht um den großen Deal, der einen Krieg beenden könnte, wie US-Präsident Trump immer wieder sagt. Es geht nicht ums iranische Atomprogramm, sondern es geht allein um die Öffnung der Straße von Hormuz, die vor dem Krieg ja offen war und jetzt mit so einem Modell theoretisch auch ganz offiziell unter die Kontrolle der iranischen Revolutionsgarde fallen könnte.
1: FIFA-Chef Infantino bleibt wohl so gut wie sicher im Amt, trotz seiner umstrittenen Investorenpläne. Bei einer Krisensitzung in Marokko hat ihm die Spitze des Fußball-Weltverbandes voll Rückendeckung gegeben. In einem langen Statement erklärte die FIFA-Geschäftsleitung ihre uneingeschränkte Unterstützung. Gleichzeitig gesteht sie Fehler im Umgang mit dem Projekt ein. Infantinos umstrittener Investorenplan sah vor, die WM-Rechte teilweise zu verkaufen. Das Wetter, das waren die Nachrichten. Das Wetter in Deutschland. Nachts meist trocken, vereinzelt Schauer, Tiefstwerte 21 bis 12 Grad. Es ist 1.03 Uhr.
4: Nach den Nachrichten wird es ja Zeit für den Blick auf die Straßen. Hallo, Anna unterwegs, hier ist der Verkehrsservice in der ARD-Hitnacht. Wir haben es 3:03. Eine Gefahreninfo für Hessen im Rheingau-Taunus-Kreis zwischen Bad Schwalbach und Taunusstein-Seitzenhahn. Da brennt ein größeres Waldgrundstück. In Wiesbaden ist im gesamten Stadtgebiet deutlicher Brandgeruch wahrnehmbar. Anwohner werden gebeten, Fenster und Türen geschlossen zu halten und Lüftungen abzustellen. Weitere Meldungen. Die A1 Bremen Richtung Osnabrück ist zwischen Dreieck Stur und Wildeshausen Nord wegen eines defekten LKW gesperrt. A2 Hannover Richtung Berlin ist zwischen Peine Ost und Braunschweig-Wattenbüttel gesperrt. Da brennt ein PKW. Und A3 Frankfurt Richtung Köln ist zwischen Itzstein und Wiesbaden-Niedernhausen wegen Bergungsarbeiten die rechte Fahrspur gesperrt. Dadurch haben wir 2 Kilometer Stau. A10 Dreieck Barnim Richtung Dreieck Spreeau ist zwischen Rüdersdorf und Erkner wegen einer Ölspur auf der Fahrbahn gesperrt. A63 Mainz Richtung Kaiserslautern ist zwischen Göllheim und Winnweiler wegen einer Baustelle bis 5 gesperrt. Und A71 Singen Richtung Stuttgart ist zwischen Kreuz Böblingen-Hulb und Böblingen-Ost wegen eines Schwertransports bis ca. 4 Uhr gesperrt. Das war's. Weiterhin eine gute und vor allem störungsfreie Fahrt für Sie.
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4: Heute mit André Holst und Musik von Lionel Richie, My Destiny.

Sister Sledge, Lost in Music. Hier ist die ARD-Hit nach 12 nach 1. Kommen Sie gut durch diese Nacht und ich wünsche Ihnen, dass Sie gut durch diese Nacht kommen mit uns, egal was Sie gerade tun, ob Sie zu den Nachtfalken zählen, Nachtanbetern, vielleicht Sicherheitsleute, Krankenhauscrews, Taxipiloten, LKW-Fahrer. Der Tag ist gegangen, die Wochenmitte ist abgehakt und alles, was jetzt kommt, geht sowieso aufs Wochenende. Die Musik ist vom Feinsten, auch a cappella. Hier sind The Flying Pickets, Only You in der ARD-Hit nach

ganz viel Gefühl in der ARD-Nacht. Wir haben es gleich 2:10, ne? Der neue Tag, der 6. August. Und immer mal wieder sind ein paar Mails reingekommen. Vielen, vielen Dank dafür. Und ich finde es immer interessant, wenn wir erfahren, über welchen Sender Sie uns hören. ARD-Nacht vom Norden Flensburg bis runter Passau. Überall können Sie uns hören. Und das ist auch gut so. Ja, und da habe ich jetzt von Stefanie eine Mail gekriegt. Sie hört uns über die Frequenzen von WDR4. Und was schreibt sie? Hallo, liebes Team. Seit ewigen Zeiten höre ich mal wieder die Hitnacht, da ich nämlich Ferien habe. Und ich möchte euch ein ganz großes Kompliment machen. Ihr seid erfrischend und lustig und das gefällt mir richtig gut. Schmatzifatz, Küsschen rüber. Und ich freue mich, Stefanie, dass ihr bei uns seid. Dann habe ich hier noch eine Mail von Winfried gekriegt. Sitze hier im güldenen Mainz bei gerade so erträglichen 26 Grad auf dem Balkon und lausche der Hitnacht über SWR 1. Das ist schon mal ganz gut. Auch ganz herzliche Grüße an dieser Stelle runter nach Mainz. Also runter kann ich ja sagen, wenn ich hier im mittleren, ja, nordangehauchten Magdeburg sitze. Und auch Ingeborg hat sich gemeldet. Ich höre euer Programm. Aber heute gefällt mir eure Musikauswahl ganz besonders gut. Ganz herzlichen Dank dafür. Und ich kann auch nur sagen, Ingeborg, ich freue mich auch. Ihr alle gehört zu den besten Hörern der ganzen Welt. Und schön, dass ihr das traditionelle Radio hört. Wie auch Olli, ich höre euch im Sommer immer aus dem Garten in Guben. Tolle Sendung. Alles Liebe, herzliche Grüße. Und jetzt Sandra Maria Magdalena.

Sandra in der Sommerferienzeit hier, ARD Hitnacht, 1.25 Uhr. Was Persönliches möchte ich Ihnen erzählen, denn Sommerferien, da denke ich auch oft an meinen Vater. Er war Busfahrer von Reisebussen. Und in den Ferien, da hat er mich, klein André, öfters mal mitgenommen. Mal nach Wien, nach Österreich, nach Italien. Ich muss so 7 oder 8 Jahre jung gewesen sein. Und ich war mal so glücklich, wenn ich bei Papa mitfahren durfte. Und ich erinnere mich auch an das eine Lied, das er damals so oft und so gerne spielte, das im Radio lief. George Harrison, My Sweet Lord. Ja, er starb sehr früh. Ich habe ihn sehr früh verloren. Aber immer, wenn ich diesen Song höre, dann bin ich wieder Kind. Dann bin ich wieder 8. Und fahre mit Papa in seinem Reisebus durch den Sommer.

0: Kuckuck, mitten in der Nacht, ARD macht jetzt der Blick auf den Verkehr. Hallo an alle unterwegs. Ich habe hier ein paar Infos für Sie vom Verkehrsstudio, aus dem Verkehrsstudio, die Gefahreninformation für Hessen. Im Rheingau-Taunus-Kreis zwischen Bad Schwalbach und Taunusstein, Seitzenhahn, da brennt ein größeres Waldstück. In Wiesbaden ist im gesamten Stadtgebiet deutlich Brandgeruch wahrnehmbar. Anwohner werden gebeten, Fenster und Türen geschlossen zu halten und bitte Lüftungen auch abzustellen. Weitere Meldungen von den Straßen A1, Bremen Richtung Osnabrück ist zwischen Dreieck Stur und Wildeshausen Nord wegen eines defekten LKW gesperrt. A10 Dreieck Barnim Richtung Dreieck Spree aus zwischen Rüdersdorf und Erkner wegen einer Ölspur auf der Fahrbahn gesperrt. Dann die A63 Mainz Richtung Kaiserslautern zwischen Göllheim und Winnweiler wegen einer Baustelle bis 5 gesperrt. Und zu guter Letzt noch die A81 Singen Richtung Stuttgart ist zwischen Kreuz Böblingen-Hulb und Böblingen-Ost wegen eines Schwertransports bis ca. 4 Uhr früh gesperrt. Das war's. Ich wünsche Ihnen weiterhin eine störungsfreie Fahrt.
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0: Ich bin André Holst, schöne Grüße aus Magdeburg an Sie alle. Und für die, die schlafen gehen, Sweet Dreams, süße Träume. Ich habe Musik von Eurythmics.

0: Die ARD-Hitnacht, Sommernacht, 1.38 Uhr haben wir es mittlerweile. Und ups, da ploppt es auf, denn ich habe hier gerade eine Falschfahrermeldung gekriegt. Achtung, Falschfahrer auf der A40 Duisburg-Essen zwischen Mülheim, an der Ruhr Winkhausen und Essen-Holsterhausen. Da kommt Ihnen ein Falschfahrer entgegen. Fahren Sie bitte äußerst rechts und überholen Sie nicht. Ich wiederhole, auf der A40 Duisburg-Essen zwischen Mülheim, an der Ruhr Winkhausen und Essen-Holsterhausen. Da sind Falschfahrer unterwegs. Vorsicht bitte in beiden Richtungen. Die ARD-Nacht aus Magdeburg vom MDR. Jetzt mit einem, wie ich finde, absolut kultigen Song, denn er hat den Deutschrock geprägt wie kein zweiter. Maffei mit seiner Eiszeit.
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Maffei und die Eiszeit in der ARD-Nacht. 1.43 Uhr mittlerweile und ich darf mal wieder Mailboy sein. Freue mich über Ihre Nachrichten und ganz besonders auch über die Grüße von Petra. Hat nämlich Urlaub und sitzt ganz alleine auf ihrem Bett mit ihrem 5-Freunde-Buch. Sie genießt das, finde ich ganz klasse. Petra lässt ein paar Grüße da und wünscht allen einen schönen Sommer, die lauen Nächte und die gute Musik. Das ist schon mal Lebensqualität vom Feinsten. Und auch Mario aus Berlin ist Stammhörer der Hitnacht und freut sich mal wieder über die Musi. Großes Kompliment, herzliche Grüße in die Hauptstadt, alles erdenklich Gute. Und was ich ganz besonders schön finde, ist auch, wenn zwischendurch immer mal Lob reinkommt. Daniel hat sich gemeldet und er hört die ARD-Hitnacht in Minden, Nordrhein-Westfalen. Gute Musik, schreibt da auch Daniel, macht weiter so. Ich sage, Daniel, wir können gar nicht anders. Und dann gibt es noch eine Mail von Thomas aus Graben bei Augsburg. Er schreibt, viele Grüße aus dem wilden Süden. Ihr seid unsere Begleitung durch den Arbeitstag. Schicht von 23 Uhr bis 9 Uhr. Boi, das ist eine ganze Ecke. Also, Thomas, ihr haltet den Laden zusammen, am Laufen weiterhin, kommt gut durch die Nacht und mit dem Soundtrack zur Nacht ist das überhaupt gar kein Problem. Und ganz, ganz herzliche Grüße eben auch nochmal an Petra. Sie hat nämlich auch gerade geschrieben, sie weiß zwar nicht, um welches Thema es geht, gar kein Thema. Ich würde sagen, open, ne? Jeder kann, wenn er will, und wenn er will, dann kann er. Und ganz besonders schön ist jetzt unser Super-Oldie, den gibt's jetzt auf die Ohren, Scott McKenzie und San Francisco.

ARD Hitnacht. 1:52 haben wir es. Gleich gibt's Nachrichten aus aller Welt und ich freue mich dann auf die nächste Stunde. Wir sind mittlerweile schon im Donnerstag, ne? Wochenmitte, Bergfest, gut überstanden. Alles, was jetzt kommt, geht getrost aufs Wochenende.

Kleiner Blick nochmal auf die Straßen hier in der ARD-Hitnacht. Falschfahrer auf der A40 unterwegs. Duisburg-Essen, Vorsicht bitte zwischen Mülheim an der Ruhr Winkhausen und Essen-Holsterhausen. Da kommt Ihnen ein Falschfahrer entgegen. Fahren Sie bitte äußerst rechts, überholen Sie nicht. Wir melden, wenn die Gefahr vorüber ist.

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1: Um 2 Uhr mit Juliette Groß. Nach dem Vorfall mit einer Sprengstoffdrohne am Leipziger Flughafen ist noch unklar, wer dahinter steckt. Bundesinnenminister Dobrindt sprach am Abend vor Ort von einer neuen Gefahrenqualität. Aus Leipzig Silvia Stadler.
2: Die Drohne, die am Flughafen Leipzig-Halle gesichtet und unschädlich gemacht wurde, sei mit Sprengstoff ausgestattet gewesen. Es handle sich um einen sehr ernsten sicherheitsrelevanten Vorfall, sagte Bundesinnenminister Alexander Dobrindt am Abend auf einer Pressekonferenz. Die nun logischerweise auftretenden Fragen zur Herkunft der Drohne, der Zusammensetzung des Sprengstoffs und was das Ziel gewesen sei, sollten den weiteren Ermittlungen überlassen bleiben. Man suche noch nach Teilen einer möglicherweise zweiten Drohne, mit der ein Frachtflugzeug zusammengestoßen sein könnte.
1: In Deutschland hat das extreme Niedrigwasser vieler Flüsse noch keine Auswirkungen auf die Energieversorgung. Laut Bundeswirtschaftsministerium gibt es derzeit keine Engpässe bei Öl und Kraftstoffen. Auch Kraftwerke müssten nicht gedrosselt werden. In Ungarn und Rumänien wurden Atomreaktoren heruntergefahren, weil Kühlwasser fehlt. Der neue Verkehrsminister Bilger hat heute zu einem Krisentreffen nach Bonn eingeladen. Das Niedrigwasser am Rhein und anderen Flüssen gefährdet Lieferketten in der Bau- oder Chemieindustrie. Iran und Oman haben sich auf eine neue Route für Handelsschiffe durch die Straße von Hormus geeinigt. Dazu gehören laut iranischem Außenministerium auch Gebühren für Tanker und Frachter. Noch ist allerdings unklar, wie die USA reagieren. Katharina Willinger aus Istanbul.
3: Wenn dieses Modell tatsächlich durchgeht, wir wissen es ja aktuell noch nicht, dann würde das bedeuten, dass das iranische Regime massiv gestärkt wird, nicht nur finanziell. Denn jetzt gerade bei dem Abkommen, was sich abzeichnet, da geht es nicht um den großen Deal, der einen Krieg beenden könnte, wie US-Präsident Trump immer wieder sagt. Es geht nicht ums iranische Atomprogramm, sondern es geht allein um die Öffnung der Straße von Hormuz, die vor dem Krieg ja offen war und jetzt mit so einem Modell